0: Könner Lionel Messi hat Argentinien vorzeitig in die K.O.-Runde geschossen und Miroslav Klose als WM-Rekordtorschützen abgelöst. Zwei Tage vor seinem 39. Geburtstag war Messi mit einem Doppelpack beim 2:0 im zweiten Gruppenspiel gegen Österreich erneut umjubelter Matchwinner des Weltmeisters.
1: Argentiniens Fans im Stadion von Dallas waren außer sich, als Messi in der Nachspielzeit mit seinem zweiten Treffer das Spiel entschied. Österreich bekam den Superstar des Weltmeisters nie richtig in den Griff, der nach 9 Minuten schon einen Foulelfmeter verschossen hatte. Aber in Minute 39 schlug er dann das erste Mal zu und überholte damit schon Miro Klose. Der hat übrigens dem neuen Rekordtorschützen sofort gratuliert. Lionel Messi ist für mich der beste Fußballer aller Zeiten. Glückwunsch, Champion, so unser 2014er Weltmeister. Thomas Thonfeld, Sportredaktion.
2: Das Wetter. Ich könnte mir vorstellen, dass es eine der letzten Nächte, zumindest in dieser Woche, wo es noch ein bisschen kühler ist, zumindest unter 20 Grad in der Nacht. Das hilft ja. 15 bis 19 Grad rechnen wir für diese Nacht. Nachher geht es dann wieder rauf im Tagesverlauf auf bis zu 33 Grad. Keine Wolke am Himmel, natürlich auch kein Regen und sehr viel Sonnenschein. Mittwoch wird es dann nochmal heißer mit 34 bis 39 Grad. Da kratzen wir schon an der 40 Grad Marke. Am Donnerstag dasselbe und auch am Freitag heiß.
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4: Zurzeit liegen uns keine Meldungen vor. Wir wünschen allen unterwegs gute Fahrt.
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2: Der ganz frühe Dienstag. Schön, dass ihr da seid. Wir sind auf jeden Fall immer für euch da, auch in dieser Nacht. Ob ihr arbeitet oder einfach nicht schlafen könnt, jetzt für euch Alex Warren, Ordinary. 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

0: Ich schäme mich fast. Ich habe nie meinen Reis gewaschen vorher. Habt ihr euren Reis gewaschen, bevor ihr ihn gekocht habt? Hallo, Kevin Zimmer hier. Wir müssen drüber reden einfach. Es gibt so viele Dinge, die ich einfach in meinem ganzen Leben immer falsch gemacht habe. Und jetzt können wir endlich mal offen drüber sprechen. Und ich bin nicht alleine. Kollege Laura Potting, was die alles falsch gemacht hat. Erdbeeren zum Beispiel. Wollen wir gar nicht drüber sprechen.
1: Erdbeeren musst du waschen, bevor du sie isst. Gut, das wusste ich. Ach, Gott sei Dank. Allerdings habe ich sie immer schön unter den kalten Wasserstrahl gehalten und das ist nicht so gut. Der kann die Erdbeeren nämlich verletzen. Besser ist es, wenn du die schonend im Wasserbad wäschst. Das gilt auch für mich. So, weiter. Und dann ist es auch noch wichtig, dass du dieses grüne, dieses Dings da an der Erdbeere, wie heißt denn das? Kelch. Ha, witzig. Und wenn man den abschneidet, ne, dann heißt das Entkelchen. Jetzt habe ich auch ein neues Wort für sich betrinken gefunden. Hervorragend. Jedenfalls müsst ihr das Grünzeug bei der Erdbeere beim Waschen noch dran lassen. Ansonsten dringt nämlich Wasser in die Erdbeere ein und verwässert den Geschmack. So das Bundeszentrum für Ernährung. Und wo wir es gerade von Waschen haben, einige von euch werden ihr Hähnchen sicherlich waschen, bevor sie es zubereiten. Das nicht machen, denn das Hühnchen kann mit Keimen belastet sein. Beim Berühren und beim Abspülen unter dem Wasserhahn können die Bakterien dann über die Hände und mit Wasserspritzern in der Küche verteilt werden, so die Verbraucherzentrale NRW. Also besser direkt mit einer Gabel auf den Grill oder in die Pfanne geben. Wisst ihr Bescheid? Ich habe jetzt fertig und ich suche mir jetzt...

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1: Das Wetter. Ich hoffe, ihr könnt die Fenster mal so ein bisschen aufsetzen. 15 bis 19 Grad erwarten wir in dieser Nacht. Also das ist noch unter 20 Grad. Da sind wir ja noch happy. Das wird in den nächsten Tagen anders sein. Das kann ich euch schon sagen. Trotzdem nachher im Tagesverlauf Temperaturen wieder bis 30, 33 Grad. Topwerte dann sogar. Kaum ein Wind, kaum eine Wolke, sehr viel Sonnenschein. Und auch am Mittwoch, da gibt die Sonne richtig Gas. Dann sogar bis 39 Grad. Und es geht ja quasi bis zum Ende der Woche so weiter.
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3: A2 Dortmund-Hannover zwischen Veltheim und Bad Alsen. 1 Kilometer Stau. Wir wünschen allen unterwegs gute Fahrt.
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1: Dienstagnacht, kurz nach 2:30. Ich weiß nicht, habt ihr Bock auf Party? Warum nicht mal? An so einem Dienstag, ganz früh um 2:33 Uhr. Ich hätte die Musik dazu jetzt. Pitbull, give me everything tonight.

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0: Silvester.
1: Wir singen ein Lied.
0: Ein Lied hier bei uns. Wir freuen uns vielleicht auf ein paar kühlere Temperaturen, wenn wir so auf die Temperaturen der kommenden Tage so schauen. Ich sag mal so, heute geht's ja noch, ja, mit bis zu 33 Grad, aber dann morgen 38, 39 Grad. Das ist ja eklig. Da freut man sich vielleicht auf den Herbst und wir freuen uns nicht nur auf den Herbst, weil es dann vielleicht ein bisschen kühler ist, sondern wir freuen uns einfach darüber, weil wir da wieder mit den besten Comedians Deutschlands auf Tour gehen. 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
4: Ich habe eine neue Partnerin kennengelernt. Ich bin jetzt schon seit einigen Jahren mit einer wirklich fantastischen Frau zusammen. Allerdings musste ich letztens als Gamechanger meines Lebens feststellen, dass es einen Grund gibt, warum diese Frau sich in mich verliebt hat. Die hat nämlich überhaupt keinen Geschmack. Wirklich gar keinen Geschmack. Das überrascht jetzt viele hier nicht. Das spüre ich gerade schon. Aber es war für mich, also meine Frau ist überraschenderweise eine sehr gut aussehende Frau. Sie ist wirklich so eine klassische 10. Kennt ihr diese Einteilung? 10? 10 bedeutet also von Gott an einem guten Tag aus einem Stück Marmor geschlagen. Wirklich. Und ich bin eine 4. Also ich bin jetzt keine 1 so, weiß ich nicht, passt bei den Goonies aufs Piratenschiff auf oder so. Ich bin so eine klassische 4. Ich bin so ein besser als nix Mann. So an Karneval, nach 6 Kölsch. Ich alleine auf der Tanzfläche, guckst du als Frau rüber und denkst, ja, besser als nix.
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1: Ich bin Dirk Zeitler. Die Experten der Rentenkommission schlagen vor, dass wir zukünftig einen Teil unserer Rente am Aktienmarkt finanzieren, mit Unterstützung der Arbeitgeber. Doch deren Verbände stellen sich quer. Auch vom geplanten Ende der Minijobs halten sie wenig.
2: Minijobs, die soll es bald nur noch für Schüler und Studierende geben. So zumindest der Plan der Rentenexperten. Und Millionen, die im Moment sozialversicherungsfrei arbeiten, die sind ziemlich verunsichert. An den Minijobs festhalten will auf jeden Fall der Arbeitgeberpräsident. Es geht wie so oft ums Geld und deshalb sieht er auch die Kapitalmarktrente kritisch. Die, sagt er, sei zwar im Prinzip sinnvoll, aber für die Unternehmer, die die Hälfte schultern sollen, schlicht zu teuer. Claudia Wächter, Nachrichtenredaktion.
1: Die USA lockern Sanktionen für iranisches Öl, US-Verbote für Produktion, Lieferung und Verkauf von Rohöl aus dem Iran oder Produkte, die etwas damit zu tun haben, sind bis Ende August ausgesetzt. Nach Aussagen der USA ist das ein Teil der getroffenen Vereinbarung mit dem Iran, mit dem der Krieg in der Region beendet und die Straße von Hormuz wieder geöffnet werden soll. Unter anderem als Folge des Iran-Kriegs erwartet der Bundesverband der deutschen Industrie für Deutschland im laufenden Jahr nur noch ein Wachstum von 0,4%. Zu Jahresbeginn war der BDI noch von einem Wachstum von 1% für 2026 ausgegangen.
3: Der Verband hat zwar schon die jüngste Einigung auf ein Rahmenabkommen zwischen den USA und dem Iran berücksichtigt, trotzdem sind die Folgen des Kriegs wohl noch länger zu spüren. Der BDI geht davon aus, dass der Druck auf die deutsche Wirtschaft hoch bleibt und hofft nun auf die Bundesregierung. Ein beherztes Reformpaket der Koalition könnte die Stimmung im Land positiv beeinflussen und für Impulse sorgen. Aktuell investieren viele Unternehmen aber lieber im Ausland. Dadurch kommt es zu Insolvenzen und Arbeitsplätze gehen verloren. Und bei einem geringeren Wachstum dürfte das so weitergehen. Thomas Brock, Berlin.
1: Zum Sport. Ausnahmekönner Lionel Messi hat Argentinien vorzeitig in die K.O.-Runde geschossen und Miroslav Klose als WM-Rekordtorschützen abgelöst. Messi trumpfte wieder groß auf und war mit einem Doppelpack beim 2:0 im zweiten Gruppenspiel gegen Österreich erneut umjubelter Matchwinner des Weltmeisters.
4: Das Wetter.
5: Sommer, Sommer, Sommer. Auch heute wird's wieder heiß, sonnig und meist trocken bei maximal 33 Grad. Morgen am Mittwoch zwischen 34 und 39 Grad in der Spitze. Dazu weiter trocken und kaum bewölkt.
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7: Zurzeit liegen uns keine Meldungen vor. Wir wünschen allen unterwegs gute Fahrt.
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5: Ach, das liebe ich ja. Bei Olympia oder auch im Fußball, bei EM und WM. Diese kleinen, witzigen, kuriosen, verrückten oder auch einfach sehr emotionalen Geschichten, die so nebenbei passieren und mit dem Sport gar nicht so viel zu tun haben. Geschichten aus dem Abseits nennen wir das aktuell. Die jetzige Folge hört ihr nach rund 10 Minuten Musik

0: kommen wir zu einer der wohl ungewöhnlichsten Rekrutierungen eines Nationalspielers bei dieser WM.
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0: Roberto Lopez ist bei dieser WM dabei, weil er bei Social Media war. Ja, Kollege Kevin Zimmer hat die Geschichte, die beinahe ohne Happy End ausgegangen wäre.
2: Bei uns läuft noch alles klassisch. Bundestrainer Julian Nagelsmann beobachtet deutsche Spieler. Gefallen sie ihm? Glaubt er, dass die in die Nationalmannschaft sollten? Ruft er sie an und spricht persönlich mit ihnen. Danach weiß man, ob man Nationalspieler ist. Beim WM-Teilnehmer-Cup werden lief es anscheinend anders. Der Star der Mannschaft ist Roberto Lopez. Der ist in Irland geboren, spielt dort in der Profiliga für die Shamrock Rovers. Sein Papa kommt aber eben aus Kap Verden. Während eines Uni-Projekts musste Roberto Lopez sich ein LinkedIn-Profil anlegen. Ein Social-Media-Netzwerk, wo es vor allen Dingen um Business-Kontakte geht. Er vernetzte sich mit ein paar anderen Profispielern und plötzlich bekam er eine E-Mail, erzählt er hier im irischen Fernsehen.
0: Eines Tages meldete sich der Trainer von Kap Verden bei mir auf Portugiesisch, das ich bis dahin noch gar nicht sprach. Es sah aus wie eine Spam-Mail oder so eine Welcome-Mail, die bei LinkedIn öfter mal so verschickt wird, wenn du neu bist. Ich habe das einfach ignoriert.
2: Er ging weiter zur Uni, spielte weiter Fußball, aber 9 Monate später kam wieder eine Nachricht über das Netzwerk. Diesmal hat er sie verstanden.
0: Glücklicherweise meldete er sich 9 Monate später nochmal, dann auf Englisch, und er fragte nach, was ich von seinem Angebot halten würde. Ich machte dann das, was ich schon am Anfang hätte tun sollen. Ich ließ die erste Nachricht bei Google übersetzen und da stand: Wir suchen neue Spieler für unser Team. Roberto, wir wollen dich. Was sagst du? Ja, und dann habe ich ganz schnell zurückgeschrieben, dass ich gerne dabei wäre.
2: Rekrutiert über LinkedIn. Und vor allen Dingen, sein Papa ist jetzt stolz, dass Roberto für Kap Verden bei der WM dabei ist. Also besser mal die Nachrichten gut kontrollieren. Vielleicht gibt es eine Einladung zur Nationalmannschaft.
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0: Das Wetter.
1: Wolken und Abkühlung, weiter Fehlanzeige. Heute bekommen wir viel blauen Himmel und bis zu 33 Grad. Morgen dann weiter trocken, viel Sonnenschein und mehr Hitze bei höchstens 39 Grad.
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2: Zurzeit liegen uns keine Meldungen vor. Wir wünschen allen unterwegs gute Fahrt.
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1: Euch einen ganz, ganz schönen frühen Dienstagmorgen. Auch für diesen armen Teufel hier bei einem Konzert in Amsterdam mit 6.000 Zuschauern hat ein Mann seiner Freundin auf der Bühne einen Heiratsantrag gemacht. Ihre Antwort war nein. Und sie hat dann auf der Bühne auch noch das so erklärt, warum denn das nein. Und oh, ganz unangenehm. Ich glaube, schlimmer wäre es nur, wenn er den Antrag am Anfang einer Heißluftballontour gemacht hätte. Das wären 4 Stunden Stille gewesen. Hier bin ich.

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0: irgendwann ist doch gut. Mittwoch bis zu 39 Grad, was? Es wird immer heißer und so langsam gehen mir die Optionen zum Abkühlen aus. Die Freibäder sind rappelvoll. Nach dem fünften Kaktuseis tut mir langsam der Bauch weh. Ich will an irgendeinen richtig schönen, kühlen Ort. Zum Glück haben wir davon einige in NRW. Zum Beispiel die Tropfsteinhöhle in Attendorn. Ist nicht nur kühl, sondern habt ihr auch noch was zum Gucken. Oder ihr besucht schön klimatisierte Museen. Besonders kühl ist da das KIT in Düsseldorf. Denn das liegt zwischen Autotunneln und der Rheinuferpromenade. Eine weitere Option ist der Nebelweg in Bad Waldliesborn in der Nähe von Lippstadt. Ja, es klingt nach Auenland. Nein, es ist aber in der Nähe von Lippstadt. Da haben wir unseren Kollegen Jonas Mikolajczak zum Abkühlen hingeschickt.
1: Wunderschöner kleiner Ort hier, auch ein wunderschöner kleiner Kurpark. Und hier in diesem Park ist jetzt so ein ganz kleiner Pfad, hier geschützt von Bäumen, das heißt, die Sonne knallt nicht rein. Aber hier stehen auch, ich habe nicht nachgezählt, aber lass es 15 Stück von so 4 bis 5 Meter hohen Stangen. Also es sieht ein bisschen aus, als hätte man hier Laternen aufgestellt, aber vergessen, die Lampen dran zu schrauben. Und die werden jetzt gleich um halb angehen und dann wird hier Wassernebel verteilt. Oh, ich höre was. Oh, herrlich. Oh, ist das herrlich. Aus diesen Stangen kommt jetzt Wassernebel raus, der sich so ganz langsam hier über die Wiese, über den Weg verteilt und kühlt hier die Luft aber auch gerade allgemein unglaublich ab. Also es fühlt sich nicht an, als wären gerade 30 Grad. Tut schon gut jetzt bei dem Wetter, oder?
2: Ja, auf jeden Fall. Kann man sich mal kurz eine Abkühlung holen.
3: Wie ein leichter Nieselregen, würde ich sagen.
4: Wie eine leichte Dusche. Wie Deo am Körper. Komplett.
1: Es ist auch visuell wunderschön. Zum einen scheint die Sonne genauso, dass ich gerade einen kleinen Regenbogen vor mir sehe. Aber die Sonne scheint auch durch die Bäume. Und mit dem Nebel sind hier so kleine Lichtsäulen. Also das ist idyllisch hier. Ich will mich nicht wegbewegen, weil es einfach so eine herrliche Temperatur ist. Ich würde mir das genauso jetzt bitte im Büro wünschen. Dankeschön.
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1: Ich bin Dirk Zeitler. Die Rentenkommission legt heute ihre Reformvorschläge vor. Die Experten wollen ihren Katalog mit 30 Maßnahmen am Vormittag an Kanzler Merz und Arbeitsministerin Baas übergeben. Am Wochenende waren die Kernstücke der Pläne schon bekannt geworden. Es gab direkt jede Menge Kritik.
2: Gerade für Linke und Gewerkschaften hören sich die Vorschläge an wie eine Giftliste. Höhere Beiträge, ein Teil davon soll an die Börse gehen, ein höheres Renteneintrittsalter, gekoppelt an die Lebenserwartung und die vielleicht dickste Kröte, die Frührente ohne Abschläge nach 45 Beitragsjahren soll wegfallen. Gerade SPD-Arbeitsministerin Baas dürfte sich schwer tun, diese Vorschläge guten Gewissens zu übernehmen. Sie hat sie zwar schon gelobt, wird aber wohl dafür sorgen, dass die Reformen zumindest sozial abgefedert werden. Aus Berlin, Uli Reitinger.
1: Die USA lockern Sanktionen für iranisches Öl. US-Verbote für Produktion, Lieferung und Verkauf von Rohöl aus dem Iran oder Produkte, die etwas damit zu tun haben, sind bis Ende August ausgesetzt. Nach Aussagen der USA ist das ein Teil der getroffenen Vereinbarung mit dem Iran, mit dem der Krieg in der Region beendet und die Straße von Hormuz wieder geöffnet werden soll. Zum Sport. Ausnahmekönner Lionel Messi hat Argentinien vorzeitig in die K.O.-Runde der Fußball-WM geschossen und Miroslav Klose als WM-Rekordtorschützen abgelöst. Zwei Tage vor seinem 39. Geburtstag war Messi mit einem Doppelpack beim 2:0 im zweiten Gruppenspiel gegen Österreich erneut umjubelter Matchwinner des Weltmeisters.
3: Argentiniens Fans im Stadion von Dallas waren außer sich, als Messi in der Nachspielzeit mit seinem zweiten Treffer das Spiel entschied. Österreich bekam den Superstar des Weltmeisters nie richtig in den Griff, der nach 9 Minuten schon einen Foulelfmeter verschossen hatte. Aber in Minute 39 schlug er dann das erste Mal zu und überholte damit schon Miro Klose. Thomas Thonfeld, Sportredaktion.
1: Erst eine Regenschlacht, dann eine fast zweistündige Zwangspause und schließlich der Favoritensieg. In einer von Unwetterchaos geprägten Partie hat Kylian Mbappé Frankreich zum nächsten Erfolg bei der Fußball-WM geschossen und den Traum vom dritten Titel befeuert. Mbappé erzielte beim 3:0 gegen Außenseiter Irak 2 Treffer. Mit dem erwarteten Erfolg machte Frankreich zugleich den Einzug in die K.O.-Phase perfekt.
4: Das Wetter.
5: Die Suche nach Schatten geht heute weiter. Es wird wieder sonnig und heiß. Dazu bekommen wir heute bis zu 33 Grad, morgen sogar maximal 39 Grad. Dazu weiter kein Regen und viel Sonnenschein.
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6: Zurzeit liegen uns keine Meldungen vor. Wir wünschen allen unterwegs gute Fahrt.
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5: Ich liebe ja die Natur. Sascha Fassbender hier. Und ein Forschungsteam hat jetzt rausgefunden, manche Bienen können ihre Farbe anpassen. Ja, das sind so nordamerikanische Bienen und je nach Wetter sind sie so grünlich oder eher so gelblich-orange. Das können die dank einer sogenannten Nanostruktur. Ich hätte das dann gern für mein T-Shirt. Danke!

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0: Das Wetter.
1: Sommer, Sommer, Sommer. Auch heute wird's wieder heiß, sonnig und meist trocken bei maximal 33 Grad. Morgen am Mittwoch zwischen 34 und 39 Grad in der Spitze. Dazu weiter trocken und kaum bewölkt.
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2: Zurzeit liegen uns keine Meldungen vor. Wir wünschen allen unterwegs gute Fahrt.
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1: Hör mal, jeder wie er meint, ne? Hi, Sascha Fassbender hier. Und es gibt ja jetzt wirklich kuriose Deo-Sorten, so für Männer, Kokosnuss-Vanille, dunkle Schokolade, Marshmallow-Smoke. Also ich verstehe ja, wenn ihr nicht wie eine Parfümerie riechen wollt. Aber muss es eine gemischte Tüte ohne Lakritz sein?

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1: Ich bin Dirk Zeitler. Die USA lockern Sanktionen für iranisches Öl. US-Verbote für Produktion, Lieferung und Verkauf von Rohöl aus dem Iran oder Produkte, die etwas damit zu tun haben, sind bis Ende August ausgesetzt.
2: Die gelockerten Sanktionen betreffen vor allem den Verkauf und Export von iranischem Öl. Die USA wollen damit vor allem die Energiemärkte beruhigen. Die jüngsten Verhandlungen mit dem Iran werden als produktiv beschrieben. Teheran habe freie Schifffahrt durch die Straße von Hormuz versprochen und gewähre auch Inspekteuren der Internationalen Atomenergiebehörde Zugang, hieß es. Dem Iran werden bei weiteren Zugeständnissen weitere wirtschaftliche Vorteile versprochen. Die Verhandlungen in der Schweiz dauern an. Aus den USA.
1: Die Rentenkommission übergibt heute ihre Reformvorschläge offiziell an die Bundesregierung. Diskussionen um die Ideen gibt es aber schon jetzt. Kritik kommt zum Beispiel von Gewerkschaften an der Idee, das Rentenalter in den nächsten Jahrzehnten schrittweise anzuheben. Aber auch die Arbeitgeber sind nicht mit allen Vorschlägen zufrieden. Zum Sport. Ausnahmekönner Lionel Messi hat Argentinien vorzeitig in die K.O.-Runde geschossen und Miroslav Klose als WM-Rekordtorschützen abgelöst. Zwei Tage vor seinem 39. Geburtstag war Messi mit einem Doppelpack beim 2:0 im zweiten Gruppenspiel gegen Österreich erneut umjubelter Matchwinner des Weltmeisters.
3: Argentiniens Fans im Stadion von Dallas waren außer sich, als Messi in der Nachspielzeit mit seinem zweiten Treffer das Spiel entschied. Österreich bekam den Superstar des Weltmeisters nie richtig in den Griff, der nach 9 Minuten schon einen Foulelfmeter verschossen hatte. Aber in Minute 39 schlug er dann das erste Mal zu und überholte damit schon Miro Klose. Thomas Thonfeld, Sportredaktion.
1: In einer von Unwetterchaos geprägten Partie hat Kylian Mbappé Frankreich zum nächsten Erfolg bei der Fußball-WM geschossen. Der Stürmer von Real Madrid erzielte beim 3:0 gegen Außenseiter Irak 2 Treffer. Mit dem erwarteten Erfolg machten die Franzosen zugleich den Einzug in die K.O.-Phase perfekt. Auch Norwegen hat vorzeitig die K.O.-Runde erreicht. Die Skandinavier siegten mit 3:2 gegen den Senegal.
4: Das Wetter.
5: Wolken und Abkühlung weiter Fehlanzeige. Heute bekommen wir viel blauen Himmel und bis zu 33 Grad. Morgen dann weiter trocken, viel Sonnenschein und mehr Hitze bei höchstens 39 Grad.
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7: A3 Köln-Oberhausen zwischen Köln-Delbrück und Köln-Mühlheim. 1 Kilometer Stau, 15 Minuten Zeitverlust. Wir wünschen allen unterwegs gute Fahrt.
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5: Euch einen ganz, ganz schönen frühen Dienstagmorgen. Auch für diesen armen Teufel hier bei einem Konzert in Amsterdam mit 6.000 Zuschauern hat ein Mann seiner Freundin auf der Bühne einen Heiratsantrag gemacht. Ihre Antwort war nein. Und sie hat dann auf der Bühne auch noch das so erklärt, warum denn das nein und oh, ganz unangenehm. Ich glaube, schlimmer wäre es nur, wenn er den Antrag am Anfang einer Heißluftballontour gemacht hätte. Das wären 4 Stunden Stille gewesen.

0: Hallo zusammen an diesem ganz, ganz, ganz frühen Dienstag und wir schauen, was heute so geht.
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0: Und mit wir meine ich die Kollegin Laura Potting und mich. Guten Morgen.
2: Guten Morgen. Die Rentenkommission, die legt heute ihre Reformvorschläge vor. Das ist ein Katalog mit 30 Maßnahmen und den übergeben sie am Vormittag an Kanzler Merz und Arbeitsministerin Baas. Am Wochenende war ja schon ein Teil der Vorschläge bekannt geworden. Da gab es ja auch schon ordentlich Kritik dran. Unter anderem soll das Rentenniveau durch eine neue Kapitalrente langfristig gesichert und das Rentenalter in den nächsten Jahrzehnten schrittweise angehoben werden. Auch die Rentenbeiträge werden weiter steigen, so die Vorschläge. Und Selbstständige und Politiker sollen in die gesetzliche Rente einzahlen. Das sind nur einige der Punkte.
0: Ja, da wird also weiter heiß diskutiert werden. Und heiß ist ja sowieso auch so das Stichwort für die ganze Woche.
2: Was für ein Übergang. Wahnsinn.
0: Ich habe alles gegeben.
2: Auch heute viel Sonne, trocken und dann 33 Grad wieder. Und der Mittwoch wird dann noch heißer. Da kratzen wir dann fast an der 40 Grad Marke. Und Donnerstag wird es auch wieder heiß.
0: Ich komme einfach nackt ins Büro.
2: Teile der Bevölkerung könnte das verunsichern. Unangenehm.
0: Ich werde eine Socke tragen. So, das ist gar nicht so unangenehm, nämlich hier am Donnerstag im Fußballmuseum in Dortmund.
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0: Danke dir, Laura. Und jetzt Fenster auf. Gerade ist ja noch so schön kühl, ne?

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0: Das Wetter.
1: Die Suche nach Schatten geht heute weiter. Es wird wieder sonnig und heiß. Dazu bekommen wir heute bis zu 33 Grad. Morgen sogar maximal 39 Grad. Dazu weiter kein Regen und viel Sonnenschein.
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2: A3 Köln-Oberhausen zwischen Köln-Dellbrück und Köln-Mühlheim. 1 Kilometer Stau, 11 Minuten Zeitverlust. Wir wünschen allen unterwegs gute Fahrt.
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1: Ich liebe ja die Natur. Sascha Fassbender hier. Mein Forschungsteam hat jetzt rausgefunden, manche Bienen können ihre Farbe anpassen. Ja, das sind so nordamerikanische Bienen und je nach Wetter sind sie so grünlich oder eher so gelblich-orange. Das können die dank einer sogenannten Nanostruktur. Ich hätte das dann gern für mein T-Shirt. Danke!
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1: Reg and Bone Man.
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1: Mit Skin für euren ganz, ganz frühen Dienstagmorgen.
2: Vom Ungeheuer von Loch Ness habt ihr ja bestimmt schon mal gehört. Es soll seit ewigen Zeiten in Loch Ness, einem See in Schottland, leben. Viele Menschen haben Nessie angeblich auch schon mal gesehen, aber so richtig beweisen lässt sich ihre oder seine Existenz nicht. Julia Rebecca Riedel von der Evangelischen Kirche erzählt heute Morgen im Augenblick mal von ihrer Suche nach Nessie.
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4: Schottland, die Highlands. Zusammen mit meiner Gemeindegruppe stehe ich am Ufer von Loch Ness. 23 sehr ernsthafte Menschen. Alle starren gebannt aufs Wasser, weil man das hier einfach so macht. Ernsthaftigkeit hin, Ernsthaftigkeit her. Seit dem Jahr 565 soll in Loch Ness etwas leben. Damals hat der irische Mönch Columba durch Gebete ein Wasserungeheuer in die Flucht geschlagen. Die moderne Faszination beginnt 1933, als eine Frau behauptet, ein Ungeheuer im Loch gesehen zu haben. Damit löst sie eine Medienhysterie aus, die bis heute anhält. Es folgen Sonarexpeditionen, DNA-Analysen, jahrzehntelange Forschung. Ergebnis? Nichts Eindeutiges. Und trotzdem volle Parkplätze, Ferngläser, Entdeckersehnsucht. Auch wir werden aufgeregt bei jeder Wasserbewegung. Eine Ente landet elegant auf dem Wasser, auch ein Ruderboot schlägt Wellen. Jedes Mal kurzes Atem anhalten, kollektives Enttäuschtsein, kollektives Lachen. Und ich frage mich, was suchen wir eigentlich? Vielleicht ist es das, die Bereitschaft, trotz allem hinzuschauen, auf etwas zu hoffen, das sich nicht beweisen lässt. Nessie hat sich nicht gezeigt. Aber der Moment am Ufer, der war echt und schön. Ein Gemeinschaftserlebnis, von dem wir alle zu Hause erzählen werden und ziemlich sicher zeigt der ein oder die andere von uns zu Hause ein Bild mit einer seichten Welle drauf und sagt, da ist Nessie gerade untergetaucht. Julia Rebecca Riedel von der Evangelischen Kirche für Augenblick mal.
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1: Mit Marc Weiß. Schönen guten Morgen. Die Rentenkommission stellt heute ihre Vorschläge für die Reform der Altersvorsorge vor. Die Experten wollen ihren Katalog mit 30 Maßnahmen am Vormittag an Kanzler Merz und Arbeitsministerin Baas übergeben. Einige Ideen sind schon bekannt geworden und heftig umstritten. Dazu zählt unter anderem das höhere Renteneintrittsalter. Viele ältere Beschäftigte wünschen sich allerdings gerade genau das Gegenteil. Sie möchten früher in Rente. Das zeigt der aktuelle DRK-Gesundheitsreport. Mehr dazu von Malte Albrecht aus dem News-Team.
2: Statt länger arbeiten, lieber früher aufhören. Laut der Umfrage denken 52% der Beschäftigten ab 50 Jahren über einen vorzeitigen Renteneintritt nach. Über alle Altersgruppen hinweg sind es 44%. Ein entscheidender Grund ist die eigene Gesundheit. Von den Beschäftigten, die ihren Gesundheitszustand als eher schlecht einschätzen, wünschen sich 60% einen früheren Ruhestand. Bei denen, die gesundheitlich noch fit sind, sind es nur 49%. Die Umfrage ergab außerdem, ältere Beschäftigte sind zwar seltener, dafür aber länger krankgeschrieben, weil Erkrankungen mit zunehmendem Alter schwerwiegender werden.
1: Infos von Malte Albrecht, vielen Dank und jetzt die weiteren Themen in der Zusammenfassung. Vertreter Israels und des Libanons wollen heute in Washington eine neue Verhandlungsrunde starten. Man habe immer noch das Ziel, ein umfassendes Friedens- und Sicherheitsabkommen zwischen beiden Ländern voranzubringen. Das sagte ein Vertreter des US-Außenministeriums. Die Schäden durch Diebstahl im deutschen Einzelhandel haben 2025 einen Höchststand erreicht. Laut einer Studie des Handelsforschungsinstituts EHI wurden Waren im Wert von über 4,3 Milliarden Euro gestohlen. Ein Plus von 3,1% gegenüber dem Vorjahr. Es ist passiert, Lionel Messi hat Miroslav Klose überholt und ist jetzt alleiniger WM-Rekordtorschütze. Im Gruppenspiel Argentinien gegen Österreich traf Messi gleich zweimal und damit zog er an Klose vorbei. Messi jetzt 18 Treffer auf dem Konto, Klose 16. Messis Treffer waren gestern dann auch die beiden einzigen der Partie. Argentinien gewinnt also 2-0 gegen Österreich. Auch Frankreich setzte sich deutlich durch. Gegen den Irak gab es ein 3-0. Hier schoss Kylian Mbappé 2 Tore für die Franzosen und noch ein Doppelpack eines Superstars. Erling Haaland traf zweimal für Norwegen. Am Ende gewinnt Norwegen trotzdem knapp mit 3-2 gegen den Senegal. 3 erfolgreiche Superstars also an einem Spieltag. Heute Abend kann noch einer durchstarten, dem das bisher nicht gelungen ist. Cristiano Ronaldo trifft mit Portugal auf Usbekistan. Außerdem heute unter anderem noch England gegen Ghana. Und das waren die Nachrichten mit Marc Weiß.
3: Und wir schauen auf das Wetter hier bei Radio Essen und es bleibt hochsommerlich. Heute auch wieder viel Sonne in der Stadt, bis zu 30 Grad kriegen wir hin, also ähnlich wie gestern. Aktuell noch frische 17 Grad, gemessen an der Radio Essen Wetterbude in Kupferdreh. Ja, und morgen wird's dann richtig hitzig bei uns in der Stadt. Sonne und bis zu 36 Grad.
4: 6:02, hier ist der Radio Essen Verkehrsservice. Der läuft noch recht ruhig, da sehe ich keine größeren Staumeldungen. Ihr werdet geblitzt von den Knöllchenkalles in der Stadt an der Rüttenscheider Richtung Bredeney, im Mühlenbruch Richtung Stoppenberg und an der alten Hauptstraße weiter in Richtung Überruhr. Kommt gut an.
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3: Guten Morgen. Das ist irgendwie komisch. In den letzten Tagen habe ich immer direkt nach dem Aufstehen einen Ohrwurm.
4: Welchen denn?
3: Ja, heute den hier. Let you cut me out.
4: Okay, da bist du sehr wach direkt auf jeden Fall.
3: Ja, ich habe mal die KI gefragt, warum ich morgens nach dem Aufwachen immer einen Ohrwurm habe. Und die KI sagt, dass das Gehirn in der Nacht viel verarbeitet und sich direkt nach dem Wachwerden in so einem Zwischenzustand befindet.
4: Zwischenzustand. Ich bin der Meinung, dass das bei deinem Gehirn immer der Fall ist. Aber gut, wir sorgen jedenfalls jetzt direkt für den nächsten Ohrwurm hier bei Radio Essen. Ray, where's my husband?

0: dramatisch das immer am Ende nochmal wird, ne? Bei Savage Garden.
1: To the Moon and Back. Perfekt zum Schlummern nochmal. Ein bisschen zum Träumen.
0: Nee, da kriege ich ja Herzrasen, ist so dramatisch. 10:06, hier ist Radio Essen für euch. Ja, zu Hause ohne Strom ist auch nicht cool, ne? Aber bei so einer Hardcore-Sommerwoche ist das wirklich, wirklich unlustig, wenn Kühlschrank und Gefrierfach zum Beispiel anfangen zu schwitzen.
1: Ja, es gibt aktuell einen Stromausfall in Teilen der Stadt. Madeleine Gehrig aus der Radio Essen Nachrichtenredaktion ist da. Guten Morgen.
2: Guten Morgen.
1: Wo ist denn dieser Stromausfall?
2: Also laut Störungskarte ist vor allem sind Wedingrade, Delwig, Frintrop und Schönebeck betroffen. Mhm. Zum Beispiel eben die Bahnstraße oder die Heerbrüggenstraße. Das haben uns Radio Essen Hörerinnen und Hörer gemeldet. Mehr wissen wir leider gerade noch nicht. Wir sind dabei, die Westnetz zu erreichen.
0: Da bleiben wir dran, versuchen mehr rauszufinden und drücken hier bei Radio S natürlich die Daumen, dass der Strom schnell wieder funktioniert.

0: alle unter derselben Sonne. Alvaro Soler, El Mismo Sol bei Radio Essen.
1: 20 nach 6 ist es gleich. Schönen guten Morgen.
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0: Justin Timberlake, Cry Me a River. Bei Radio Essen. Wir haben es jetzt 23 Minuten nach 6 am Dienstagmorgen und die Sonne hat uns in Essen im Griff, ne? Dieser heiße Stern am Himmel gibt wirklich alles, auch heute wieder um die 30 Grad bei uns in der Stadt.
1: Ja, das ist ein Stern mit sehr viel Strahlkraft im wahrsten Sinne und eine, die eine große Leidenschaft für die Sonne hat und generell den Sternenhimmel mag, das ist Martina Musson. Sie ist auch Mitglied bei der Walter-Hohmann-Sternwarte in Schür und da lässt sie, ja, da lässt es sich gut über den Sternenhimmel auch philosophieren.
0: Die Sonne ist der Stern unseres Systems, aber der nächste Stern ist ziemlich weit weg.
2: Also unser nächster Stern Proxima Centauri, der ist 4,2 Lichtjahre entfernt. Das erzähle ich immer bei meinen Kindervorträgen. Wie lange meint ihr denn, müsste man da mit unseren heutigen Raumschiffen hinfliegen? Dann lasse ich die mal schätzen. Manche sagen 100 Jahre, manche sagen 1000 Jahre, manche sagen 10 Jahre. Es sind tatsächlich ungefähr 100.000 Jahre.
0: Das ist wirklich Wahnsinn. Und wenn wir abends so einen Sternenhimmel sehen, dann sind diese vielen kleinen Punkte so unfassbar weit weg.
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0: Morgen am Dienstagmorgen. Hier ist Radio Essen für euch. Madeleine Gehrig ist da. Guten Morgen.
1: Guten Morgen.
0: Bei dir in den Nachrichten hören wir jetzt Infos zum Stromausfall hier in Essen.
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3: Der Kühlschrank läuft nicht und auch nicht der Ventilator. In Teilen von Frintrop, Delwig, Bedingrade, Gerschede und Schönebeck ist heute Morgen der Strom ausgefallen. Das haben uns Radio-Essen-Hörerinnen und Hörer gemeldet. Laut der Westnetz hat es gegen 4 Uhr einen technischen Defekt in Frintrop gegeben. Gegen kurz vor 6 konnten alle ca. 9000 Betroffenen dann über andere Leitungen versorgt werden. Ein Lost Place in Altenessen soll endlich verschwinden. Es geht um das alte Kuhtelgelände am Palmbuschweg. Die Stadt will da schon länger Wohnungen hinbauen, die Pläne wurden aber gestoppt. Der Grund? Anwohner haben sich Sorgen gemacht wegen zu vielen Autos rund um das Gelände. Jetzt gibt es neue Pläne. Es sollen deutlich weniger Wohnungen gebaut werden, bedeutet also auch weniger Autos. Geplant sind 10 Häuser mit bis zu 5 Stockwerken, eine Kita und eine große Tiefgarage. Dank des Bauturbos soll alles schnell umgesetzt werden. Hier bei uns in Essen müssen wir vergleichsweise wenig zahlen, um unseren Müll zu entsorgen. Das zeigt ein bundesweites Ranking vom Institut der Deutschen Wirtschaft. Demnach liegt Essen bei den Müllgebühren auf Platz 6. Am günstigsten ist es in Flensburg, am teuersten in Bergisch Gladbach. Und das ist wichtig in der Bundespolitik. Länger arbeiten und höhere Beiträge zahlen, das ist Teil der Vorschläge für die neue Rente. Experten wollen sie heute an die Regierung übergeben. Vorher wurden die Vorschläge schon stark kritisiert.
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3: Essen will mehr gegen Einsamkeit tun. Die Stadt hat eine Charta entwickelt, also mehrere Leitsätze. Die sollen Unternehmen und Einrichtungen in der Stadt bald unterschreiben. Damit versprechen sie dann unter anderem: Wir wollen bei Mitarbeitenden und Besuchern ganz genau hinschauen, ob sie einsam sein könnten und sie darauf ansprechen. Und wir wollen mehr Orte schaffen, wo sich Menschen treffen können. Und das waren die Radio Essen Nachrichten mit Madeleine Gehrig. 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
4: Es ist noch ziemlich angenehm. Aktuell 18 Grad an der Radio Essen Wetterbude in Frohnhausen. Es geht heute aber rauf auf bis zu 30 Grad, also ähnlich wie gestern. Dazu ganz viel Sonne und dementsprechend ist es heute auch wieder trocken. Morgen erwischt uns dann die Hitze voll und ganz. Da haben wir dann bis zu 36 Grad.
0: Kurz nach 6:30, hier ist der Radio Essen Verkehrsservice. Guten Morgen. Keine größeren Staumeldungen bisher. Geblitzt werdet ihr von den Knöllchenkalles unter anderem im Mühlenbruch Richtung Stoppenberg und an der Rühe Richtung Bredeney. Und bei der 105, bei der Ruhrbahn, gibt es eine Fahrzeugstörung auf der Strecke. In beide Richtungen gibt es deshalb kleine Verspätungen. Das war's an Meldungen. Kommt gut an.
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0: Guten Morgen. Also ich muss sagen, diese Woche hat die Frühschicht echt Nachteile.
4: Wieso? Mittags nach der Arbeit schon ins Freibad oder um 4 Uhr morgens schon die kühlere Luft abbekommen. Ich find's gut.
0: Ja, aber genau das frühe zur Arbeit müssen ist für mich blöd, weil ich dann nicht gut lüften kann zu Hause. Ich muss die Fenster ja um 4:30 dann zumachen, weil bis ich mittags nach Hause komme, ne, wäre ja die ganze Hitze schon wieder drin. Mhm. Also mein Lüften ist im Moment super kurz und ich gehe ein zu Hause.
4: Aber du magst doch Sauna.
0: Ja, aber nicht so.
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0: Der Song kommt schön ruhig daher, ne? Metallica, Nothing Else Matters bei Radio Essen um 20 vor 7. Ganz anders ist es, wenn ihr unterwegs seid im Auto. Da ruckelt es ganz schön unter euch wahrscheinlich. Vielleicht, wenn ihr über die Heisinger Straße fahrt oder über die Mühlheimer in Frohnhausen. Da gibt es ja so einige Stellen in der Stadt, wo Schlaglöcher wuchern wie Unkraut.
1: Ja, Baustellen und Schlaglöcher, ne? Das beschreibt den Essener Stadtverkehr ganz gut. Die Stadt sagt, es ist eine normale Anzahl an Schlaglöchern, die es in dieser Jahreszeit gibt. Und es werden so viele gefüllt, wie es eben Zeit und Personal zulassen.
0: Ja, zuletzt hieß es ja mal irgendwie 300 am Tag ungefähr. Ja. Aber da bleiben noch eine Menge Löcher übrig. Und Larissa, du hast überlegt, warum müssen Schlaglöcher eigentlich was Blödes sein?
2: Straßen sind mittlerweile katastrophal hier. Die Schlaglöcher werden immer tiefer, immer größer, immer dicker.
3: Was soll man dazu noch sagen?
1: Bitte? Was soll denn immer das Gemecker? Ja, Essen ist eine Buckelpiste, ja, ist ein Schweizer Käse. Aber warum ist das denn unbedingt ein Problem? Vielleicht sind Schlaglöcher einfach missverstandene Freizeitflächen.
4: Möglichst sofort reinspringen, das macht Spaß.
5: Ja, ich tauche auch gerne nach Ringen.
1: So, das ist der Spirit. Das Schlagloch-Planschbecken für alle ohne Balkon oder Garten. Und so manches Loch an der Bocholder Straße ist ja wohl tief genug. Oder wie wär's als neue Außenstellen für den Kruger Park? Ein bisschen Erde, zwei Geranien, zack, Biotop. Mein Favorit ist aber, wir nehmen es sportlich. Das Frohnhauser Fahrsicherheitstraining in real life. Einfach die Mühlheimer entlang, zwei Schlenker nach links, dann Lenkrad rumreißen nach rechts außen, Vollbremsung, fertig. Und wenn das geschafft ist, empfehle ich auf der Wuppertaler oder der Kupferdreher die Schlaglöcher als Kneippbecken-Drive-In. Im Stau super genutzt, kurz aussteigen, Schuhe aus, durchwatten, Kreislauf aktiviert. Schon ist die Buckelpiste Essen nur noch halb so schlimm.
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0: Gong. Es ist jetzt genau 6:50 durch hier bei Radio Essen. Schönen guten Morgen. Und es gab Aufregung am Essener Hauptbahnhof. Gestern wurde da ein herrenloser Koffer entdeckt. Und ja, der Bahnhof wurde erstmal gesperrt.
1: Man weiß ja nie, ob das nicht gefährlich sein könnte und da jemand Sprengstoff abgestellt hat. Deswegen kam die Polizei mit einem Spezialteam und musste Teile des Hauptbahnhofs erstmal absperren. Ja,
0: dann aber die Entwarnung. Zum Glück war da nichts Gefährliches drin. Jetzt prüft die Polizei aber, wem der Koffer gehört.
1: Was sonst noch los ist, auch im Rest der Welt, hört ihr gleich um 7 in den Nachrichten hier bei Radio Essen.

0: Rein in die Sonne wieder mit DJ Antoine hier bei Radio Essen.
1: 5:07 haben wir es. Wir wünschen euch einen schönen Dienstagmorgen.
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2: Mit Marc Weiß. Schönen guten Morgen. Deutschlands Schulen bleiben ein Problemfall. Immer mehr Lehrerinnen und Lehrer klagen über immer höhere Belastungen. Das größte Problem dabei ist aber nicht der Stundenplan, auch nicht die Bürokratie, sondern das Verhalten der Schülerinnen und Schüler. So steht es im aktuellen Schulbarometer der Robert-Bosch-Stiftung. Fast die Hälfte aller Lehrkräfte gibt an, darunter zu leiden. Mehr zum Thema von Thorsten Adolfs.
3: Der Wert sei deutlich höher als bei der letzten Befragung vor 2 Jahren, so die Stiftung. Größte Stressfaktoren sind demnach neben der Aggressivität von Schülern, deren mangelnde Motivation und Konzentrationsprobleme. Auch die enormen Leistungsunterschiede in den Klassen machen vielen Lehrern sehr zu schaffen. Erst dahinter folgen die allgemeine Arbeitsbelastung und der ständige Zeitdruck im Job. Viele Lehrer wünschen sich deshalb dringend Unterstützung. Fortbildungen allein würden aber nicht reichen, heißt es von der Robert-Bosch-Stiftung. Nötig seien richtige Teams an den Schulen, in denen neben den Lehrern auch Sozialarbeiter, IT-Spezialisten und Schulpsychologen arbeiten.
2: Thorsten Adolfs aus dem News-Team. Mit Infos jetzt die weiteren Themen in der Zusammenfassung. Die Rentenkommission legt heute offiziell ihre Reformvorschläge vor. Die Experten wollen ihren Katalog mit 30 Maßnahmen an Kanzler Merz und Arbeitsministerin Baas übergeben. Am Wochenende waren Kernstücke der Pläne bekannt geworden. Es gab direkt jede Menge Kritik, vor allem am höheren Renteneintrittsalter. Vertreter Israels und des Libanons wollen heute in Washington eine neue Verhandlungsrunde starten. Man habe immer noch das Ziel, ein umfassendes Friedens- und Sicherheitsabkommen zwischen beiden Ländern voranzubringen, das sagt ein Vertreter des US-Außenministeriums. Die Fußball-WM war am Abend und in der Nacht eine Art Gala der Superstars. Lionel Messi, Kylian Mbappé und Erling Haaland haben ihre Teams jeweils zu Siegen geschossen. Messi ist nach 2 weiteren Toren jetzt auch alleiniger WM-Rekordtorschütze. Infos aus dem WM-Studio von Ralf Bosse.
4: 3 der größten Namen des Weltfußballs haben bei der WM ihre Klasse eindrucksvoll unter Beweis gestellt. Lionel Messi führte Argentinien mit 2 Treffern zum 2:0-Sieg gegen Österreich. Kylian Mbappé erzielte beim französischen 3:0-Erfolg gegen den Irak ebenfalls einen Doppelpack. Und auch Norwegens Torjäger Erling Haaland traf gegen Senegal beim 3:2-Triumph gleich 2-mal. Insgesamt gelangen den 3 Superstars damit 6 Tore in einer einzigen WM-Nacht. Ein weiterer Beleg dafür, warum Messi, Mbappé und Haaland zu den prägenden Gesichtern dieser Weltmeisterschaft gehören.
2: Infos aus dem WM-Studio von Ralf Bosse. Vielen Dank. Und das waren die Nachrichten mit Marc Weiß.
5: 18 Grad sind es im Moment an der Radio Essen Wetterbude in Kettwig. Das ist noch sehr angenehm zum Durchlüften. Später wird es dann wieder wärmer, bis zu 30 Grad heute auch wieder möglich. Dazu ganz viel Sonne über Essen. Morgen sieht das ähnlich aus mit der Sonne, allerdings wird es noch mal ein bisschen wärmer. Morgen bis zu 36 Grad in Essen.
6: Dann sind wir beim Radio Essen Verkehrsservice angekommen. 6:58 genau. Guten Morgen. Auf der 40 geht's los. Duisburg Richtung Essen. Zwischen Mülheim-Heißen und Holsterhausen braucht ihr 5 Minütchen schon länger. 10 Minuten plus auf der 40 Dortmund Richtung Duisburg zwischen dem Dreieck Bochum-West und Frillendorf. Im Essener Stadtverkehr fängt's an, üblich an der Wuppertaler Straße stadteinwärts oder auch Gladbecker stadteinwärts. Aber auch die Meisenburgstraße macht sich schon wieder bemerkbar. Stadteinwärts braucht ihr schon 1/4 Stunde länger. Da ist eine neue Baustelle zwischen der Meisenburg und dem Schürweg. Ansonsten werdet ihr geblitzt von einem der Knöllchenkalles im Mühlenbruch Richtung Stoppenberg. Gute Fahrt.
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6: Guten Morgen. Morgen. Es gibt ja Songs, die heißen gleich, klingen aber völlig anders. Woran denkst du zum Beispiel, Joshi, wenn ich sage, jetzt kommt It's My Life?
5: Na, hieran.
6: Ne? Bon Jovi. Ja, sehr guter Song. Aber es gibt auch noch einen anderen sehr guten Song, der It's My Life heißt. Nicht ganz so rockig, mehr der gute alte 80er-Sound. Und der Sänger ist dann, würde ich sagen, eher Bon Jovi mit Helium-Stimme. Talk Talk hier bei Radio Essen.

0: Beautiful People. Wir haben es 10 nach 7.
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0: Bei uns in Essen hängen ja immer mehr Deutschlandfahnen aus den Fenstern. Und in Altendorf ganz besonders, ne? In der Wullichstraße hat Flaggenachim die ganze Nachbarschaft geschmückt.
2: Ja, aber nicht nur hier in Deutschland gibt es Fans der deutschen Mannschaft, sondern auch in Bangladesch. Und zwar ganz besonders. Das hat Radio Essen-Reporter Robert Janz herausgefunden.
3: Das Land Bangladesch, das hat sich noch nie für eine Fußball-WM qualifiziert. Dabei haben die echt krasse Fans, krasse Deutschland-Fans. Ganz vorne mit dabei ist Amjad Hussein, ein 77-jähriger Bauer, der hat aus Liebe zum deutschen Fußball einfach mal eine über 7 Kilometer lange Deutschlandfahne zur WM ausgerollt. Hat er selbst gemacht, das Teil? Auf Videos ist zu sehen, wie der Mann mit vielen Helfern die ewig lange Fahne ausrollt, befestigt an so Bambuspfählen. Die Fahne nimmt einfach kein Ende. Crazy ist auch, dass das Meisterwerk eigentlich schon 2022 fertig war. Aber da lief die WM ja nur so semi-gut. Deutschland ist in der Gruppenphase ausgeschieden und die Fahne, ja, die blieb dann unter Verschluss. Die Liebe zu Deutschland, die hat bei unserem Edelfan übrigens einen persönlichen Charakter. 2004 war der Landwirt schwer krank und er sagt, deutsche Medikamente haben ihn wieder gesund gemacht. Jetzt träumt er von einem Foto mit der Mannschaft und natürlich vom Titel.
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0: für euch. Gleich 20 nach 7. Schönen guten Morgen. Ja, es ist echt mies, wenn bei dem Wetter der Ventilator nicht mehr funktioniert oder auch der Kühlschrank ausfällt. So war das heute Nacht im Nordwesten der Stadt, also zum Beispiel in Frintrop, Gerschede oder Schönebeck.
1: Ja, da ist der Strom ausgefallen. Es gab einen technischen Defekt, sagt die Westnetz. Mittlerweile sollte der Strom aber wieder da sein.
0: Ja, mehr dazu und was sonst noch in der Stadt wichtig ist, das hört ihr gleich um 7:30 in den Radio Essen Nachrichten.
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0: geiles Radioessen für euch, gleich 7:55. Freut ihr euch eigentlich über Post im Briefkasten?
1: Ja, also wenn es eine schöne Urlaubspostkarte ist, ja.
0: Ah, bei mir sind es irgendwie immer nur Rechnungen, ich weiß auch nicht. Bei Comedian Lisa Feller ist es anders, die fiebert dem Postboten quasi entgegen.
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4: So, Michelle. Unser Postbote, der aus Frankreich kommt und auch wirklich genauso spricht, wie man sich das so wünscht. Ne? Wenn der so ankommt und sagt, Lisa, ich habe Post für dich. Ich denke immer so, ja, ja, gib mir Straßennamen. Oh. So süß, ne? Der sagt immer so süße Sachen. Lisa, ich habe letztens zwei Jugendliche gehört. Der eine hat zu den anderen gesagt, du Uhrensohn. Ich dachte, was ist dein Uhrensohn? Kommt der immer zu spät? Ich sag, ja. Ich sag, genau, das sagt man so bei uns. Und diese Vorstellung, dass der irgendwann mal bei seinem Chef, Entschuldigung, ich bin zu spät, ich bin ein Uhrensohn. Das freut mich so.
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0: Beyoncé. Texas Hold'em bei Radio Essen. Um 7:30. Ein bisschen Country-Style. Madeleine Gerrick ist jetzt da. Guten Morgen.
1: Guten Morgen.
0: Und Iha, würde ich fast sagen. Aber jetzt komplett ohne Cowboy-Hut hören wir das, was heute wichtig ist.
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3: Bei uns in Essen hat es heute Morgen einen größeren Stromausfall gegeben. Betroffen waren rund 9000 Menschen in Teilen von Frintrop, Dellwig, Beningrade, Gerschede und Schönebeck. Laut der Westnetz hat es gegen 4 Uhr einen technischen Defekt in Frintrop gegeben. Gegen kurz vor 6 konnten dann alle über andere Leitungen Strom bekommen. Neue Pläne für ein Lost Place in Altenessen. Auf dem alten Kuhtel-Gelände am Palmbuschweg sollen Wohnungen gebaut werden, aber deutlich weniger als früher angedacht. So soll es rundherum kein Verkehrschaos geben, darüber hatten sich Anwohner Sorgen gemacht. Geplant sind 10 Häuser mit bis zu 5 Stockwerken, eine Kita und eine Tiefgarage. Außerdem sollen viele Bäume gepflanzt werden und es soll einen neuen Radweg vom Bahnhof Altenessen bis zum Kaiser-Wilhelm-Park geben. Die Stadt will die Pläne mit dem bundesweiten Bauturbo Gesetz schnell umsetzen. Den Biomüll oder Sperrmüll abholen lassen, dafür müssen wir in Essen vergleichsweise wenig zahlen. Das zeigt ein bundesweites Ranking vom Institut der Deutschen Wirtschaft. Essen liegt bei den Müllgebühren auf Platz 6. Am günstigsten ist es in Flensburg, am teuersten in Bergisch Gladbach. Und das ist wichtig in ganz Deutschland. Lehrerinnen und Lehrer klagen über immer höhere Belastungen, das zeigt das aktuelle Schulbarometer. Der Hauptgrund? Das Verhalten der Schülerinnen und Schüler. Viele hätten keine Lust zu lernen, Konzentrationsprobleme oder seien aggressiv.
2: Und jetzt die gute Nachricht.
3: Hier bei uns in Essen sollen weniger Menschen einsam sein. Die Stadt hat deswegen eine Charta entwickelt, also mehrere Leitsätze. Die sollen Unternehmen, Schulen und andere Einrichtungen unterschreiben, sagt Stadtdirektor Peter Renzel.
4: Wir wollen sensibel sein. Wir wollen für die Menschen Orte schaffen, die Einsamkeit überwinden. Wir wollen auf Menschen zugehen. Für mich ist die Charta ein ganz starkes Zeichen, dass wir als Bürgerinnen und Bürger, als Stadtgesellschaft zusammenhalten, zusammenstehen, aufeinander Acht geben.
3: Einsamkeit ist ein großes Problem, das hat vor allem die Corona-Zeit gezeigt. Besonders junge Menschen sind betroffen. Und das waren die Radio Essen Nachrichten mit Madeleine Gerrick. 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
0: Aktuell ist es bei uns in der Stadt noch durchaus auszuhalten. Ne? 18 Grad zum Beispiel an der Radio Essen Wetterbude in Bergerhausen. Aber später wird es dann wieder doch ziemlich warm. Bis zu 30 Grad sind heute drin. Viel Sonne und die Sonne bleibt auch erstmal bei uns in der Stadt. Die ganze Woche wird ab morgen richtig heiß. Dann haben wir schon bis zu 36 Grad in Essen.
5: Kurz nach 7:30, ich habe den Radio Essen Verkehrsservice für euch. Schönen guten Morgen. Auf der 40 vor allen Dingen Stau Duisburg Richtung Essen, zwischen Mühl am Heißen und Holsterhausen 10 Minuten plus. Und A40 Dortmund Richtung Duisburg, zwischen dem Dreieck Bochum West und Frillendorf, da braucht ihr auch 10 Minuten länger. Im Essener Stadtverkehr, vor allen Dingen die Meisenburgstraße, Stau stadteinwärts durch die neue Baustelle, da braucht ihr 20 Minuten gerade länger. Auch am Schürweg fängt es an Richtung Meisenburg, da braucht ihr 5 Minuten länger. Wuppertaler und Gladbecker Straße stadteinwärts, ebenfalls stockender Verkehr. Dann werdet ihr geblitzt, unter anderem an der alten Hauptstraße weiter in Richtung Überruhr. Da steht einer der Knöllchen, Kalles. Und die Ruhrbahn meldet noch, dass auf der Linie 107 vereinzelt Busse statt Bahnen fahren, und zwar zwischen Hanielstraße und Hauptbahnhof. Da müsst ihr also drauf achten. Es kann also auch eure Fahrt treffen. Ich wünsche euch aber trotzdem eine gute Fahrt.
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0: Guten Morgen.
5: Morgen. Was wären wir ohne unsere Verkehrsmelder und Verkehrsmelderinnen?
0: Dümmer. Und ja. Uninformierter.
5: Auf jeden Fall. In deinem Fall nur uninformierter. Das andere lässt sich ja nicht steigern, muss ich sagen. Ne? Mhm. Aber... ja, und für die vielen Stau- und Blitzermeldungen sagen wir von Radio Essen wieder Danke.
0: Das sagen wir nicht nur, das machen wir auch. Am 5. Juli ist wieder Verkehrsmeldertag mit einer kostenlosen Autowäsche bei Mr. Wash. Mhm. Alle Infos dazu findet ihr auf radioessen.de.
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0: Euer Dienstagmorgen mit Radio Essen um 20 vor 8. Und wenn wir hier in Essen keiner Baustelle ausweichen müssen, dann irgendeinem Schlagloch, was auf einmal im Boden klafft. Ne? Ja. Merkt ihr vielleicht auch gerade, wenn ihr so auf der Heisinger Straße unterwegs seid oder in Krai am Zehnthof.
1: Ne? Ja, die Stadt sagt, es ist eine normale Anzahl an Schlaglöchern, die es in dieser Jahreszeit gibt. Mhm. Und es werden so viele im Akkord gefüllt, wie es Zeit und Personal zulassen. Zuletzt hieß es mal circa 300 am Tag.
0: Ja, aber da bleiben noch eine Menge Löcher übrig. Ja. Und Larissa, du hast ja mal überlegt, warum müssen Schlaglöcher eigentlich was Blödes sein? Das kann auch was Gutes sein.
2: Straßen sind mittlerweile katastrophal hier. Die Schlaglöcher werden immer tiefer, immer größer, immer dicker.
3: Was soll man dazu noch sagen?
1: Bitte? Was soll denn immer das Gemecker? Ja, Essen ist eine Buckelpiste, ja, ist ein Schweizer Käse. Aber warum ist das denn unbedingt ein Problem? Vielleicht sind Schlaglöcher einfach missverstandene Freizeitflächen.
4: Möglichst sofort reinspringen, das macht Spaß.
5: Ja, ich tauche auch gerne nach Ringen.
1: So, das ist der Spirit. Das Schlagloch-Planschbecken für alle ohne Balkon oder Garten. Und so manches Loch an der Bocholder Straße ist ja wohl tief genug. Oder wie wär's als neue Außenstellen für den Grugerpark? Ein bisschen Erde, zwei Geranien, zack, Biotop. Mein Favorit ist aber, wir nehmen es sportlich. Das Frohnhauser Fahrsicherheitstraining in real life. Einfach die Mühlheimer entlang, zwei Schlenker nach links, dann Lenkrad rumreißen nach rechts außen, Vollbremsung, fertig. Und wenn das geschafft ist, empfehle ich auf der Wuppertaler oder der Kupferdreher die Schlaglöcher als Kneippbecken-Drive-In. Im Stau super genutzt, kurz aussteigen, Schuhe aus, durchwatten, Kreislauf aktiviert. Schon ist die Buckelpiste Essen nur noch halb so schlimm.
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0: Radio Essen ist hier für euch. Und an der Meisenburgstraße, da gibt es schon wieder ordentlich Stau zwischen Meisenburg und Schürweg durch eine neue Baustelle. Viertelstunde plus. Die ist aber am Donnerstag hoffentlich schon wieder weg.
1: Ja, toi, toi, toi. Wir bringen euch jetzt rein mit der besten Musik aus diesem Jahr. Teddy Swims, Mr. Know It All. Ich finde, das ist jetzt schon einer der Sommerhits des Jahres. Richtig schön entspannte Nummer an diesem sonnigen Dienstagmorgen.

0: Feuer, Dienstagmorgen, ganz entspannt mit Teddy Swims.
1: 7:08, hier ist Radio Essen für euch. Schönen guten Morgen.
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1: Mit Ralf Bosse. Argentinien und Frankreich haben bei der Fußballweltmeisterschaft ihre Favoritenrollen bestätigt. Die Argentinier setzten sich mit 2:0 gegen Österreich durch und machten damit einen großen Schritt Richtung 16. Finale. Auch Frankreich ließ gegen den Irak nichts anbrennen und gewann souverän mit 3:0. Die Franzosen führen ihre Gruppe damit vor Norwegen an und haben den Gruppensieg weiter in eigener Hand. Beide Mannschaften unterstrichen mit ihren Auftritten ihre Ambitionen auf den WM-Titel.
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2: Mit Marc Weiß. Schönen guten Morgen. Gleich am Vormittag übergibt die Expertenkommission ihre Rentenreformvorschläge an die Bundesregierung. Die meisten Details sind zwar schon bekannt, der Ärger vor allem bei den Gewerkschaften ist aber immer noch groß. Thorsten Adolfs aus dem News-Team, DGB-Chefin Fahimi, hat mit ihrer Kritik auch sogar nochmal nachgelegt.
3: Ja, sie findet vor allem die Idee falsch, die abschlagsfreie Rente mit 63 für langjährig Versicherte abzuschaffen. Das hat sie im Podcast Ronsheimer gesagt. Die Menschen, die vom vorzeitigen Ausstieg aus dem Job profitieren würden, hätten teilweise sogar schon 47 Jahre Beiträge in die Rentenkasse eingezahlt. Dass sie dafür in Zukunft nicht mehr belohnt werden sollen, sei ungerecht, sagt Fahimi. Sie ärgert sich auch über die Behauptung, wir alle müssten länger arbeiten, weil die Rente sonst nicht bezahlbar wäre. Das sei eine Legende, um den Leuten Angst zu machen, sagt die DGB-Chefin. Sie fordert stattdessen, sich darauf zu konzentrieren, wie Menschen überhaupt gesund bis zur Rente durchhalten sollen.
2: Ich glaube, das Thema wird uns noch eine ganze Weile beschäftigen. Infos waren das von Thorsten Adolfs aus dem News-Team. Vielen Dank. Jetzt die weiteren Themen in der Zusammenfassung. Immer mehr Lehrerinnen und Lehrer klagen über das Verhalten von Schülerinnen und Schülern. Für fast die Hälfte ist das die größte Belastung im Job, so steht es im aktuellen Schulbarometer der Robert-Bosch-Stiftung. Ganz oben im Ranking stehen demnach mangelnde Motivation der Kinder, psychische Probleme, Aggressivität und Konzentrationsprobleme. Im Untersuchungsausschuss zum Messeanschlag auf das Solinger Stadtfest mit 3 Toten und 8 Verletzten müssen heute Spitzenpolitiker der Landesregierung aussagen. Befragt werden Ministerpräsident Wüst, Vizeregierungschefin Neubauer und der Chef der Staatskanzlei Leminski. Der Ausschuss will vor allem wissen, warum der Täter nicht längst abgeschoben worden war. Die Schäden durch Diebstahl im deutschen Einzelhandel haben im vergangenen Jahr einen Höchststand erreicht. Laut einer Studie des Handelsforschungsinstituts EHI wurden Waren im Wert von über 4,3 Milliarden Euro gestohlen, ein Plus von 3,1% gegenüber dem Vorjahr. Lionel Messi hat Miroslav Klose überholt und ist jetzt alleiniger WM-Rekordtorschütze. Im Gruppenspiel Argentinien gegen Österreich traf Messi gleich 2-mal und zog damit an Klose vorbei. Messis Treffer waren dann auch die beiden einzigen der Partie. Argentinien gewinnt damit 2:0 gegen Österreich. Auch Frankreich setzte sich deutlich durch. Gegen den Irak gab es ein 3:0. Hier schoss Kylian Mbappé 2 Tore für die Franzosen. Und noch ein Doppelpack. Erling Haaland traf 2-mal für Norwegen. Am Ende gewann Norwegen knapp mit 3:2 gegen den Senegal. Algerien hat 2:1 gegen Jordanien gewonnen. Jordanien ist damit raus. Und das waren die Nachrichten mit Marc Weiß.
4: Ja, es gibt ein paar Wolken am Himmel. Ja, Wahnsinn. Sollten wir genießen. Und auch, dass die Sonne noch nicht ganz so viel Kraft hat. Aktuell 19 Grad an der Radio Essen Wetterbude in Katernberg. Das ist noch ganz angenehm. Später geht's rauf auf bis zu 30 Grad und dann machen die Wolken im Laufe des Tages auch nochmal Platz für die Sonne. Morgen haben wir dann Sonnensatz und ja, Hitze. 36 Grad sind möglich.
5: Eieiei, 3:08. Hier ist der Radio Essen Verkehrsservice. Der sieht etwas angenehmer aus. Auf der A40 Stau Duisburg Richtung Essen zwischen Mühl am Winkhausen und Holsterhausen. Ja, okay, gut, fast 20 Minuten länger. Ebenso auf der 40 Dortmund Richtung Duisburg zwischen dem Dreieck Bochum West und dem Dreieck Essen Ost. Da hat es auch Höhe Dreieck Bochum West einen Unfall gegeben. Auch da braucht ihr 20 Minuten länger. Im Essener Stadtverkehr, übliche Hauptstraßen sind voller. Gladbecker Straße, Wuppertaler Stadt einwärts jeweils 5 Minuten. Altendorfer Straße in beide Richtungen stockend. Und an der Meisenburgstraße, längster Stau statt einwärts, 20 Minuten plus durch die neue Baustelle, die gestern gestartet ist. Da müsst ihr also auch mit Stau rechnen. Geblitzt werdet ihr an der Heidhauser Straße Richtung Velbert. Das sagt die Julia aus dem Radio Essen Verkehrsmelderclub. Vielen Dank und gute Fahrt.
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5: Schönen guten Morgen. Guten
4: Morgen.
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0: in den Dienstag und in die nächste Hitzewelle. Für euch jetzt erstmal Coldplay, Feels Like I'm Falling in Love um 10 nach 8 bei Radio Essen. Ja, der Kühlschrank fängt langsam an zu zerfließen. Das ist bei so einer Woche wirklich unschön, aber die Sorge hatten heute Nacht und heute Morgen viele in Schönebeck, Delwig oder Bedingen gerade. Da gab es einen Stromausfall.
1: Ja, Radio Essen-Hörer Axel aus Harzopf hat sich daraufhin das gefragt.
2: Mittlerweile hoffe ich das ja mit dem Stromausfall, wa? Ich denke mal, unsere Stromnetze taugen nichts für den Sommer. Innerhalb kürzester Zeit schon die dritte oder vierte Meldung über Stromausfall in Stadtteilen von Essen. Also ist heftig, finde ich.
1: Ja, das Gefühl kann man schnell bekommen. Ne? Hier war es wohl ein technischer Defekt, sagt die Westnetz. Aber gerade diese heißen Temperaturen sind wirklich ein Problem.
0: Ja, denn Stromkabel müssen unter der Erde die eigene Hitze an die Erde abgeben. Wenn die aber total trocken ist durch so ein Wetter, dann geht das schlechter und dann kann es auch schon mal öfter zu Sonnenstromausfall kommen.
1: Tja, Stromkabel gießen ist ja leider auch nicht so die beste Idee. Nee. Ne? Die Details zum Stromausfall von heute lest ihr auf radioessen.de.
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0: Larissa, der Song welcher Europameisterschaft ist das?
1: Das, 2003 gab es da.
0: Fast 2004 in Portugal.
1: Ah, stimmt,
0: ja,
1: stimmt.
0: Nelly Furtado, Forza.
1: Das wird dann gleich mein Siegessong dafür. Turn the Lights Off, Kato und John haben wir gleich für euch hier bei Radio Essen.
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0: Gleich 8:55. Hier ist Radio Essen für euch. Joschi, kurze Frage. Mhm. Was geht in dir vor, wenn ich, Fußballniete, ne, im Radio Essen-Tippspiel auf Platz 9 liege und du aktuell auf Platz 14?
1: Das sage ich jetzt lieber nicht, was da in mir vorgeht. Das ist mehr als Frust.
0: Ah, ihr seht, also bei mir ist es Euphorie, auf jeden Fall. Und Glückwunsch aber an die Radio Essen-Hörer Kai und Lukas. Die teilen sich aktuell mit 75 Punkten den ersten Platz in der Tipprunde von Radio Essen. Es wechselt da immer echt täglich. Wir sind gespannt, wie es da weitergeht.
1: Ja, für das Fußballfieber und um meinen Kampfgeist nach oben zu treiben, haben wir jetzt hier den Platz 2 eurer Ruhrcharts bei Radio Essen. Für die könnt ihr ja auch noch tippen, sozusagen auf radioessen.de. Stimmt da gerne mit ab. Und auf Platz 2 liegt der WM-Song von David Guetta und Andrea Bocelli, DNA, für euch bei Radio Essen.

0: So, wir landen jetzt mal wieder, ne? Das ist ja so das Partylied Liquide und Narkotik, wo man einfach hochspringen muss und der Boden unter einem bebt. Radio Essen ist hier um 20:30 und Madeleine Gerig ist auch gelandet. Guten Morgen.
1: Guten Morgen.
0: Wir hören jetzt bei dir die Infos des Tages.
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3: Ein Lost Place in Altenessen soll endlich verschwinden. Es geht um das alte Kutel-Gelände am Palmbuschweg, auf dem es immer mal wieder brennt. Die Stadt will da schon länger Wohnungen hinbauen, die Pläne wurden aber gestoppt. Der Grund? Anwohner haben sich Sorgen gemacht wegen zu viel Verkehr rund um das Gelände. Jetzt gibt es neue Pläne, es sollen deutlich weniger Wohnungen gebaut werden, bedeutet also auch weniger Autos. Geplant sind 10 Häuser mit bis zu 5 Stockwerken, eine Kita und eine Tiefgarage. Mit dem bundesweiten Bauturbo-Gesetz soll alles schnell umgesetzt werden. 2 Stunden lang liefen Kühlschrank und Gefrierfach nicht. Bei uns in Essen hat es heute Morgen einen größeren Stromausfall gegeben. Betroffen waren rund 9000 Menschen in Teilen von Frintrop, Delwig, Bedingrade, Gerschede und Schönebeck. Schuld war laut Westnetz ein technischer Defekt in Frintrop um 4 Uhr. Mit Oma Helga oder dem Taxiteller durch Essen fahren. Die Leihfahrräder bei uns in der Stadt sollen Namen bekommen. Ihr könnt jetzt mitentscheiden, wie sie heißen sollen. Reicht eure Vorschläge einfach bis Ende der Woche online beim Regionalverband Ruhr ein. Den Link dazu gibt's auf radioessen.de. Und das ist wichtig in ganz Deutschland. Lehrerinnen und Lehrer spüren immer höhere Belastungen, das zeigt das aktuelle Schulbarometer. Der Hauptgrund? Das Verhalten der Schülerinnen und Schüler. Viele hätten keine Lust zu lernen, Konzentrationsprobleme oder seien aggressiv.
2: Und jetzt die gute Nachricht.
3: Die Stadt will mehr gegen Einsamkeit tun. Sie hat deswegen eine sogenannte Charta entwickelt, also mehrere Leitsätze. Die sollen Unternehmen, Schulen und andere Einrichtungen unterschreiben. Damit versprechen sie dann unter anderem, wir wollen bei Mitarbeitenden und Besuchern ganz genau hinschauen, ob sie einsam sein könnten und sie darauf ansprechen. Und wir wollen mehr Orte schaffen, wo sich Menschen treffen können. Und das waren die Radio Essen Nachrichten mit Madeleine Gerig. 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
4: Ich glaube, die Sonne weiß, dass sie viel zu tun hat die nächsten Tage und schlummert jetzt noch ein bisschen vor sich hin, so nach dem Motto, oh, kein Bock aufzustehen. Aber gut, aktuell ist es für uns noch ganz angenehm, ne? 20 Grad an der Radio Essen Wetterbude in Bredeney, dazu viele Wolken am Himmel. Es bleibt aber trocken und später muss die Sonne dann doch ihre Arbeit mal aufnehmen und wir schaffen dann heute auch bis zu 30 Grad. Ja, und die nächsten Tage schuftet die Sonne ordentlich, da wird's richtig heiß. Morgen bis zu 36 Grad in Essen.
0: Der Radio Essen Verkehrsservice kurz nach 20:30. Wir haben Stau auf der 40 weiterhin Duisburg Richtung Essen. Zwischen Mühlheim-Heißen und Holsterhausen 15 Minuten plus. Dann auf der 40 Dortmund Richtung Essen. Zwischen Bochum-Hamme und Bochum-Wattenscheid dauert so 25 Minuten länger. Da hat es vorhin einen Unfall gegeben. Und auch auf der 52 in beiden Richtungen zwischen Breitscheid und Rüttenscheid immer mal wieder stockender Verkehr. Dann gucken wir auf den Essener Stadtverkehr. Meisenburgstraße vor allen Dingen Stau, 15 Minuten plus statt einwärts. An der Wuppertaler Straße 10 Minuten dauert es länger Richtung Innenstadt. Und auch an der Langenberger Straße Richtung Überruhr und Steele braucht ihr 10 Minuten länger. Die Blitzer, da steht einer an der Heidhauser Straße Richtung Fellbad und blitzt euch, wenn ihr zu schnell seid. Das sagte Julia aus dem Radio Essen Verkehrsmelderclub. Kommt gut und sicher an.
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4: Guten Morgen.
0: Morgen.
4: Hier bei Radio Essen erleben die besten Songs der 2000er gerade so ein richtiges Comeback. Unsere Musikredaktion hat immer wieder schöne Überraschungen für uns. Songs, die ich persönlich schon gar nicht mehr auf dem Schirm hatte.
0: Ja, der nächste ist auch so einer, ne? Der heißt Leave, Get Out und ist von Jojo. Sagt dem einen oder anderen vielleicht erstmal jetzt nichts. Aber das ist wirklich so ein schöner, entspannter Song aus dem Jahr 2004, den wir dann doch irgendwie alle kennen.
4: Ja, und ich lieb allein schon diese entspannte und gleichzeitig auch positive Stimmung ganz am Anfang des Songs, dieses sommerliche Intro. Und spätestens jetzt werdet ihr alle wissen, welchen Song wir meinen. Mhm. Jojo bei Radio Essen lief.

0: Auch wenn du bei dir auf der Terrasse liegst, Joschi.
1: Ja, mit bloßem Auge sieht man halt eben solche Sternbilder wie der Orion, der große Wagen, Cassiopeia, das ist auch ein Sternbild wie das Himmelsweh, das sieht man auch relativ leicht. Dann gibt es noch einer meiner lieblingsoffenen Sternhaufen, so nennt sich das, das sind die Plejaden. Mhm. Und die kann man tatsächlich auch mit bloßem Auge sehen oder mit einem einfachen Fernglas. Hm.
2: Ja, das Himmelsweh steht übrigens für Windelschmidt, falls ihr das mal seht.
0: Ja, ja. Also wenn das die Ergebnisse deiner Gedanken sind, wenn du in den Himmel schaust, dann gute Nacht, Joschi.
2: Nein, das war nur Einbildung. Aber auf jeden Fall gibt es auch einige Apps zum Beispiel, die uns den Himmel erklären können.
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0: Donnerstag, gleich 10 vor 9. Radio Essen ist hier für euch. Schönen guten Morgen. Aufregung am Essener Hauptbahnhof. Gestern wurde da ein herrenloser Koffer entdeckt. Und ein Teil des Bahnhofs musste erstmal gesperrt werden.
1: Ja, man weiß ja nie, ob das nicht vielleicht gefährlich sein könnte und da jemand Sprengstoff zum Beispiel abgestellt hat. Deswegen kam die Polizei mit einem Spezialteam und musste Teile des Hauptbahnhofs erstmal absperren.
0: Ja, dann aber die Entwarnung. Zum Glück war da nichts Gefährliches drin. Jetzt prüft die Polizei aber noch, wem der Koffer gehört.
1: Ja, und was sonst noch los ist, auch im Rest der Welt hören wir gleich um 9 in den Nachrichten hier bei Radio Essen.

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1: Wir haben es 7 vor 9, 6 vor 9 haben wir.
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1: Mit Marc Weiß. Schönen guten Morgen. Im Untersuchungsausschuss zum Messeranschlag auf das Solinger Stadtfest mit 3 Toten und 8 Verletzten müssen heute Spitzenpolitiker der Landesregierung aussagen. Befragt werden ab dem Mittag Ministerpräsident Wüst, Vizeregierungschefin Neubauer und der Chef der Staatskanzlei Leminski. Frage an Thorsten Adolfs jetzt aus dem News-Team. Was will der Ausschuss mit der Befragung erreichen?
2: Er will herausfinden, ob es bei den Behörden Fehler gab und warum die Abschiebung des Attentäters damals nicht geklappt hat. Der Syrer hätte nämlich eigentlich schon ein Jahr vor seiner Tat nach Bulgarien zurückkehren müssen, aber das ist schiefgegangen. Die Politiker, die heute befragt werden sollen, erklären, wie es dazu kommen konnte. Es geht außerdem im Untersuchungsausschuss um die Frage, ob die Landesregierung nach der Tat vor knapp 2 Jahren schnell genug und transparent gehandelt hat.
1: Mittlerweile gibt es auch neue Erkenntnisse zu den Hintergründen dieser Tat.
2: Ja, mehrere Medien, denen Unterlagen aus dem Ausschuss vorliegen, melden, dass 3 Kontaktleute des Attentäters identifiziert wurden. Eine dieser Personen wurde schon im Dezember vergangenen Jahres nach Bulgarien abgeschoben. Es heißt, der Attentäter habe sich den Anschlagsort in Solingen von diesen Kontaktpersonen absegnen lassen und die Tat ihnen gegenüber einen Tag vorher angekündigt. Außerdem hat die Bundesanwaltschaft mitgeteilt, dass weiterhin gegen mehrere mutmaßliche Unterstützer des Mannes ermittelt wird. Um wen es sich dabei handelt, hat die Behörde nicht gesagt. Der Attentäter selbst wurde schon zu lebenslanger Haft mit Sicherungsverwahrung verurteilt.
1: Infos von Thorsten Adolfs aus dem News-Team. Vielen Dank. Jetzt die weiteren Themen in der Zusammenfassung. Die Rentenkommission legt in diesem Moment offiziell ihre Reformvorschläge vor. Die Experten wollen den Katalog mit über 30 Maßnahmen an Kanzler Merz und Arbeitsministerin Baas übergeben. Am Wochenende waren die Kernstücke der Pläne schon bekannt geworden. Es gab jede Menge Kritik, vor allem am höheren Renteneintrittsalter. Immer mehr Lehrerinnen und Lehrer klagen über das Verhalten von Schülerinnen und Schülern. Für fast die Hälfte ist das die größte Belastung im Job, so steht es im aktuellen Schulbarometer der Robert-Bosch-Stiftung. Ganz oben im Ranking stehen demnach mangelnde Motivation, psychische Probleme, Aggressivität und Konzentrationsprobleme von Schülern. Deutschland gilt als Wohlstandsland, trotzdem können sich 21% der Menschen hier nach eigenen Angaben nicht mal eine Woche Urlaub pro Jahr leisten. Das sind rund 17,3 Millionen Menschen, deren Einkommen und Budget keine Urlaubsreisen zulassen. Die Zahlen kommen vom Statistischen Bundesamt. Sie klingen hart, liegen aber noch unter dem EU-Schnitt. EU-weit sagen 28%, dass ein Urlaub finanziell nicht drin sei. Die Einkommenssituation ist unter den Mitgliedstaaten sehr unterschiedlich. Am wenigsten können sich Menschen in Rumänien leisten. Über 60% verreisen hier nicht. Kaum verzichten müssen dagegen die Luxemburger. Hier sagen nur 11%, dass ein Urlaub nicht drin sei. Und das waren die Nachrichten mit Marc Weiß.
3: Urlaubswetter bekommen wir jetzt auf jeden Fall kostenlos. Aktuell noch 20 Grad an der Radio Essen Wetterbude in Vogelheim. Das ist sehr angenehm. Später geht's rauf auf bis zu 30 Grad. Dazu im Laufe des Tages mehr und mehr Sonne. Die Wolken machen dann nochmal Platz. Es bleibt heute natürlich trocken. Es gilt auch die nächsten Tage. Morgen wird sogar richtig heiß, bis zu 36 Grad bei uns in der Stadt.
4: 3:09, wir gucken auf den Radio Essen Verkehrsservice. Es gibt noch Stau auf der A40 Duisburg Richtung Essen zwischen Mühlheim-Heißen und Holsterhausen. 10 Minuten plus. Dann kann es auch noch 5 bis 10 Minütchen länger dauern auf der 40 Dortmund Richtung Essen, zwischen Bochum-Hamme und Frillendorf, immer mal wieder stockend, nicht durchgehend, aber immer mal wieder ein Kilometer. Und auf der 52 Essen Richtung Düsseldorf, zwischen Rüttenscheid und Breitscheid, auch längerer Stau, Viertelstunde plus. Im Essener Stadtverkehr vor allen Dingen noch längerer Stau an der Meisenburgstraße, stadteinwärts zwischen Meisenburg und Schürweg durch eine Baustelle, braucht ihr da 20 Minuten länger. Ansonsten noch ein bisschen stockend an der Gladbecker stadteinwärts. An der Heidhauser Straße Richtung Felbert, da steht noch ein Blitzer, sagt die Julia aus dem Radio Essen Verkehrsmelderclub. Und damit sind wir durch. Gute Fahrt.
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3: Moin.
4: Morgen.
3: Und Larissa, was meinst du, ist die Temperatur gerade bei dir in der Wohnung noch angenehm oder nicht? Du bist ja fast Dachgeschoss.
4: Ja, also ich glaube, die ist noch so bei 28 Grad. Das ist nämlich echt der Nachteil an der Frühschicht. Um 4 Uhr, wenn ich aufstehe, kommt so eine schöne, kühle Luft rein. Aber ich kann die Fenster dann nicht auflassen, weil bis mittags, bis ich nach Hause komme, ist ja wieder nur Hitze drin.
3: Aber du magst doch Sauna.
4: Ja, aber nicht so.
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0: Nirgendwo anders bekommt ihr so genaue Verkehrsmeldungen wie bei uns. Das behaupte ich jetzt hier einfach mal bei Radio Essen um 10 nach 9. Sobald in der Stadt nämlich ein Unfall passiert ist, sich ein Stau entwickelt oder ein neuer Blitzer aufgestellt wird, hört ihr es hier bei Radio Essen.
1: Und zwar dank unserer fast 5000 Verkehrsmelderinnen und Verkehrsmelder, die den ganzen Tag durch die Stadt fahren. Mhm. Menschen aus Essen, die sich kostenlos in unserem Verkehrsmelderclub registriert haben und uns immer wieder Bescheid sagen, wenn es Probleme im Stadtverkehr gibt.
0: Ja. Und da seid ihr oft wirklich schneller als die Polizei erlaubt oder besser schneller als die Polizei überhaupt davon weiß. Ja. Das hatten wir nämlich auch schon echt oft. Ne? Dann hören wir so, hey, ich habe hier einen Unfall gesehen. Und dann haben wir bei der Polizei angerufen und die war noch nicht mal am Ort angekommen oder so.
1: Deswegen wollen wir in diesem Jahr wieder ganz besonders Danke sagen. Am 5. Juli ist unser großer Verkehrsmeldertag hier bei Radio Essen. Wir spendieren unseren fast 5000 Verkehrsmelderinnen und Verkehrsmeldern eine kostenlose Autowäsche bei Mr. Wash im Westviertel direkt an der Hans-Böckler-Straße.
0: Alle Infos dazu findet ihr auf radioessen.de. Aber jeder von euch, der bei uns registriert ist, müsste auch schon eine Einladungsmail bekommen haben. Schaut da mal gern nach. Wir freuen uns auf euch.

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0: Lied. Mark Forster für euch, ein Lied bei Radio Essen.
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0: Tate McRae für euch bei Radio Essen, 9:30 und damit guten Morgen an Madeleine Gehrig.
1: Guten Morgen.
0: Du bringst die Nachrichten wieder mit, unter anderem geht es um neue Wohnungen jetzt in Essen.
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3: Alles ist zugewuchert, heruntergekommen und immer wieder brennt es. So ist die Situation bei vielen sogenannten Lost Places bei uns in Essen, also Orten, die verlassen sind. Eins davon ist der ehemalige Milchhof Kutel in Altenessen am Palmbuschweg. Da soll bald aber wieder Leben hinkommen, Madeleine. Was sind die Pläne?
1: Da sollen Wohnungen drauf gebaut werden, aber weniger als früher schon mal angedacht.
3: Warum?
1: Ja, die Anwohner, die hatten damals Sorgen, dass rundherum dann viel zu viel Verkehr ist, wenn da mehr Leute wohnen. Deswegen wurden die Pläne 2022 auf Eis gelegt erstmal. Jetzt gibt's aber neue Pläne. Es soll doch weitergehen mit Wohnungen, aber eben weniger. Insgesamt sind 10 Wohnhäuser geplant mit bis zu 5 Stockwerken. Eine große Tiefgarage dann unten drunter, damit eben alle direkt dahin fahren und die Verkehrssituation eben nicht so belastet ist. Eine Kita soll dahin kommen, ganz viele Bäume und Grün und auch ein neuer Radweg soll gebaut werden vom Bahnhof Altenessen bis zum Kaiser-Wilhelm-Park.
3: Ja, das hört sich doch ganz gut an. Wie lange soll das Ganze dauern?
1: Gibt jetzt noch kein Datum, wann das umgesetzt werden soll, aber es soll schnell umgesetzt werden. Die Stadt will nämlich den Bauturbo dafür nutzen. Das ist ja ein neues bundesweites Gesetz, mit dem so Verfahren einfach schneller gehen sollen.
3: Ja, da bin ich gespannt, wie schnell der Turbo dann wirklich ist. Relativ schnell ist es dann doch gegangen, aber trotzdem 2 Stunden lang war der Strom heute erstmal weg. Wo genau und wie viele waren betroffen?
1: Das war in Teilen von Frintrop, Delwig, Bedingrade, Gerschede und Schönebeck. Mhm. Geschätzt waren da so 9000 Leute betroffen, sagt die Westnetz. Da hat es einen technischen Defekt nämlich gegeben in Frintrop um 4 Uhr in einer Stromleitung. Deswegen war der Strom weg.
3: Na gut, dass jetzt die Kühlschränke und Ventilatoren wieder laufen. Jetzt hast du noch mehr gute Nachrichten. Die Stadt will sich stärker einsetzen und zwar gegen Einsamkeit. Inwiefern?
1: Die hat eine Selbstverpflichtung entwickelt. Also mehrere Leitsätze und die sollen Unternehmen aus Essen, Schulen und andere Einrichtungen dieses Jahr unterschreiben und sich damit so verpflichten, stärker auf Zeichen von Einsamkeit zu achten, zum Beispiel bei Kollegen, Mitarbeitenden, Schülern und so und das dann auch anzusprechen, wenn ihnen dann irgendwie auffällt, dass jemand sein Verhalten irgendwie geändert hat und auch Maßnahmen dagegen entwickeln, gegen Einsamkeit, also zum Beispiel mehr Orte schaffen, an denen sich Leute treffen können.
0: Schön. Eine sehr, sehr wichtige Sache auf jeden Fall. 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
3: Und jetzt schauen wir aufs Wetter für unsere Stadt. Aktuell noch sehr angenehm, 20 Grad an der Radio Essen Wetterbude in Heisingen. Dazu ein paar Wolken. Das heißt, so ganz heiß ist es nicht. Später machen die Wolken dann aber auch auf und dann sehen wir die Sonne. Bis zu 30 Grad schaffen wir heute. Morgen wird es dann noch wärmer, bis zu 36 Grad in Essen.
0: Kurz nach 9:30 habe ich noch den Radio Essen Verkehrsservice für euch. Die Staus haben sich so allmählich gelichtet, außer im Essener Stadtverkehr an der Meisenburgstraße. Da müsst ihr noch eine halbe Stunde mehr Zeit einplanen, statt einwärts, also Richtung A52. Denn da gibt es eine Baustelle, es ist alles einspurig und wird mit Baustellenampeln hin und her geführt. Deswegen kann das da immer mal wieder etwas länger dauern. Geblitzt werdet ihr aktuell von den Knöllchenkalles einmal weiterhin im Mühlenbruch Richtung Stoppenberg oder auch an der Rüh Richtung Bredeney. Das war's an Meldungen. Kommt gut an.
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0: Joshua Windelschmidt und Larissa Schmidt sind wir.
4: Moin.
0: Morgen.
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0: gehört, die jetzt Namen bekommen sollen in der Stadt.
1: Ja, habe ich schon gehört. Da werden Vorschläge gesammelt.
0: Ja, sowas wie Oma Helga oder ich wäre ja auch für Fahrradfred oder so.
2: Fahrradfred. Aber irgendjemand hat vorgeschlagen, Taxiteller? Was, wieso das denn? Das habe ich nicht so ganz verstanden.
1: Weil du, könnte lustig sein. Ja. Ich fände ja sowas, ich mag es auch, wenn Hunde so Karl-Heinz heißen oder so. Deswegen ist mir der ehemalige Formel-1-Fahrer Heinz-Harald Frenzen eingefallen.
0: Ja. Das wäre auch ein guter Name.
1: Ich bin ja auch schnell unterwegs mit so einem Fahrrad, wenn ich mal Fahrrad fahre. Von daher wäre doch cool, auf Heinz-Harald Frenzen durch Essen fahren.
2: Ja, das finde ich tatsächlich auch sehr gut. Also schlag das doch mal vor, Mario.
1: Was ist das denn da drauf? Ich glaube, man darf nur 12 Zeichen. Heinz-Harald Frenzen wird eng.
0: Naja. Du kannst gleich ein paar Zeichen mehr in deiner Sendung hier erzählen. Mario Aalt gleich bei Radio Essen ab 10.

0: Bibi Rexha heizt uns hier schon mal vor am Dienstagmorgen. Hier ist Radio Essen für euch, 9:45. Und Mario Aal steht bereit, um den Vormittag zu übernehmen.
1: Guten Morgen.
0: Guten Morgen. Hast du von den Leihfahrrädern gehört?

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1: Mit Ralf Bosse. Lionel Messi hat bei der Fußballweltmeisterschaft einmal mehr seine Ausnahmestellung unter Beweis gestellt. Der Argentinier führte sein Team mit einer starken Leistung und zwei Treffern zum Sieg gegen Österreich. Damit hat der 37-Jährige alle 5 Tore seiner Mannschaft bei dieser WM erzielt. Für Argentinien ist Messi damit weiterhin der zentrale Fixpunkt im Spiel und der wichtigste Hoffnungsträger im Kampf um den Titel. Schon jetzt deutet sich an, dass er der Superstar des Turniers wird.
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2: Mit Marc Weiß. Schönen guten Morgen.
3: Ohne Reformen würden unweigerlich das Rentenniveau sinken und die Beiträge steigen. Mit dieser Reform können wir das umkehren.
2: Sagt Kanzler Merz gerade eben bei der Übergabe der Empfehlungen der Rentenkommission an ihn und Bundesarbeitsministerin Baas. Die Experten haben sich auf 33 Maßnahmen geeinigt, mit denen unser Rentensystem umgebaut werden soll, damit es auch in Zukunft noch funktioniert. Es gibt immer mehr Rentner, aber immer weniger junge Menschen, die diese Renten finanzieren. Deshalb wäre das System laut Friedrich Merz ab 2028 spätestens nicht mehr zahlungsfähig. Die für Merz wichtigste Änderung ist die sogenannte Kapitalrente. Bedeutet, 2% des Lohnes sollen künftig automatisch an der Börse platziert werden. So ähnlich machen es die Schweden und das mit Erfolg. Merz will sich daran orientieren.
3: Mittelfristig wird damit die neue gesetzliche Kapitalrente zu einem insgesamt höheren Gesamtversorgungsniveau bei sinkenden Beiträgen führen. Die Skandinavier haben es geschafft und wir, meine Damen und Herren, können das auch.
2: Die Gewerkschaften und einige Sozialverbände sind von den Plänen trotzdem nicht überzeugt. Sie stört vor allem, dass länger gearbeitet werden soll. Außerdem, dass die sogenannte Rente mit 63 wohl abgeschafft wird. Das wiederum stört den Kanzler wenig. Merz hat gerade eben verkündet, dass alle Elemente des Reformpaketes jetzt zügig umgesetzt würden. Und jetzt erstmal die weiteren Themen in der Zusammenfassung. In Nordrhein-Westfalen fallen immer mehr Zulassungsbeschränkungen für Studiengänge weg. Zum kommenden Wintersemester wird es für 25% der Studiengänge eine Numerus Clausus oder einen Eignungstest geben. Vor 6 Jahren galten diese Hürden noch für rund 40% der Studiengänge. Ladendiebstähle im Einzelhandel haben seit Corona massiv zugenommen. Im vergangenen Jahr stieg der Schaden auf einen neuen Rekord von über 3 Milliarden Euro. Das meldet der Handelsverband. Ein Anstieg im Vergleich zu 2022 um 25%. Ein Drittel der Schäden werde dabei durch die organisierte Kriminalität verursacht. Der Verband fordert deshalb höhere Strafen bei bandenmäßig organisierten Diebstählen. Umweltschützer und Automobilclubs fordern von der Bundesregierung, bei der Verkehrsplanung umzudenken. Statt neue Autobahnen und Bundesstraßen zu bauen, sollte der Fokus stärker auf Instandhaltung der bestehenden Straßen gelegt werden, heißt es zum Beispiel beim BUND. Laut einer Untersuchung des Forums Ökologisch-Soziale Marktwirtschaft könnten so sogar rund 20 Milliarden Euro gespart werden. In dieser Woche stimmt der Bundestag über das neue Infrastrukturgesetz ab. Die Kritik daran ist groß, weil darin auch neue Autobahnprojekte vorgesehen sind. Kritiker sehen eine Fehlplanung. Sie sagen, dadurch würden Fachkräfte und Geld gebunden. Beides bräuchte man eigentlich für die Sanierung von maroden Straßen und Brücken. Und das waren die Nachrichten mit Marc Weiß.
4: Und hier ist das Wetter bei Radio Essen. Die Sonnenbrille kann sich jetzt am Vormittag mal so eine kleine Ruhepause gönnen. Immer mal wieder sind einige Wolken am Himmel. Ändert aber nichts daran, dass wir heute wieder an der 30-Grad-Marke kratzen. Aktuell 23 Grad an der Radio Essen Wetterbude in Renninghausen. Morgen dann ganz, ganz viel Sonne und ja, um die 35 Grad. Kurz nach 10, hier ist der Radio Essen Verkehrsservice für euch mit Stau auf der A52 Düsseldorf Richtung Essen zwischen dem Kreuz Breitscheid und Kettwig 2 Kilometer 15 Minuten plus. Und im Essener Stadtverkehr ein dicker Stau auf der Meisenburgstraße in Richtung Schulweg, in Richtung Schürweg natürlich, da plus 30 Minuten aktuell. Geblitzt werdet ihr im Mühlenbruch in Richtung Stoppenberg. Da steht der Knöllchen Kalle, der Blitzanhänger der Stadt Essen. Danke an unsere rund 5000 Radio Essen Verkehrsmelderinnen und Verkehrsmelder fürs Durchgeben.
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4: mit Mario Alt. Hallo, jetzt gleich dann auch noch mit dem musikalischen Liebesbrief an die Fans. Die Backstreet Boys mit Larger Than Life verfasst als Dank eben an ihre Fans, dass sie immer treu hinter ihnen stehen. Spiele ich gleich für euch.
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0: In der Nacht sind wieder einige Entscheidungen gefallen.
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0: Ralf Bosse aus unserem WM-Studio hier bei Radio Essen. Du hast die Partien verfolgt. Gib uns doch mal eine kurze Zusammenfassung aus der Nacht.
2: Argentinien setzt sich souverän mit 2:0 gegen Österreich durch und bleibt damit auf Kurs Richtung 16. Finale. Lionel Messi hat nicht nur diese beiden Tore geschossen, sondern alle bisherigen 5 Treffer bei dieser WM für die Gauchos erzielt. Frankreich gewinnt klar mit 3:0 gegen den Irak und untermauert seine Titelambitionen. Deutlich enger ging es zwischen Norwegen und Senegal. Zu. Dort behielten die Norweger mit 3:2 die Oberhand. Am frühen Morgen gewann Algerien, drehte sein Spiel gegen Jordanien und gewann 2:1.
0: Ja, und ich habe es richtig getippt. Für ein bisschen Gesprächsstoff hat aber die Partie Frankreich gegen Irak gesorgt. Das Spiel musste zwischenzeitlich nämlich unterbrochen werden.
2: Zur Halbzeit beim Stand von 1:0 für Frankreich musste die Partie wegen eines heftigen Gewitters komplett gestoppt werden. Die Zuschauer wurden aus den offenen Stadionbereichen in sichere gebeten. Die Spieler gingen zurück in die Kabine. Hintergrund sind die in den USA geltenden Sicherheitsregeln. Wird ein Blitz in Stadionnähe registriert, ist eine Unterbrechung zwingend vorgeschrieben. Erst nach mindestens 30 Minuten ohne weitere Blitze darf weitergespielt werden. Durch erneut aufziehende Gewitter verlängerte sich diese Pause letztlich auf mehr als 2 Stunden. Der Wiederanpfiff wurde mehrfach verschoben. Erst danach konnte die Partie fortgesetzt werden.
0: Ja, immer mal wieder was Neues. Es bleibt also eine WM unter spannenden Bedingungen.
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0: Hier ist Radio Essen mit einem Update aus unserem Radio Essen Verkehrsmelder-Club.
1: Hallo, hier ist der Thomas und ich wollte einen Blitzer melden auf der Flurstraße in der 30er-Zone Richtung Schloss Borbeck. Einen schönen Tag noch.
0: Dankeschön fürs Bescheid sagen. Dir auch noch einen schönen Tag.
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0: Dasher und Austin bei Radio Essen. So ein bisschen Wüsten-Sound ist es ja und so ein bisschen Wüstenwetter haben wir ja auch hier bei uns in Essen in den nächsten Tagen. Jetzt ist aber erstmal der Kollege Christian Banja hier bei mir im Studio. Hallo Christian.
1: Guten Morgen.
0: Ich muss dir was gestehen, Christian. Ja. Ich war noch nie und ich bin seit bestimmt bald 5 Jahren hier bei Radio Essen. Ich war noch nie beim Radio Essen Verkehrsmeldertag.
1: Also man kriegt mich schlecht sprachlos, aber das hast du gerade geschafft. Also es fehlt dir was in deinem Leben, ja. Es wird Zeit, aber es gibt ja wieder bald die Gelegenheit. Vielleicht kannst du das nachholen.
0: Ja, erzähl mal, was erwartet mich da und unsere rund 5000 Radio Essen Verkehrsmelderinnen und Verkehrsmelder inzwischen?
1: Ja, vor allen Dingen die kostenlose Autowäsche, ne? Ist ja jedes Mal wahnsinnig beliebt, zusammen mit Mr. Wash. Eigentlich haben die ja sonntags zu, so steht's im Gesetz, aber einen Sonntagnachmittag im Jahr, da dürfen die dann doch aufmachen, richtig schön mit Sondergenehmigung, selbstverständlich alles ganz korrekt und dann waschen wir kostenlos die Autos unserer Radio Essen Verkehrsmelder.
0: Okay, und jetzt nehmen wir mal an, es ist so wie morgen 35 Grad und ich habe mein Auto irgendwie, keine Ahnung, springt nicht an. Darf ich auch so durchlaufen durch die Waschstraße?
1: Also das haben wir tatsächlich mal gemacht vor ein paar Jahren mit einem Reporter. Man muss sagen, der ist durchaus heil wieder angekommen am Ende, aber die Warnung war tatsächlich dieser riesen Föhn am Ende, ne, der das Auto wieder trocken pustet, der muss wohl wirklich extrem sein. Aber wenn man es geschafft hat, ja, und dann durchgelaufen oder gefahren ist, dann gibt's ja noch unser schönes Rahmenprogramm. Zum Beispiel kann man sich dann nach diesem Mega-Föhn wieder erholen mit einer Kugel Eis. Die gibt's nämlich auch für unsere Verkehrsmelder. Da kommt der Eismann Marco aus Katernberg.
0: Ach, das ist super. Ja. Jetzt Christian, du, man muss das ja ein bisschen erklären, du organisierst das Ganze auch und das schon seit Jahren. Ist das auch was Besonderes für dich und auch zu sehen, wie dann die Zahl der Verkehrsmelderinnen und Verkehrsmelder wächst und wie glücklich die alle sind?
1: Ja klar, es ist wirklich immer jedes Mal aufs Neue richtig schön. Da gibt's eigentlich nie Probleme, immer ganz viel gute Laune, auch bei den Leuten, die sind wirklich fröhlich, glücklich und naja, so das eine oder andere Gesicht, das kennt man dann auch irgendwann schon. Ne? Es ist jetzt das 11. Mal, einige kommen wirklich immer, aber es gibt auch immer noch Verkehrsmelder, die so wie du, ja, tatsächlich noch nicht da waren. Und ganz besonders an die richte ich heute mal den Appell. Kommt vorbei am Sonntag, den 5. Juli. Das lohnt sich, das wird wirklich klasse.
0: Ja, 12 Uhr geht's los an der Hans-Pöckler-Straße, Westviertel, Ecke Frohnhausen, genau. Wie auch immer. Ja, unser großer Verkehrsmeldertag ist zurück. Infos waren das von Christian Banja. Vielen Dank. Wie das Wetter da wird, wissen wir noch nicht. Wie es heute wird, kann ich euch sagen. Bam! Wir kratzen wieder an der 30-Grad-Marke hier bei uns in der Stadt. Aktuell, ja, geht's so langsam darauf zu. 24 Grad an der Radio Essen Wetterbude in Altenessen. Morgen wird's dann noch viel wärmer. 35 Grad sind dann bei uns in der Stadt drin.
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0: Hier ist der Radio Essen Verkehrsservice. Ich wollte schon sagen Verkehrsmelder Club, aber der ist natürlich auch mit dabei. Erstmal aber die Staus auf den Autobahnen, die A52 Düsseldorf Richtung Essen. Zwischen dem Kreuz Breitscheid und Kettwig, hier staut es sich auf 2 Kilometern. Ihr braucht 15 Minuten mehr im Essener Stadtverkehr. Der dicke Stau weiterhin auf der Meisenburgstraße in Richtung Schürweg. Hier ist eine neue Baustelle, die Donnerstag weg sein soll. Aktuell braucht ihr da aber noch 20 Minuten länger. Ansonsten kommt ihr überall gut durch. Geblitzt werdet ihr, wenn ihr zu schnell unterwegs seid, auf der Kreierstraße. Da hat die Sarah gerade einen mobilen Blitzer gegenüber der Kirche in Krai durchgegeben. Und dann haben wir noch die Flurstraße in Richtung Schloss Borbeck in der 30er-Zone. Den Blitzer hat der Thomas gesehen, einer von unseren, ich sag's nochmal, rund 5000 Radio Essen Verkehrsmelderinnen und Verkehrsmeldern. Danke euch und allen unterwegs. Eine gute Fahrt.
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0: Mit Mario Alt und mit, ja, passendem Musiktitel zum Wetter in dieser Woche. Hot Stuff, Kygo ist das.
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0: Unser Atze, Atze Schröder aus Krai, hat Essen gerade mal den Rücken gekehrt und ist auf Tour, aber eben nicht nur auf den Bühnen der Sommer-Open-Air-Veranstaltungen, sondern ganz aktuell in Südtirol. Ja, richtig, mit Wander-Cowboy-Schulen und allem, was dazugehört. Glaubt ihr wahrscheinlich erst, wenn er es selbst erzählt.
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3: Ja, nee, ist klar. Ich bin endlich auch mal im Urlaub. Und zwar wohlverdient, ist klar. In Südtirol, in der Nähe von Meran, mit Blick auf die Texelgruppe. Da ist da, wo der Ötzi gefunden wurde. Similaun-Gletscher und so. Und auf der anderen Seite hier Blick auf die Dolomiten. So, viele hier in Südtirol meinen ja, der Ötzi muss ein Vorfahre von mir gewesen sein. Klar, ein Typ, der zu Fuß im Winter über den Gletscher läuft. Der kann ja nur meine Gene haben. Andererseits, der Kollege liegt ja hier in Bozen im Museum. Hier kann man sich auch angucken. Ja, hab ich gestern doch auch gemacht. Der hatte damals einen Kupferbeil bei sich, muss man sich mal vorstellen. Und Kupfer war zu der Zeit unfassbar teuer. Also das war schon was, wenn du so einen Kupferbeil hattest. Ja, das war ein Statussymbol damals, zu vergleichen mit einer fetten Rolex. Also von daher könnte das auch hinkommen mit meiner Verwandtschaft zu Ötzi. Auch die Namensähnlichkeit, ne? Ötzi, Atzi, das ist ein kurzer Weg. Und das Ötztal wird dann in Atztal umbenannt. Ha, gute Idee, oder? Atze Valley wird mir noch besser gefallen. Ja.
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0: Der Deutsche Wetterdienst hier bei uns in Essen warnt in ganz NRW ab 11 Uhr bis heute Abend vor extremer Hitze. Alles, was sonst noch wichtig ist, gleich in den Radio Essen Nachrichten.
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2: Mit Marc Weiß. Schönen guten Tag. Bei immer mehr Menschen ist das Geld knapp, offenbar so knapp, dass es sich viele nicht mehr leisten können, auch nur für eine Woche in den Urlaub zu fahren. Das hat das Statistische Bundesamt ermittelt. Thorsten Adolfs aus dem News-Team, du hast dir die Zahlen genauer angeguckt.
3: Genau, die Bundesstatistiker sagen, dass jeder Fünfte angegeben hat, dass eine einwöchige Urlaubsreise finanziell einfach nicht mehr drin ist. Besonders hart trifft es Menschen, die alleine leben oder die Kinder alleine erziehen müssen. Fast 4 von 10 Alleinerziehenden gaben an, dass das Geld für einen Urlaub nicht reicht. Und klar, das hängt natürlich extrem vom Einkommen ab. Wer weniger verdient, muss deutlich öfter auf die Auszeit verzichten, während es bei Menschen mit gutem Einkommen kaum Probleme bei der Urlaubsplanung gibt.
2: Es wurde auch ermittelt, wie wir im Vergleich zu unseren europäischen Nachbarn abschneiden. Wo stehen wir da?
3: Also wenn wir auf den EU-Durchschnitt schauen, stehen wir in Deutschland tatsächlich besser da als die Menschen in vielen anderen Ländern. In der gesamten EU können sich nämlich 28% der Bürger keinen einwöchigen Urlaub leisten. Richtig schwierig ist die Lage unter anderem in Rumänien und Griechenland, wo ungefähr jeder Zweite auf einen Kurzurlaub verzichten muss. Und am entspanntesten sieht es in Luxemburg und Schweden aus. Da gibt es bei dem Thema nur bei ganz wenigen Probleme.
2: Infos von Thorsten Adolfs aus dem News-Team. Vielen Dank. Jetzt die weiteren Themen in der Zusammenfassung. Kanzler Merz will die Vorschläge der Rentenkommission vollständig umsetzen. Man könne es sich nicht erlauben, einzelne Maßnahmen herauszunehmen oder abzulehnen. Das sagte Merz vorhin bei der offiziellen Übergabe der Empfehlungen. Man werde das System mit den Plänen wieder sicher machen, sagte Merz. Niemand müsse sich Sorgen machen. Wegen extrem hoher Temperaturen hat das italienische Gesundheitsministerium für 15 Städte, darunter Rom und Mailand, die höchste Hitzealarmstufe ausgerufen. Zu den damit verbundenen Empfehlungen gehört es, sich in den heißesten Stunden des Tages drinnen aufzuhalten, viel zu trinken und nur leichte Mahlzeiten zu essen. Die Medizin steht aktuell vor einem Rätsel, das beunruhigend ist. Auch in Deutschland steigt die Zahl der Darmkrebsfälle bei jüngeren Menschen. Betroffen ist hier vor allem die Gruppe der 20- bis 39-Jährigen. Warum, ist nicht bekannt. Einige Forscher vermuten einen Zusammenhang mit Lebensstilveränderungen ab den 50er Jahren. Dazu zählten Adipositas im Kindes- und Jugendalter, Bewegungsmangel und ungesunde Ernährung, heißt es unter anderem vom Krebsregister NRW in Bochum. Sicher ist das allerdings nicht. Auffällig ist, dass die Zahlen junger Darmkrebspatienten in den USA noch stärker gestiegen sind als bei uns. Gleichzeitig sind die Fälle von Fettleibigkeit unter Jüngeren in den USA ebenfalls stärker gestiegen als hier. In Deutschland gelten 17% der bis zu 34-Jährigen als fettleibig. In den USA sind es inzwischen 36%. Eine Zahl, die vielleicht ein bisschen Hoffnung macht. Ein Großteil der häufigeren Fälle von Darmkrebs bei jungen Menschen hat hier bei uns eine vergleichsweise gute Prognose, weil es sich um kleine und weniger aggressive Tumore handelt. Dass die Zahlen immer weiter steigen, ist trotzdem ein Fakt, den die Forschung im Moment noch nicht erklären kann. Und das waren die Nachrichten mit Marc Weiß.
4: Schauen wir aufs Wetter bei Radio Essen. Das sind dann doch die ein oder anderen Wölkchen am Himmel. Das ändert aber nichts daran, dass wir auch heute an der 30-Grad-Marke kratzen werden. Der Deutsche Wetterdienst warnt dazu vor extremer Hitze in NRW und auch bei uns in Essen. Aktuell noch 24 Grad an der Radio Essen Wetterbude in Kupferdreh. Morgen wird es dann noch ein Ticken wärmer, viel, viel Sonne und an die 35 Grad. Kurz nach 11, hier ist der Radio Essen Verkehrsservice für euch mit guten Nachrichten von den Autobahnen, da keinerlei Staus oder Störungen. Im Essener Stadtverkehr bereitet uns die Meisenburgstraße große Sorgen, da ein dicker Stau in Richtung Schürweg. Aktuell braucht ihr da 30 Minuten länger. Grund ist eine Baustelle, die allerdings, das macht Hoffnung, am Donnerstag wieder weg sein soll. Geblitzt werdet ihr auf der Flurstraße Richtung Schloss Borbeck in der 30er-Zone und ein Knöllchen Kalle, der Blitzanhänger der Stadt Essen, steht auf der alten Hauptstraße in Richtung Überruhr bei der Feuerwehrwache. Danke an unsere rund 5000 Radio Essen Verkehrsmelderinnen und Verkehrsmelder fürs Bescheid geben.
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4: Großer Jubel gestern im Fernsehen beim Fußball. Ich weiß nicht, vielleicht habt ihr es ja gesehen. Shakira wurde eingeblendet, saß auf der Tribüne bei Argentinien gegen Österreich. Für mich aber die tollste Frau im Publikum war eine andere. Ein ganz besonderer Lionel Messi-Fan. Eine süße Omi mit dem Schild 100 Jahre alter Messi-Fan. So will ich auch sein, wenn ich mal alt bin. Ich bin Mario Alt. Hi.
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0: Ja, und sind wir mal ehrlich, wenn wir jetzt solche Sachen wie Schlafprobleme in der Nacht vielleicht ausblenden, es fühlt sich schon alles so ein bisschen leichter an, oder? Abends zumindest, wenn der Grill an ist, wir vielleicht zusammen alle Musik hören und vor allem natürlich, wenn wir aufs Festival gehen. Die Festivalsaison, die geht jetzt so richtig los und damit kennen sich auch echte 2000er-Ikonen bestens aus, die No Angels. Jesse aus der Band ist gedanklich jedenfalls schon mittendrin im Festivalsommer.
2: Der Sommer 26 steht ganz im Zeichen Festival-Sommer mit der Band. Also Hauptsache viele Konzerte spielen und die Community treffen.
0: Ja, und wir haben natürlich auch einige Festivals für euch am Start. Das Max Sundance zum Beispiel, aber erstmal auch das Rainbow Festival in der Nähe in Köln am Fühlinger See. Da feiern wir mit vielen Künstlerinnen und Künstlern eine richtig, richtig fette und bunte Party in NRW. Geht um Vielfalt, Toleranz und vor allem natürlich darum, gemeinsam eine richtig, richtig gute Zeit zu haben. Und genau deshalb liegt den No Angels dieses Festival auch so sehr am Herzen.
2: Für uns ist das Rainbow super wichtig. Es repräsentiert uns und wir auch die Community. Menschen sind unterschiedlich, fühlen unterschiedlich, lieben unterschiedlich, sehen unterschiedlich aus und haben auch unterschiedliche Geschichten. Und dennoch sind wir eins und das feiern wir als Band total.
0: Ja, schön gesagt. Am Samstag ist es soweit. Tickets gibt's immer noch im Internet und zur Einstimmung jetzt hier bei Radio Essen. Die No Angels, Daylight in Your Eyes.

0: Fall in Love. Gibt's in einer Minute.
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0: richtig schöner Song. 21 Guns, Green Day. Und ich muss sagen, mein Morgen sieht aktuell immer gleich aus. Ich wach auf und das Erste, was ich mache, ist Handy zücken, Fußballergebnisse von der WM checken und vor allem checken, wie ich im Tippspiel stehe. Joshua Windelschmidt aus der Radio Essen Frühschicht ist nochmal hier. Joshi, du stehst ja ein bisschen früher auf. Sieht's bei dir genauso aus?
1: Bei mir sieht's genauso aus. Tatsächlich, dadurch, dass ich zur Frühschicht gehe, sehe ich sogar manchmal noch so das Ende von so ein paar Spielen, die heute Nacht sind. Ansonsten, gucke ich auch in die App und gucke erstmal, wie ich beim Tippspiel abgeschnitten habe.
0: Und mit welcher Stimmung startest du dann so in den Tag?
1: Meistens nicht so gut.
0: Nee.
1: Zumindest beim Tippspiel läuft's nicht so ganz. Da könnten wir beide, glaube ich, noch ein bisschen zulegen. Wir sind irgendwo im oberen Mittelfeld, aber mehr auch nicht.
0: Ja, ich bin einen Punkt vor dir, immerhin.
1: Ja, das aber geht auf den Zeiger.
0: Ja. Wer ist jetzt so ganz oben? Wie sieht's da aus?
1: Ich habe mal gesehen, bei unserem Radio Essen Tippspiel, da ist der Kai ganz oben. Obwohl er Schalke-Fan ist, kennt er sich mit Fußball ganz gut aus. Zumindest hat er 8 exakte Tipps, also exakt genau das Ergebnis getippt, was gekommen ist. Das ist wirklich nicht schlecht. Zumal bei der WM ja im Moment super viele Überraschungen sind. Ansonsten hat er 14 Mal die Tendenz richtig getippt und ist dementsprechend ganz vorne dabei mit 75 Punkten und wir dümpeln dahinter irgendwo rum.
0: Ja, so, jetzt gucke ich auf den Spielplan, sehe nachher noch, spielt zum Beispiel Usbekistan. Ich weiß gar nicht mehr, ich glaube Portugal gegen Usbekistan, kann das sein? Was machen wir denn da? Eigentlich müssen wir ja jetzt auf Usbekistan tippen, um irgendwie aufzuholen. Wir müssen ja riskieren, oder
1: das
0: wie siehst du das?
1: Das ist immer so das Problem. Genau, man müsste jetzt eigentlich auf den Außenseiter tippen, um so ein paar Überraschungstipps zu bekommen und Punkte zu bekommen. Aber ich fürchte, Portugal wird gewinnen gegen Usbekistan und England gegen Ghana spielt danach. Und da werden es die Engländer auch machen, denke ich.
0: Ja, mal schauen, in welcher Stimmung du dann morgen früh so aufwachst. Ich werde euch auf dem Laufenden halten, sagen wir mal so. Und damit schauen wir auf das Wetter bei Radio Essen. Meldet euch natürlich noch alle an. Geht immer noch das Tippspiel auf radioessen.de. Das kann man vor allem auch bei extremer Hitze machen. Vor der warnt der Deutsche Wetterdienst aktuell, auch wenn einige Wolken noch in Essen am Himmel sind. Das ändert nichts daran, dass wir an der 30-Grad-Marke heute kratzen. Aktuell auch schon 26 Grad an der Radio Essen Wetterbude im Südviertel. Morgen dann an die 35 Grad und ganz viel Sonne.
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0: Der Radio Essen Verkehrsservice ist hier um kurz nach 11:30 mit freien Autobahnen und freien Straßen im Essener Stadtverkehr. Außer der Meisenburgstraße in Richtung Schürweg, da ein dicker Stau plus 20 Minuten aktuell, staut sich also ganz schön weit zurück. Grund ist eine Baustelle, die allerdings in dieser Woche noch abgeschlossen werden soll. Dann gibt's einen neuen Blitzer auf der Rathausstraße in Richtung Harzopf. Kurz hinter der Schule steht ein Caddy, hat der Raimund gesehen. Einer von unseren rund 5000 Radio Essen Verkehrsmelderinnen und Verkehrsmeldern. Vielen Dank.
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0: Mit Mario Alt und ich träume mich jetzt zum Tippspielsieg mit der passenden Musik von Malik Harris. Ich bin nämlich auch so einer, so ein Dreamer.

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0: Ihr habt abgestimmt und eure Ruhrcharts hier bei Radio Essen haben einen neuen Platz 1 und der kommt auch hier aus Essen, nämlich die Band Kult war auch schon der beste Neueinsteiger davor in der Woche, direkt auf Platz 2 von euch reingewählt worden und jetzt eben noch einen hoch auf Platz 1 mit diesem Song, den ich jetzt für euch spiele, das ist Karussell.
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0: Klassiker aus den 80ern. Nothing's Gonna Stop Us Now. Für euren Mittag bei Radio Essen. Kommt gut durch den Tag mit uns.
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1: Mit Marc Weiß. Schönen guten Tag. Fast zwei Jahre nach dem Terroranschlag von Solingen steht am Nachmittag ein wichtiger Termin im Untersuchungsausschuss an. Ministerpräsident Wüst wird als Zeuge befragt, genauso seine Stellvertreterin Mona Neubauer und Staatskanzleichef Leminski. Der Fall ist juristisch abgeschlossen. Der Täter, ein Flüchtling aus Syrien, ist schon zu lebenslanger Haft verurteilt worden. Der Ausschuss soll jetzt aber klären, ob Behörden oder Politik Fehler gemacht haben, die diesen Anschlag eventuell begünstigt haben. Frage an José Nacián, dem Land. Studio. Was verspricht man sich jetzt genau von der Aussage von Ministerpräsident Wüst?
2: Naja, der Untersuchungsausschuss will ja nachvollziehen, wie die Landesregierung nach dem Anschlag informiert wurde, wie sie informiert hat und wie die Kommunikation zwischen den Ministerien gelaufen ist. Dabei geht es auch um die Frage, ob wichtige Informationen rechtzeitig weitergegeben wurden. Die Opposition wirft der Regierung vor, in Teilen nur schleppend informiert zu haben. Deshalb sollen heute mit Wüst, Neubauer und Leminski drei zentrale Regierungsmitglieder erklären, was sie wann wussten und welche Entscheidungen getroffen wurden. Wir erinnern uns, Anfang des Jahres war die damalige NRW-Flüchtlingsministerin Paul zurückgetreten. In diesen Fragen steckt also viel Sprengkraft.
1: Jetzt läuft dieser Ausschuss ja schon seit ein paar Monaten. Gibt es inzwischen irgendwelche Erkenntnisse?
2: Ja, im Mittelpunkt steht ja weiter die Frage, warum die geplante Rückführung des Attentäters scheiterte und weshalb danach kein weiterer Abschiebeversuch unternommen wurde. Sachverständige haben im Ausschuss darauf hingewiesen, dass zu lange Verfahren und auch die Radikalisierung im Internet problematische Faktoren sind. Es gibt politisch außerdem Streit über Akten und Zeugen. Die SPD wirft der Regierung vor, wichtige Informationen nur sehr verzögert vorzulegen. Es laufen auch Gerichtsprozesse deswegen. Insgesamt ist also noch vieles offen. Genau deshalb werden die heutigen Zeugenbefragungen hier in Düsseldorf genau beobachtet.
1: Infos von José Nacián, dem Landtagsstudio. Vielen Dank. Jetzt die weiteren Themen in der Zusammenfassung. Die Empfehlungen der Rentenkommission sollen zügig und 1:1 umgesetzt werden. Das kündigten Kanzler Merz und Sozialministerin Baas an, nachdem sie die Vorschläge der Expertenrunde offiziell übergeben bekommen hatten. Kern ist eine neue Kapitalrente. Man will also auch mit Hilfe der Börse die Renten steigen lassen. Vorbild dafür ist Schweden. Die Zahl der Firmenpleiten in Nordrhein-Westfalen ist noch einmal gestiegen. Die Auskunftei Kreditreform rechnet im ersten Halbjahr mit 3.290 Pleiten. Das wären 3,5% mehr als im Jahr davor. Und wieder gibt es einen Großeinsatz der Sicherheitsbehörden gegen mutmaßliche IS-Mitglieder. Die Bundesanwaltschaft ließ am Morgen Wohnungen in mehreren Bundesländern durchsuchen. Auch in Dortmund waren die Ermittler aktiv. Festgenommen wurde hier aber niemand. Bei dem Einsatz ging es darum, zusätzliche Beweise gegen das Terrornetzwerk zu finden. 5 Verdächtige sind im Visier. Sie sollen als Mitglieder der Terrororganisation nach Deutschland gekommen sein, um sich hier und im europäischen Ausland mit Gleichgesinnten zu vernetzen und vor allem Geld für den IS zu beschaffen. Wird außerdem gegen 11 weitere Personen, gegen sie bestehe aber kein konkreter Tatverdacht, meldet die Bundesanwaltschaft. Und das waren die Nachrichten mit Marc Weiß.
3: Der Deutsche Wetterdienst warnt für ganz NRW und bei uns in Essen vor extremer Hitze. Und das ist auch schon zu spüren in Freisenburg. Da klettern die Temperaturen so langsam hoch. 27 Grad messen wir da gerade an der Radio Essen Wetterbude. Und ansonsten werden wir heute auch an der 30 Mark Gradmarke, so ist es richtig, kratzen. Morgen dann nochmal deutlich wärmer, bis zu 35 Grad sind dann drin. Kurz nach 12, hier ist der Radio Essen Verkehrsservice für euch mit freien Autobahnen, aber im Essener Stadtverkehr, da staut es sich auf der Meisenburgstraße in Richtung Schürweg und das auch lange zurück, aktuell plus 30 Minuten aufgrund einer Baustelle. Dann kommen wir zu den Blitzern und da ist ein neuer Knöllchenkalle aufgeploppt auf der Rubenstraße in Richtung Klinikum. In der 30er-Zone hat der Achim gesehen, einer von unseren rund 5000 Radio Essen Verkehrsmelderinnen und Verkehrsmeldern. Vielen Dank fürs Durchgeben und euch allen eine gute Fahrt.
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3: Ja, und hier geht's gleich für uns zusammen in die Welt von Mars und von Saturn, also die Planeten. In der neuen Folge von unserem Radio Essen Podcast Essen im Ohr werden wir gleich mal zusammen reinhören. Ich bin Mario Alt. Hi.
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0: Nach Avicii habe ich gleich für euch auch tatsächlich ein Urgestein aus unseren Radio Essen Ruhrcharts. Ja, das waren seine Anfänge. Kamrat, gleich bei Radio Essen mit Hug Yourself.
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0: Ich mache das richtig, richtig gerne. Abends spazieren gehen, dann natürlich an einen richtig dunklen Ort und dann einfach mal hoch in den Himmel schauen, wie schön das Universum ist. Es ist wirklich unbeschreiblich, wenn der ganze Himmel dann voller Sterne ist. Ja, und in dieser Welt der Sterne und Planeten ist auch Martina Mouzon zu Hause. Die ist zu Gast in der neuen Folge von unserem Radio Essen Podcast Essen im Ohr. Und seit 20 Jahren ist die Mitglied der Walter-Hohmann-Sternwarte in Schür. Für ihr erstes Teleskop, da musste sie aber, ja, schon etwas kämpfen.
1: Weiß ich noch ganz genau, das war im Januar. Da bin ich zu meinem Mann gegangen und habe zu ihm gesagt, ich möchte ein Teleskop haben. Und er, ja, dann wünscht er doch eins zu deinem Geburtstag. Ich sagte, der ist im Juni. Das ist doof, weil da wird es ja nicht mehr richtig dunkel. Ne? Kann man ja vergessen, Sterne gucken kann man jetzt nicht mehr. Vernünftig zumindest. Und dann, der lange Rede, kurzer Sinn, dann haben wir ein Teleskop gekauft an seinem Geburtstag, 31. Januar. Das war total lustig.
0: Ja, so kann es gehen. Und dann geht Sterne gucken jetzt auch wirklich richtig, richtig gut. Sterne besuchen, aber eher nicht.
1: Also unser nächster Stern, Proxima Centauri, der ist 4,2 Lichtjahre entfernt. Das erzähle ich immer bei meinen Kindervorträgen. Wie lange meint ihr denn, müsste man da mit unseren heutigen Raumschiffen hinfliegen? Dann lasse ich die immer schätzen. Manche sagen 100 Jahre, manche sagen 1000 Jahre, manche sagen 10 Jahre. Es sind tatsächlich ungefähr 100.000 Jahre in eine Richtung. Und das ist unser nächster Stern.
0: Oh, das ist eine ganze Menge. Ich träume dann mal so ein bisschen weiter vom Laura-Sternleben, dass mir mal so ein Stern einfach zufällt. 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Und jetzt auch noch, wie ich finde, so ein bisschen passende Musik zum Träumen von den Sternen. Prince ist das, Purple Rain, für euch bei Radio Essen.

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0: Katy Perry, Hot and Cold bei Radio Essen oder auch lange Hose gegen kurze Hose. Madeleine Gehrig, kurze Hose, ich habe die lange an.
1: Echt?
0: Ja klar.
1: Was ist denn mit dir los?
0: Hier im Studio, ich habe es schön klimatisiert, sagen wir mal so. Und jetzt schauen wir erstmal zusammen auf die Nachrichtenthemen und sprechen da, hallo?
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0: Und sprechen da über Orte, ja, die sind irgendwie interessant, aber auch so ein bisschen gruselig. Ich mag sie eigentlich total gerne, für viele sind sie ein Schandfleck. Lost Places, also Orte, die verlassen sind. Und einer davon ist der alte Milchhof Kutel in Altenessen am Palmbuschweg. Da soll sich bald einiges ändern. Was ist geplant, Madeleine?
1: Ja, da sollen Wohnungen drauf gebaut werden, aber weniger als früher schon mal angedacht waren.
0: Okay, warum?
1: Ja, die Anwohner, die hatten Sorgen, dass dann rundherum zu viel Verkehr ist, ne, wenn er mehr Leute wohnen, dann sind ja auch mehr Autos unterwegs. Deswegen wurden die Pläne dann 2022 auf Eis gelegt. Jetzt soll es aber doch weitergehen mit den Wohnungen. Es gibt neue Pläne, aber eben mit weniger Wohnungen. Insgesamt sind 10 Häuser geplant mit bis zu 5 Stockwerken jeweils. Eine große Tiefgarage darunter, eine Kita soll dahin, ganz viele Bäume und es soll auch ein neuer Radweg gebaut werden vom Bahnhof Altenessen bis zum Kaiser Wilhelm Park. Das Ganze soll so schnell wie möglich umgesetzt werden mit dem Bauturbo. Das ist ja ein bundesweites Gesetz, damit solche Bauverfahren schneller gehen.
0: Höre ich zum ersten Mal, bin ich mal gespannt. Und Radweg ist ein gutes Stichwort, können wir weitermachen, denn da kann man auch mit Leihrädern drüber fahren, klar. Und die Leihräder bei uns, die sollen Namen bekommen. Was soll das?
1: Ja, das ist einfach eine lustige Aktion vom Regionalverband Ruhr. Die haben schon mal so Sachen vorgeschlagen wie mit Oma Helga oder dem Taxiteller durch Essen fahren. Also ihr könnt mitentscheiden, wie diese Leihfahrräder in Zukunft heißen sollen, ob es dann wirklich Oma Helga wird oder was anderes. Reicht eure Vorschläge einfach noch bis Ende der Woche online ein beim Regionalverband Ruhr. Den Link findet ihr auf radioessen.de.
0: Ja, und lasst uns teilhaben in unserem Instagram-Posting. Da könnt ihr auch ein paar Namen mal drunter kommentieren. Jetzt hast du noch mehr gute Nachrichten. Nicht lustig, aber gut. Die Stadt, die will sich stärker einsetzen, nämlich gegen Einsamkeit. Inwiefern?
1: Die hat eine Selbstverpflichtung entwickelt, also mehrere Leitsätze. Die sollen Unternehmen, Schulen und andere Einrichtungen dieses Jahr unterschreiben und sich damit eben selbst verpflichten, sich stärker gegen Einsamkeit einzusetzen, zum Beispiel indem sie mehr darauf achten, bei Mitarbeitern, bei Kollegen, bei Besuchern, ob sie vielleicht einsam sein könnten, also zum Beispiel, wenn sich jemand auf einmal komplett anders verhält wie sonst, die darauf ansprechen und auch Maßnahmen gegen Einsamkeit entwickeln, zum Beispiel mehr Orte schaffen, an denen sich Leute treffen können.
0: Ja, das ist wirklich eine sehr, sehr wichtige Sache. Dankeschön, Madeleine. Mehr dazu und alle weiteren Nachrichten findet ihr online auf radioessen.de. Und damit schauen wir aufs Wetter bei Radio Essen. Einige Wolken noch am Himmel, trotzdem klettern die Temperaturen fleißig nach oben. Aktuell 27 Grad, gemessen an der Radio Essen Wetterbude in Frintrop. Bis zu 30 Grad sind heute noch drin und morgen übersteigen wir diese Marke dann sogar. Dann 35 Grad und ganz, ganz viel Sonne.
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0: Hier ist jetzt der Radio Essen Verkehrsservice für euch um kurz nach 12:30 mit freien Autobahnen. Aber im Essener Stadtverkehr, da haben wir Stau auf der Meisenburgstraße in Richtung Schürweg. Aufgrund einer Baustelle dauert es hier eine Viertelstunde, aktuell länger. Die Baustelle soll aber in dieser Woche am Donnerstag noch abgebaut werden. Weiterer Stau ein Stückchen weiter dann auf der Alfredstraße eben in Richtung Meisenburgstraße. Hier aktuell plus 10 Minuten. Ansonsten kommt ihr im Essener Stadtverkehr überall gut durch. Schauen wir noch auf die Blitzer. Da einer der Knöllchen Kalles, der Blitzanhänger der Stadt Essen auf der Rüttenscheuderstraße in Richtung Bredeney. Danke euch allen fürs Bescheid geben und allen unterwegs eine gute Fahrt.
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0: Ganz entspannt mit Musik von Wiz, DMC, Show Me Love, jetzt hier bei Radio Essen. Ich bin Mario Alt. Tag.
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0: Ja, und das war doof heute Morgen in Essen. 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

0: Ja, Ray sucht ihren Ehemann. Da kann ich nicht bei helfen. Allerdings kann ich helfen bei der Suche nach der neuen Moderatorin für die nächste Stunde. Das ist nämlich Nadine Müller.
1: Hallo Mario.
0: Hallöchen. Nadine, du machst die Musikwünsche. Man kann, denke ich, noch welche schicken. 0201 245 8585.
1: Gerne ganz viel Sommerliches. Ich kann schon mal spoilern für alle, die sich vielleicht was gewünscht haben. Es geht auf jeden Fall in ein sehr sommerliches Land, zumindest musikalisch. Und vielleicht auch ins Freibad.
0: Ins Freibad? Ja. Okay, da bin ich mal gespannt. Und verabschiede mich. Ich bin Mario Alt. Viel Spaß gleich mit Nadine Müller und den Musikwünschen hier bei uns bei Radio Essen.

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1: Mit Malte Albrecht. Guten Tag. Deutschland steht vor großen Reformen, die meisten von uns in irgendeiner Form betreffen dürften. Ein großer Punkt dabei ist die Rente. Die Rentenkommission hat der Bundesregierung am Vormittag ihre Vorschläge übergeben. Und Kanzler Merz hat angekündigt, dass er sie auch genauso umsetzen wird. Danny Hoppe aus dem News-Team. Mit den Plänen kommt auf uns ein umfassender Umbau der Rente zu.
2: Auf jeden Fall. Im Kern geht es um eine neue Kapitalrente. Das heißt, dass Arbeitnehmer in Zukunft einen zusätzlichen Pflichtbeitrag in die Rentenversicherung zahlen, der direkt am Kapitalmarkt angelegt wird, zum Beispiel in ETFs. Der Rentenbeitrag, den sich Arbeitnehmer und Arbeitgeber teilen, wird dafür schrittweise um bis zu 2 Prozentpunkte erhöht. Ziel ist es, durch die langfristigen Renditen des Aktienmarktes ein zusätzliches Polster aufzubauen. Außerdem soll das gesetzliche Rentenalter in den nächsten Jahrzehnten über 67 Jahre hinaus weiter steigen und auch bei der Frührente sind Einschränkungen geplant. Merz sagt, dadurch stabilisiere man die Beiträge und vermeide Bürokratie.
1: So begeistert wie Merz sind aber nicht alle.
2: Nein, Kritik kommt zum Beispiel von den Gewerkschaften an der Abschaffung der abschlagsfreien Frührente. Die Arbeitgeber sind außerdem unzufrieden, dass sie die verpflichtende Kapitalrente mitzahlen sollen. Und die Linke kritisiert, dass sich die Kommission auf den Kapitalmarkt verlassen will. Das sei kein zukunftssicheres Rentenkonzept, sagt sie. Allerdings gibt es in Europa schon mehrere Länder, die auf eine kapitalgedeckte Rente setzen. Zum Beispiel Schweden, Dänemark oder die Niederlande. Die Sozialverbände sehen bei der Reform durchaus einige positive Ansätze. Es gibt aber auch hier Kritik. Die Arbeiterwohlfahrt zum Beispiel nennt die Einschnitte beim Renteneintrittsalter völlig inakzeptabel. Sie verschärften die soziale Ungleichheit, heißt es. Also da wird es noch einige Diskussionen geben.
1: Danke, Danny. Und jetzt weitere Nachrichten im Überblick. Der Iran will der Internationalen Atomenergiebehörde doch keinen Zugang zu Atomanlagen erlauben, die bei amerikanischen und israelischen Luftangriffen zerstört wurden. Das hat das iranische Außenministerium klargestellt. US-Vizepräsident Vance hatte gestern nach Gesprächen mit iranischen Vertretern in der Schweiz gesagt, Teheran habe zugestimmt, wieder Inspektoren ins Land zu lassen. Im Untersuchungsausschuss zum Messeranschlag auf das Solinger Stadtfest mit 3 Toten und 8 Verletzten müssen am Nachmittag Spitzenpolitiker der Landesregierung aussagen. Befragt werden Ministerpräsident Wüst, Vizeregierungschefin Neubauer und der Chef der Staatskanzlei Leminski. Der Ausschuss will vor allem wissen, warum der Täter nicht schon früher abgeschoben worden war. Nach mehreren Badeunfällen im Rhein in Hessen gibt es nun traurige Gewissheit. Einsatzkräfte haben die Leichen von 3 vermissten Männern gefunden. Die Männer im Alter von 23, 27 und 50 Jahren waren am Samstag beim Schwimmen im Rhein untergegangen. Gute Nachrichten für alle, die ein E-Bike kaufen wollen. Die Beratungsgesellschaft EY hat herausgefunden, dass der große Boom der letzten Jahre nachlässt. Und das bedeutet, die Preise sinken. Weil viele Hersteller noch volle Lager hätten und die Menschen insgesamt etwas sparsamer seien, müssten die Händler reagieren, heißt es. Während die Preise für normale Fahrräder stabil bleiben, sind E-Bikes im Schnitt um 4% billiger geworden. Ermittelt wurde auch, dass Kunden im Schnitt rund 2.500 Euro für ein neues E-Bike ausgeben. Und das waren die Nachrichten mit Malte Albrecht.
3: Jetzt das Wetter bei Radio Essen. Und auch wenn es gerade ganz schön grau aussieht oben am Himmel, gibt's gute Nachrichten. Gleich guckt die Sonne wieder raus, dann ziehen nämlich die ganzen Wolken weg. Und wir kriegen bis zu 29 Grad heute. An der Radio Essen Wetterbude in Frintrop gerade schon 27. Morgen wird's dann richtig heiß mit ganz viel Sonne und bis zu 35 Grad. Der Radio Essen Verkehrsservice ist hier mit guten Nachrichten von den Autobahnen. Da ist nämlich alles frei, da kommt ihr gerade gut durch. Im Essener Stadtverkehr gerade der längste Stau, immer noch auf der Meisenburgstraße in Richtung Schürweg. Da braucht ihr 20 Minuten länger, da wird es nämlich wegen einer Baustelle einspurig. Und wir schauen noch auf die Blitzer, da gibt es einen Anruf aus dem Radio Essen Verkehrsmelderclub. Hallo.
4: Hallo Tobias, hier auf der Frintropper Straße steht in Richtung Fliegenbusch ein Caddy und macht kostenpflichtige Fotos. Fahrt vorsichtig.
3: Danke fürs Bescheid sagen und gute Fahrt.
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3: Ich bin Nadine Müller und wir machen uns so richtige Sommerstimmung heute mal bei Radio Essen in den Musikwünschen. Und dafür habe ich noch ein bisschen Platz. Ihr könnt uns noch was reinschicken. Einfach anrufen oder eine Sprachnachricht schicken. 0201 245 8585 ist die Nummer. Und den ersten, den finde ich tatsächlich schon ziemlich sommerlich.
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5: Ich bin Christiane aus Haidhausen und ich wünsche mir Lemon Tree von Fool's Garden. Und das Lied, das triggert bei mir Erinnerungen aus meiner Zeit, wo ich mit 5 Mädels zusammen in einer WG gewohnt habe, in Wiesbaden und in Rheinbach. Und mit den Mädels bin ich bis heute befreundet.

0: Die machen richtig gute Laune. Die Imagine Dragons sind das hier bei Radio Essen im Klatschen. Noch so ein bisschen zu Ende. Und das lässt sich eine Oma nicht nehmen. Christel hat sich bei uns gemeldet und hat gesagt, meine Enkelin Lara aus Holsterhausen, die hat heute Geburtstag. Ja, und so Grüße bei Radio Essen, die sind dann doch was ganz Besonderes, ne?
1: Hallo Lara, herzlichen Glückwunsch zu deinem Geburtstag. Liebe Grüße aus dem Mammertal. Tschüss.
0: Ah, da geht mir das Herz richtig auf. Ich finde sowas so schön. Und auch der Opa, der wollte dann natürlich noch mal so ein paar Worte loswerden.
2: Liebe Lara, aus dem Mammertal wünscht dir dein Opa alles Liebe, alles Gute für dein neues Lebensjahr. Komm gut dadurch, bei gutem Wetter. Herzlichen Glückwunsch, alles Gute.
0: Ja, finde ich sehr schön. Wir wünschen natürlich auch alles Gute zum Geburtstag für Lara. Und ich habe mir sagen lassen, diesen Song hier, den wird Lara auch gerne hören zu ihrem Geburtstag, den Puerto Rico Song.

0: Swifties, das Herz auf. Taylor Swift mit Opalite war das hier bei Radio Essen mit euren Musikwünschen.
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0: bei Radio Essen immer auch irgendwie so ein paar Guilty Pleasure Songs dabei, würde ich sagen. Den nächsten hören wir gleich oder der es auf jeden Fall werden könnte. Vorher schauen wir aufs Wetter. Da ziehen die Wolken so langsam weg und gleich guckt die Sonne wieder richtig raus. Bis zu 29 Grad heute an der Radio Essen Wetterbude in Krai messen wir gerade schon 28 und morgen wird es dann richtig heiß. Viel Sonne und da bekommen wir bis zu 35 Grad.
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0: Der Radio Essen Verkehrsservice ist hier mit guten Nachrichten von den Autobahnen. Da ist nämlich gerade alles frei, da kommt ihr gut durch. Im Essener Stadtverkehr gerade der längste Stau immer noch auf der Meisenburgstraße in Richtung Schürweg. Da wird es wegen einer Baustelle einspurig, da müsst ihr ungefähr eine halbe Stunde mehr einplanen. Und Blitzer habe ich noch für euch auf der Frinthopper Straße in Richtung Fliegenbusch steht einer und ein Knöllchenkalle auf der Rüttenscheider Straße in Richtung Bredeney. Danke fürs Bescheid sagen, kommt gut an.
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0: Ich bin Nadine Müller und spiele eure Musikwünsche.
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2: Ich bin Marco aus Überruhr und wünsche mir Fever Dream von Alex Warren. Wir haben den Song in den letzten Tagen öfters zusammen gehört und irgendwie verbindet er uns und unsere Zeit. Und wir hören den super gerne zusammen.

direkt bei BTS und Swim hier bei Radio Essen. Margret hat sich nämlich bei uns gemeldet. Die hat den Auftrag verstanden, sommerliche Songs für die Radio Essen Musikwunschsendung. Und die wünscht sich bei uns Freibad Pommes. Nicht die zum Essen, sondern die zum Hören. Ein Song ist das und schreibt Danke. Das freut mich, dass ihr das spielt. Zu meiner Kindheit und Jugendzeit, da gab es noch keine Pommes im Freibad. Kann ich mir persönlich gar nicht mehr vorstellen. Nur Tee und Butterken. Ja, war auch schön, hat man sich eingepackt, aber als sie dann mit ihren Kindern im Freibad war, da ging es mit der Pommeszeit los und vielleicht ist das ja jetzt nochmal so ein kleiner Flashback hier bei Radio Essen mit den Freibad-Pommes.

0: an muss ich euch ziehen. Die Oasis, die werden wahrscheinlich hier bei uns in Essen nicht auf der Bühne stehen am Wochenende, aber dafür sie hier ganz in der Nähe. Und Christian Banja aus der Radio ist ein Spätschicht ist da und du bist im Helene Fischer-Fieber.
1: Bisschen schon. Also so ein bisschen natürlich schon. Schon eine große Künstlerin, muss man sagen. Also wenn man so auf den Schlagerbereich steht, das so ein bisschen mag und ja, ich gebe es einfach mal zu, das tue ich durchaus, dann findet man die im Regelfall schon ganz klasse. Und heute Abend ist die in der Schalke Arena. Mhm. Ich habe Essener gefunden, Mama und Tochter, die sich fertig machen werden heute Nachmittag fürs Helene Fischer-Konzert. Die gehen dahin, freuen sich riesig und mit denen quatsche ich.
0: Ja, und wir stimmen uns hier bei Radio Essen darauf ein. Gleich die Radio Essen Spätschicht mit Christian Banja. Vorher noch der letzte Musikwunsch für heute. Ich bin Nadine Müller. Schönen Nachmittag.
2: Also, ich bin Christina. Ich wohne in der Nähe vom Bahnhof Süd und ich wünsche mir Applaus von den Sportfreunden Stiller. Das ist ein großartiger Titel, der nimmt

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1: Mit Malte Albrecht, guten Tag. Mal eben einen Lippenstift einstecken, eine Creme mitnehmen oder in der Umkleide ein T-Shirt unter die Jacke ziehen und damit aus dem Laden verschwinden. In Deutschland wird immer mehr geklaut. Das zeigen neue Zahlen des Handelsverbands Deutschland. Demnach wurden im vergangenen Jahr zum ersten Mal Waren im Wert von mehr als 3 Milliarden Euro gestohlen. Danny Hopper aus den Nachrichten. Insgesamt wurden rund 380.000 Ladendiebstähle registriert.
2: Ja, und das ist nur ein Bruchteil der tatsächlichen Diebstähle. Das Handelsforschungsinstitut EHI geht davon aus, dass mehr als 98% der Diebstähle gar nicht entdeckt oder angezeigt werden. Das wären fast 25 Millionen. Warum viele davon gar nicht angezeigt werden, erklärt der Handelsverband auch. Er sagt, Anzeigen wären viel zu selten erfolgreich und Täter würden viel zu selten bestraft. Da lohne sich der ganze bürokratische Aufwand meist nicht. Das führt natürlich bei vielen Händlern zu Frust. Der Verband fordert deshalb ein härteres Vorgehen der Politik, vor allem auch gegen die organisierte Kriminalität. Denn ein Drittel der Schäden gehe auf Diebstähle durch kriminelle Banden zurück, heißt es.
1: Viele Händler haben deshalb ja selber ihre Schutzmaßnahmen verstärkt.
2: Ja, da wird vor allem auf mehr Kameraüberwachung, eine bessere Warensicherung oder mehr Sicherheitspersonal gesetzt. Rund 1,7 Milliarden Euro gibt die Branche dafür pro Jahr schätzungsweise aus. Dass das allein nicht reicht, zeigen die neuen Zahlen jetzt natürlich eindrucksvoll. Der Handelsverband Deutschland fordert deshalb mehr Schutzmöglichkeiten, zum Beispiel eine KI-unterstützte Videoüberwachung. Das heißt, die KI analysiert Bewegungen in Echtzeit. Sie erkennt, wenn jemand auffällig lange an einem Regal steht oder hektisch Gegenstände in der Kleidung oder der Tasche verstaut. Das System kann dann das Personal alarmieren. Da kommen dann allerdings oft Datenschutzrichtlinien ins Spiel.
1: Dankeschön, Danny. Und jetzt weitere Themen, kurz und kompakt. Bundeskanzler Merz und Arbeitsministerin Baas wollen die Vorschläge der Rentenkommission vollständig umsetzen. Die Maßnahmen funktionierten nur in ihrer Gesamtheit, sagte Merz. Die Rentenkommission hatte der Regierung insgesamt 33 Empfehlungen übergeben. Kern ist eine neue Kapitalrente, damit auch mithilfe der Börse die Renten steigen. Durch die Straße von Hormus fahren wieder deutlich mehr Schiffe. Eine Auswertung von Schifffahrtsdaten zeigt, dass gestern mindestens 36 Frachtschiffe die Meeresenge passiert haben. Das sind so viele wie seit Beginn des Irankriegs nicht mehr. Vor dem Krieg gab es täglich rund 120 Durchfahrten. Nach dem Badeunfall im Rhein-Herne-Kanal in Gelsenkirchen ist ein 14-jähriger Junge gestorben. Das teilte die Polizei mit. Sein 19 Jahre alter Bruder schwebt weiterhin in Lebensgefahr. Die beiden waren am Sonntagabend als vermisst gemeldet und nach etwa 20 Minuten von Tauchern aus dem Wasser geborgen worden. Bei der Fußball-WM startet das DFB-Team heute in die Vorbereitung auf das Duell mit Ecuador übermorgen. Den ganz großen Druck hat die Nationalmannschaft ja nicht mehr, denn der Gruppensieg ist schon sicher. Aber ein Spannungsabfall soll natürlich unbedingt verhindert werden, damit alle im Flow bleiben für das erste K.O.-Spiel am Montag kommender Woche. Bundestrainer Julian Nagelsmann muss außerdem noch eine knifflige Entscheidung treffen. Wer soll den Ausfall von Nico Schlotterbeck ausgleichen? Alles deutet darauf hin, dass Antonio Rüdiger dann den Platz in der Innenverteidigung neben Jonathan Tah übernimmt. Und das waren die Nachrichten mit Malte Albrecht.
3: Sommer pur heute Nachmittag bei uns in Essen an der Radio Essen Wetterbude in Rüttenscheid. Da haben wir jetzt gerade 29 Grad. Viel Sonne gibt's, nur ein paar harmlose Wolken sind heute Nachmittag unterwegs. Morgen setzt die Hitze dann sogar noch einen drauf. Dann stehen uns bis zu 36 Grad und viel Sonne bevor. Und hier ist jetzt für euch der Radio Essen Verkehrsservice. Achtung auf der 40 von Essen nach Duisburg. Zwischen Mülheim-Dümpen und Mülheim-Stierum Gefahr durch Gegenstände auf der Fahrbahn. Und da gibt's auch schon einen Rückstau. 3 Kilometer, nämlich gut 10 Minuten braucht ihr länger. Im Essener Stadtverkehr, da staut es sich auf der Meisenburgstraße in Richtung Innenstadt. 10 Minuten plus. Und wenn ihr von der Lilienthalstraße, also vom Flughafen aus kommt und auf dieselbe Baustelle zufahrt, dann müsst ihr auch mit 10 Minuten plus rechnen. Das hier sind die Blitzer, gesehen von den 5000 Radio Essen Verkehrsmelderinnen und Verkehrsmeldern, die Frintropper Straße Richtung Fliegenbusch und die Schlossstraße in Richtung Polizeiwache vor dem Schloss Borbeck.
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3: Mit Christian Banier. Ich wünsche einen schönen Dienstagnachmittag. Musik von Jayton Dimmesdale kommt jetzt. Ja, der Name sagt euch nichts. Ist eigentlich auch kein Wunder, der tritt nämlich nur unter seinem Künstlernamen auf. Teddy Swims. Ja, Teddy war früher sein Spitzname, weil er als Kind so ein bisschen breiter und stämmiger war. Eben wie so ein Teddy zum Ankuscheln. Ein Teddy, der singen kann. Jetzt bei Radio Essen mit Mr. Know-It-All.
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0: Heute ist der 23. Juni. Ja, und diesen Tag werden einige von euch vielleicht so ein bisschen feiern. Hier ist Radio Essen. Einen schönen Nachmittag. Zum Beispiel könntet ihr das feiern heute, wenn ihr bei der Stadt Essen arbeitet. Denn der 23. Juni ist ganz offiziell und international der Tag des öffentlichen Dienstes. Da kann man sogar mal die Lehrer loben.
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2: In der Öffentlichkeit wird sich viel zu viel über Lehrer lustig gemacht. Andererseits gibt's auch viele lustige Lehrer-Stories von früher. Ich hatte letztens ein richtiges Battle mit meinem Kumpel Boogie, wer die bekloppteren Lehrer hatte. Weil ich hatte einen, der behauptet hat, der könnte durch Wände gehen. Ja, bestimmt ein Geisteswissenschaftler. Mein Kunstlehrer hat immer Kreide gefuttert. Das haben doch alle, das ist pädagogischer Biathlon. Kreide fressen und Schlüsselbund werfen. Aber meiner hatte dazu immer so einen Regenanzug an, an dem er Gummistiefel festgenäht hatte. Okay, Punkt für ihn. Unser ist manchmal auf den Tisch gesprungen und hat gegackert wie ein Huhn. Hat der in der Physiksammlung gewohnt? Weil dann kenne ich den. Ja, solche Lehrer kennen wir wahrscheinlich alle. Also immer dran denken, es ist für uns alle die sechste Stunde und hey, das Leben ist wie die große Pause. Zu kurz für schlechte Laune.
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10: Ja?

0: Eine Rocklegende der 80er. Billy Idol hier bei Radio Essen. Der macht auch immer noch Musik, bringt Neues raus, geht auf Tour, obwohl er inzwischen eigentlich schon im Rentneralter wäre. So, jetzt haben wir es erstmal 2:30. Auch noch lange nicht in Rente. Ist Zoe Tassovali aus den Radio Essen Nachrichten.
1: Hallo.
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1: In Schonnebeck ist es eng in einigen Geschäften am Karl-Meyer-Platz. Das soll sich jetzt ändern. Der Eigentümer will unter anderem den Drogeriemarkt und den Supermarkt erweitern. Dafür haben die Politiker im Stadtplanungsausschuss jetzt den Weg freigemacht. Für Schonnebeckerinnen und Schonnebecker wäre das gut, sagt der Bezirksbürgermeister. Für den Umbau müsste allerdings erst einmal die Gaststätte geschlossen und ein Teil des alten Gebäudes abgerissen werden. Danach sollen 18 Wohnungen gebaut werden und neue Ladenlokale, unter anderem für ein Sanitätshaus. Auf der Berliner Straße in Frohnhausen sollen Busse künftig langsamer fahren, damit es für die Anwohner nicht ganz so laut ist. Dort donnern Busse und Lkw wohl immer wieder über kaputte Pflastersteine, besonders auf einem Abschnitt von rund 400 Metern. Die Ruhrbahn hat ihre Fahrer jetzt nochmal an Tempo 30 erinnert. Die schlimmsten Stellen auf der Straße sollen in diesem Jahr ausgebessert werden. Eine komplette Sanierung dauert aber wohl noch Jahre. Und jetzt noch eine Nachricht aus Berlin. Die Pläne für eine größere Rentenreform werden jetzt konkreter. Die Rentenkommission hat mehr als 30 Vorschläge erarbeitet. Die will die Bundesregierung auch komplett umsetzen. Unter anderem soll die Rente mit 63 abgeschafft werden und das Renteneintrittsalter bis zur Mitte des Jahrhunderts auf bis zu 68 Jahre steigen.
2: Und jetzt die gute Nachricht.
1: Damit Essener Kinder sicher unterwegs sind, gibt's an Grundschulen weiter kostenlose Sehtests. Dahinter stecken die Verkehrswacht, die Stadtwerke und der Automobilclub Verkehr. Getestet werden vor allem Drittklässler, also noch vor ihrer Fahrradausbildung, zum Beispiel an der Grundschule in Burgaltendorf. So können Sehprobleme früh auffallen und Eltern haben noch genug Zeit, die Augen ihrer Kinder dann checken zu lassen. Und das waren die Radio Essen Nachrichten mit Zoe Tassovali. 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
0: Es ist Freibadwetter heute Nachmittag. Ideal zum Beispiel für das Oststadtbad in Freisenbruch oder auch das Freibad Hesse in Delwig. An der Radio Essen Wetterbude in Frohnhausen, da zeigt das Thermometer jetzt 28 Grad. Der Nachmittag ist wirklich trocken und sonnig. Nur ab und zu ist mal ein Wölkchen am Himmel. Morgen dann noch mehr Sonne und dann wird's richtig heiß mit bis zu 36 Grad. Und hier ist jetzt der Radio Essen Verkehrsservice für euch. Auf den Autobahnen kommt ihr gut durch. Im Essener Stadtverkehr habe ich aber ein paar Staus. Die Baustelle an der Meisenburgstraße, die sorgt für Verzögerungen. 10 Minuten plus, wenn ihr aus Kettwig kommt oder auch vom Flughafen. Dann die Ruhrtalstraße nach Werden rein, 10 Minuten plus. Die Bottropper Straße in Richtung Bottrop vor der Stadtgrenze, 10 Minuten plus. Blitzer habe ich aktuell keine.
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0: Hier ist Christian Bannier, einen schönen Nachmittag wünsche ich. Also ich finde, an so einem Dienstag, da kann man sich auch schon mal so ein paar Gedanken machen über das Wochenende. Ist ja auch nicht mehr ewig hin. Das wird auf jeden Fall sehr heiß, das können wir schon mal festlegen. Aber es ist auch einiges los in der Stadt, wo man trotz der Gluthitze durchaus ganz gut hingehen kann. Zum Beispiel das Projekt Rüttenscheid, da gibt es ganz, ganz viel Live-Musik. Was euch da genau erwartet, das hört ihr gleich in ein paar Minuten.
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0: Shania Twain rechnet mit Männern ab, die sich selber für unwiderstehlich halten. Eine ganz selbstbewusste Ansage aus den 90ern hier bei Radio Essen. 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

0: Einen schönen Nachmittag.
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0: Am Wochenende, da ist in Rüttenscheid wirklich eine ganze Menge los. Da gibt's ohne Ende Live-Musik. Das Projekt Rüttenscheid ist wieder da. Das ist ein ziemlich großes Fest entlang der Rü. Und mit dabei ist für Radio Essen mein Kollege Mario Alt. Hallo Mario.
2: Hallo.
0: Was steht denn so musikalisch alles auf dem Programm?
2: Ja, starten wir erstmal Freitag. Da wird sich erstmal langsam aufgewärmt, wenn das bei den Temperaturen überhaupt notwendig ist. Mit einem Programm nur auf dem Parkplatz an der Martinstraße, 16 bis 23 Uhr, da gibt's ein Wave, also mit DJs, die House und Techno spielen, der Platz ist aber begrenzt.
0: Okay, das also am Freitag, wie geht's dann Samstag weiter am Haupttag?
2: Ja, das ist der Haupttag genau, mit 7 Bühnen, ab 14 Uhr bis Mitternacht und auf der Hauptbühne selbst gibt's Musik, Hip-Hop, Indie und Pop, es gibt aber auch eine Rockbühne und mich sieht man dann an der Radio Essen Bühne mit Popmusik, direkt an der Kokille.
0: Du singst.
2: Ich sing nicht, nein, auf gar keinen Fall. Ganz neu ist die Latin Stage mit Salsa-Musik, ich glaube, das ist ein bisschen was für dich, Christian.
0: Ja, doch, finde ich gut.
2: Genauso, aber auch die Lila-Bühne mit Schlagermusik ist, glaube ich, auch was für dich.

0: Gastronomen direkt aus Rüttenscheid, von der Rüttenscheider Straße. Die bieten viele Spezialitäten an, in eigenen Foodtrucks dran. Dann, woran gerade noch gearbeitet wird, ist, dass jemand gratis Wasser bereitstellt bei diesen Temperaturen.
1: Das wäre wahrscheinlich eine ganz gute Idee tatsächlich. Ja. Das Projekt Rüttenscheid an diesem Wochenende. Also am Freitag erstmal der Parkplatz-Rave zum Warmwerden. Samstag dann 7 Bühnen entlang der Rüttenscheider Straße. Die genauen Zeiten und noch ein paar Details mehr, das steht alles auf radioessen.de.
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1: Mit Ralf Bosse. Das abschließende Gruppenspiel der deutschen Nationalmannschaft bei der Fußball-WM gegen Ecuador wird von Tori Penso geleitet. Die US-Amerikanerin schreibt damit erneut WM-Geschichte. Sie gehört zu den wenigen Schiedsrichterinnen, die bei einem Männer-WM-Turnier zum Einsatz kommen. Für die 39-Jährige ist es bereits das zweite Spiel bei dieser Weltmeisterschaft. Die FIFA setzt damit ihren Kurs fort, Schiedsrichterinnen regelmäßig auch auf der größten Fußballbühne der Welt einzusetzen. Deutschland und Ecuador treffen am Donnerstag aufeinander.
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2: Mit Malte Albrecht, guten Tag. Bei immer mehr Menschen ist Geld knapp und offenbar so knapp, dass es sich viele nicht mehr leisten können, auch nur eine Woche in den Urlaub zu fahren. Das hat das Statistische Bundesamt ermittelt. Thorsten Adolfs aus dem News-Team, du hast dir die Zahlen genauer angeschaut.
3: Genau, die Bundesstatistiker sagen, dass jeder Fünfte angegeben hat, dass eine einwöchige Urlaubsreise finanziell einfach nicht mehr drin ist. Besonders hart trifft es Menschen, die alleine leben oder die Kinder alleine erziehen müssen. Fast 4 von 10 Alleinerziehenden gaben an, dass das Geld für einen Urlaub nicht reicht. Und klar, das hängt natürlich extrem vom Einkommen ab. Wer weniger verdient, muss deutlich öfter auf die Auszeit verzichten, während es bei Menschen mit gutem Einkommen kaum Probleme bei der Urlaubsplanung gibt.
2: Ermittelt wurde auch, wie wir im Vergleich zu unseren europäischen Nachbarn abschneiden. Wo stehen wir da?
3: Also wenn wir auf den EU-Durchschnitt schauen, stehen wir in Deutschland tatsächlich besser da als die Menschen in vielen anderen Ländern. In der gesamten EU können sich nämlich 28% der Bürger keinen einwöchigen Urlaub leisten. Richtig schwierig ist die Lage unter anderem in Rumänien und Griechenland, wo ungefähr jeder Zweite auf einen Kurzurlaub verzichten muss. Und am entspanntesten sieht es in Luxemburg und Schweden aus. Da gibt es bei dem Thema nur bei ganz wenigen Probleme.
2: Thorsten, vielen Dank. Und jetzt weitere Nachrichten in der Zusammenfassung. Der digitale Euro ist einen Schritt weiter. Der Finanzausschuss des EU-Parlaments hat sich für die Einführung ausgesprochen. Ab 2029 soll man damit kostenlos per App bezahlen können. Ziel ist es, unabhängiger von US-Bezahlsystemen zu werden. Bargeld soll aber weiter erhalten bleiben. Wenn im Juli auch das Parlament zustimmt, könnten Verhandlungen mit den EU-Mitgliedstaaten aufgenommen werden. Die Zahl der Firmenpleiten in NRW ist weiter gestiegen. Die Auskunft Teil Kreditreform geht von knapp 3.300 Unternehmensinsolvenzen im ersten Halbjahr aus. Das wären 3,5% mehr als vor einem Jahr. Besonders betroffen seien die Bauwirtschaft und der Dienstleistungssektor, heißt es. Gut, jeder fünfte Neuwagen in der EU ist inzwischen ein E-Auto. Das zeigen Zahlen des Europäischen Branchenverbandes ACEA. Demnach wurden im Mai rund 200.000 E-Autos zugelassen, ein Plus von knapp 43% im Vergleich zum Vorjahresmonat. Als Gründe nennt der Verband unter anderem Steuervorteile und staatliche Förderprogramme. In Teilen von NRW wird das Trinkwasser knapp. Deshalb greifen 4 Kommunen in Ostwestfalen jetzt durch. In Hille, Hüllhorst, Bad Oeynhausen und Löhne wird der Wasserverbrauch ab morgen per Verordnung eingeschränkt. Das hat der zuständige Wasserverband mitgeteilt. Das bedeutet, Trinkwasser darf nur noch für notwendige Zwecke genutzt werden, also zum Trinken, Kochen und für die Körperpflege. Verboten sind unter anderem Rasensprengen, Autowaschen und das Poolbefüllen. Bei Verstößen drohen bis zu 1.000 Euro Bußgeld. Grund für das Verbot sei der hohe Verbrauch, heißt es. Trotz mehrerer Sparappelle seien die Wasserreserven zuletzt weiter gesunken. Die Regelung könnte deshalb auch über die aktuelle Hitzeperiode hinaus bestehen bleiben. Und das waren die Nachrichten mit Malte Albrecht.
4: An der Radio Essen Wetterbude in Kettwig stehen wir jetzt gerade bei 29 Grad. Die Sonne knallt ordentlich, der Himmel ist blau. Morgen wird es noch heißer mit viel Sonne, also Sonnencreme nicht vergessen. Und uns erwarten bis zu 36 Grad. Hier ist jetzt der Radio Essen Verkehrsservice. Auf den Autobahnen läuft es soweit. Im Essener Stadtverkehr habe ich aber ein paar Staus. Die Meisenburgstraße Richtung Innenstadt 10 Minuten plus an der Baustelle. Und wenn ihr von der Lilienthalstraße aus auf dieselbe Baustelle zufahrt, dann braucht ihr auch nochmal 10 Minuten. In Werden ist außerdem Stau rund um die Brücke über die Ruhr. Einen Blitzer habe ich gerade reinbekommen von unseren 5000 Radio Essen Verkehrsmelderinnen und Verkehrsmeldern. Und dieser Blitzer steht auf der Zollvereinstraße in Richtung Katernberg an der Kita.
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4: Einen schönen Dienstagnachmittag wünsche ich euch. Hier ist Christian Barnier. Guten Tag. Und gleich nehme ich euch hier mit nach Frohnhausen. Wir fahren da mit dem Linienbus und das rappelt an einigen Stellen wirklich wie sonst was. Wie geht's weiter mit dieser Holperpiste Berliner Straße? Wie kann man das für die Anwohner so ein bisschen erträglicher machen? Darum geht's gleich in ein paar Minuten.
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0: Einen schönen Nachmittag hier mit Radio Essen. Die Busse von der Ruhrbahn, die rappeln, die Lastwagen donnern und klappern über die Straßen. Und ja, gerade abends und nachts dann da zu schlafen, das kann schwierig sein. Anwohner und Anwohnerinnen aus Frohnhausen, die beschweren sich da. Und am schlimmsten ist es wohl auf einem Stück der Berliner Straße. Das ist auch schon mehrfach Thema gewesen hier bei uns bei Radio Essen. Und unser Radio Essen Stadtreporter Kostas Mitzalis, der hat sich das aus der Nähe angeguckt, das Ganze. Kostas, da tut sich jetzt was, ne?
1: Ja, so halbwegs. Also die Ruhrbahn, die hat jetzt ihren Fahrerinnen und Fahrern ans Herz gelegt, sich doch bitte an die Geschwindigkeit zu halten. Da gilt Tempo 30, aber wenn da wirklich kein Berufsverkehr ist, da fahren viele schneller, auch Busse. Ja, und wenn Busse und Lkw da drüber donnern, dann macht das ordentlich Lärm.
0: Und das ist wirklich so laut oder übertreiben
1: wir nicht? Es ist laut, also auf jeden Fall. Da rappelt auch das Geschirr auf dem Schrank. Also bei offenem Fenster schlafen kannst du komplett vergessen.
2: Ich höre abends schon, wenn das Fenster offen ist, Autos.
3: Ja, laut und es wackelt alles.
4: Und die Lkw, die hier langfahren, und das merkt man schon.
5: Ja, also ich gehe dann in mein Zimmer und mache mein Kissen auf meine Ohren, damit ich das nicht höre.
1: Ja, das Problem, das sind so rote Pflastersteine, die wurden vor Jahrzehnten da statt Asphalt verlegt, damit die Straße eleganter aussehen soll. Ja, und diese Pflasterung, die ist jetzt kaputt, die hat Dellen, ne?
0: Ja, wie geht's da jetzt weiter? Ich meine, das Kissen über den Kopf kann ja nicht die Dauerlösung sein.
1: Also in diesem Jahr sollen nur die allerschlimmsten Stellen auf der Berliner Straße ausgebessert werden. Neuen Straßenbelag wird's wohl erst geben, wenn die Abwasserrohre unter der Straße ausgetauscht werden. Das kann aber noch ein paar Jahre dauern.
0: Rappelnde Autos, Busse und Lastwagen auf der Berliner Straße in Frohnhausen. Die Ruhrbahn, die hat jetzt reagiert und alle Fahrer nochmal daran erinnert, dass sie sich da an Tempo 30 halten sollen. Hier ist Radio Essen. Einen schönen Nachmittag.

Die beiden, die jetzt hier kommen bei Radio Essen, die stehen tatsächlich im Guinness-Buch der Rekorde. Und zwar als das erfolgreichste Duo in der Musikgeschichte von Großbritannien. Die Pet Shop Boys mit ihrem Klassiker aus den 80ern, Always on My Mind. Übrigens, wenn ihr die mal live sehen möchtet, am 10. Juli, das ist also gar nicht mehr so lange hin, sind die in NRW und geben ein Konzert in Mönchengladbach. Jetzt hier bei Radio Essen.

0: einen schönen Nachmittag mit uns. Hier ist Radio Essen.
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0: Was ist wichtig heute Nachmittag bei uns in Essen? Das erfahrt ihr jetzt von Zoe Tassovali.
1: Hallo.
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1: Am Karl-Meyer-Platz in Schonnebeck könnte es bald mehr Platz zum Einkaufen geben. Der Eigentümer will dort den Supermarkt und den Drogeriemarkt vergrößern und die Politik hat dafür jetzt den Weg freigemacht. Dafür müsste allerdings erst die Gaststätte schließen und ein Teil des alten Gebäudes weg. Danach sollen dort auch 18 Wohnungen und neue Ladenlokale entstehen, zum Beispiel für ein Sanitätshaus. Auf der Berliner Straße in Frohnhausen sollen Busse künftig langsamer fahren, damit es für die Anwohner nicht ganz so laut ist. Dort donnern Busse und LKW wohl immer wieder über kaputte Pflastersteine, besonders auf einem Abschnitt von rund 400 Metern. Die Ruhrbahn hat ihre Fahrer deshalb jetzt nochmal schriftlich an Tempo 30 erinnert. Die schlimmsten Stellen auf der Straße sollen in diesem Jahr ausgebessert werden. Eine komplette Sanierung dauert aber wohl noch Jahre. Und jetzt noch eine Nachricht aus der Wirtschaft. Eine Woche Strand oder Berge? Für viele Menschen in Deutschland bleibt das unbezahlbar. Gut, jeder Fünfte kann sich nach wie vor keine einwöchige Urlaubsreise leisten. Das zeigen Zahlen des Statistischen Bundesamts. Besonders häufig fehlt demnach Alleinerziehenden das Geld.
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1: An der Grundschule in Burg Altendorf ging es jetzt mal nicht um Mathe oder Deutsch, sondern ums Sehen. Dort und an anderen Essener Grundschulen gibt es weiter kostenlose Sehtests für Kinder. Organisiert wird das von der Verkehrswacht zusammen mit den Stadtwerken und dem Automobilclub Verkehr. Vor allem Drittklässler werden getestet, also noch bevor in der Schule die Fahrradausbildung startet. So können Sehprobleme früh auffallen und Eltern können dann die Augen ihrer Kinder einmal checken lassen. Und das waren die Radio Essen Nachrichten mit Zoe Tassovali. 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
0: Und was sehen wir heute draußen? Wir sehen Sonne und wir sehen blauen Himmel. Es ist wirklich so richtig Sommer heute wieder. 29 Grad sind es an der Radio Essen Wetterbude in der Innenstadt. Der Nachmittag wird schön bleiben, morgen dann nochmal mehr Hitze bis zu 36 Grad und kaum eine Wolke in Sicht. Im Radio Essen Verkehrsservice gibt es auf den Autobahnen nur einen längeren Stau. Der ist auf der A40 von Duisburg in Richtung Essen. Zwischen Mülheim Heimaterde und dem Dreieck Essen Ost. 5 Kilometer stockt's da. 10 Minuten braucht ihr mehr. Dann im Essener Stadtverkehr die Meisenburgstraße und die Lilienthalstraße. Jeweils 10 Minuten plus in Richtung Innenstadt an der Baustelle. Die Alten Essener in Richtung Alten Essen Rhein im Bereich des Bahnhofs. Da ist es auch gerade recht voll. 10 Minuten plus. Und einen Blitzer habe ich auch reinbekommen von unseren 5000 Radio Essen Verkehrsmelderinnen und Verkehrsmeldern, und zwar auf der Zollvereinstraße in Richtung Katernberg an der Kita, gesehen von Rainer. Dankeschön.
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0: Und gleich gehen wir hier Sterne gucken mit der Walter-Hohmann-Sternwarte. Ja, dafür ist dieser wolkenlose Himmel in den Sommernächten ja perfekt geeignet. Ja, Martina aus Borbeck, die ist eine Mitarbeiterin an der Sternwarte. Und wie die auf dieses Hobby eigentlich gekommen ist, warum die Sterne so faszinierend findet, das erzählt sie uns gleich in ein paar Minuten.
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0: Sie plantet ihr eigenes Festival, Olivia Rodrigo, gerade hier gehört bei Radio Essen. Ein Festival, bei dem sollen nur Frauen und weibliche Bands auf der Bühne stehen. Das ist jetzt gerade bei ihr in Vorbereitung. Einen schönen Nachmittag hier bei Radio Essen. Es geht jetzt bei uns um ein Erlebnis, so einen ganz bestimmten Schlüsselmoment. Und der war in diesem Fall in Afrika, bei einem Urlaub in Namibia. Vor 25 Jahren hat Martina Mosong aus Borbeck da ihre Liebe für die Sterne entdeckt. Sie hat diesen atemberaubenden Sternenhimmel über Afrika gesehen. Und daraus ist dann einige Jahre später so ein richtiges Hobby geworden. Sie ist jetzt seit fast 20 Jahren schon Mitglied in der Walter-Hohmann-Sternwarte in Schür. Und nebenbei macht sie auch noch Vorträge für Kinder.
1: Ich bin jetzt tatsächlich neu im Ruhrmuseum und im Mineralienmuseum in Kupferdreh. Dort machen wir dann so Dino-Partys, das heißt, die Kinder können dort ihren Geburtstag feiern und wir machen dann halt eben eine Führung durchs Museum. Ich erkläre was über Dinosaurier und anschließend machen wir T-Shirts, die können die Kinder mit nach Hause nehmen und das macht sehr viel Freude. Mit Kindern zu arbeiten ist sowieso eine unheimlich schöne Sache, weil die sind so wissbegierig, die nehmen alles auf und stellen so schöne Fragen und manchmal hat man dann auch nicht unbedingt eine Antwort drauf, in der Astronomie sowieso, aber es macht viel Freude.
0: Die faszinierende Welt der Sterne. 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

Titel, der auch auf ganz, ganz vielen Hochzeiten immer wieder gespielt wird. Die 90er bei Radio Essen, All for One und I Swear. Jetzt direkt im Anschluss das Beste von heute. Letzte Woche waren noch bei uns Mark Forster, ein Lied.

Und wenn ihr selber mal so ein Lied singen wollt oder spielen wollt, dann packt eure Musikinstrumente ein. Heute Abend ist wieder die offene Jam-Session in der Felix Bar in der nördlichen Innenstadt ab 20 Uhr. Da könnt ihr alle mitspielen, die Lust haben. Hier ist Radio Essen. Schönen Nachmittag.

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2: Mit Malte Albrecht. Guten Tag. Der Sommer dreht gerade voll auf. Am Freitag könnte bei uns in Deutschland der bisherige Hitzerekord im Juni gebrochen werden. Es werden bis zu 40 Grad erwartet. Aber nicht nur bei uns ächzen und schwitzen die Menschen in der Sonne. In anderen Teilen Europas schlägt die Hitzewelle noch stärker zu. Danny Hoppe aus dem News-Team. Für ganz Spanien gelten inzwischen Hitzewarnungen.
3: Ja, im südspanischen Córdoba und im Norden des Landes rund um Bilbao und für Kantabrien wurde sogar die höchste Alarmstufe rot ausgerufen. Dort sind es selbst im Schatten bis zu 40 Grad. Selbst in der Nacht ist es oft mehr als 30 Grad heiß. Ähnlich sieht es in Italien aus. Auch dort gilt inzwischen die höchste Warnstufe für 15 Städte, darunter Rom und Mailand. Auch in England könnte noch heute der bisherige Hitzerekord für den Juni fallen. Viele Schulen bleiben dort deshalb dicht oder verkürzen den Unterricht. Auch Frankreich hat mit der Hitze zu kämpfen. Am Vormittag gab es dort eine Krisensitzung der Regierung. Sorgen machen dort die vielen Badetoten. Allein in den vergangenen Tagen sind in Frankreich 40 Menschen ertrunken.
2: Auch in Deutschland kühlen sich wegen der Hitze viele Menschen in Seen oder Flüssen ab. Und auch bei uns gab es wieder mehrere Badetote.
3: Ja, allein am Wochenende hatte die DLRG ja schon 6 Badetote gezählt und es kommen immer mehr dazu. Nach seinem Badeunfall am Sonntag im Rhein-Herne-Kanal bei Gelsenkirchen ist jetzt auch ein 14-jähriger Junge im Krankenhaus gestorben. Das hat die Polizei am Mittag bestätigt. Und auch der 19-jährige Bruder, der mit im Wasser war, schwebt weiter in Lebensgefahr. Traurige Gewissheit gibt es auch in Hessen. Auch dort hat die Polizei bestätigt, dass 3 seit Samstag vermisste Männer tot sind. Ihre Leichen seien im Rhein gefunden worden. Die DLRG warnt deshalb weiter davor, an unbewachten Badestellen schwimmen zu gehen. Gerade Männer überschätzen sich immer noch oft und würden unnötige Risiken eingehen.
2: Danke, Danny. Und jetzt unsere Übersicht mit weiteren Themen. Kreml-Chef Putin hat der NATO vorgeworfen, einen Krieg gegen Russland vorzubereiten. Die NATO-Staaten würden ihre Militärhaushalte aufstocken und eine angebliche Bedrohung durch Russland als Rechtfertigung nutzen, sagte er vor Absolventen der russischen Militärakademien. Nach langem Ringen hat sich die Bundesregierung auf ein Gesetz geeinigt, das Verkehrsprojekte voranbringen soll. Das teilte das Bundesumweltministerium mit. Demnach sollen wichtige Infrastrukturvorhaben wie Straßen, Brücken und Bahnstrecken künftig schneller genehmigt werden. Im Rathaus von Lengerich hat es einen Großeinsatz der Polizei gegeben. Ein Mann hatte sich in einem Büro mit einer brennbaren Flüssigkeit übergossen. Nach Angaben einer Polizeisprecherin waren Spezialeinheiten im Einsatz. Verletzt wurde niemand. Der Mann wurde nach dem Zugriff trotzdem in ein Krankenhaus gebracht. Sein mögliches Motiv ist noch unklar. Bei Playmobil geht eine Ära zu Ende. Die Produktion der berühmten Spielfiguren in Deutschland ist praktisch schon eingestellt. Eine Woche vor der offiziellen Schließung des Werks in der Nähe von Nürnberg wurden die verbliebenen Beschäftigten gegen Bezahlung freigestellt. Die Produktion ruht, sagte ein Sprecher. Künftig sollen die Figuren nur noch in Malta und Tschechien hergestellt werden. Hintergrund sind laut Unternehmen hohe Lohn- und Energiekosten. Bereiche wie Produktentwicklung, Verwaltung und Vertrieb bleiben aber in Deutschland. Und das waren die Nachrichten mit Malte Albrecht.
4: Wir haben Siesta-Wetter heute Nachmittag. So richtig viel kann man draußen sowieso nicht machen. Also warum nicht mal irgendwo gemütlich zurücklehnen? An der Radio Essen Wetterbude in Borbeck, da haben wir 30 Grad jetzt. Der Nachmittag bleibt heute sonnig und heiß. Die Luft steht so ein bisschen. Morgen gibt's dann die volle Hitzedröhnung mit bis zu 36 Grad und viel Sonne von früh bis spät. Und das hier sind jetzt die Staus im Radio Essen Verkehrsservice, alle mit einer Gesamtwartezeit von jeweils 10 Minuten. Die 40 Duisburg Richtung Essen zwischen Mühl am Heißen und dem Dreieck Essen-Ost 5 Kilometer. Dann die 42 Duisburg-Dortmund zwischen Gelsenkirchen Zentrum und dem Kreuz Herne 6 Kilometer stockt's da. Die 52 von Düsseldorf nach Essen zwischen Tiefenbruch und Kettwig 2 Kilometer Stau. Im Essener Stadtverkehr auch da alle Behinderungen, jeweils 10 Minuten Zeitverzögerung mit drin. Die Meisenburgstraße und die Lilienthalstraße an der Baustelle in Richtung Innenstadt, dann der Petzelsberg Richtung Wuppertaler Straße und die Altenessener Straße in Richtung Altenessen am Bahnhof. Wie gesagt, überall 10 Minuten Verzögerung. Einen Blitzer habe ich gemeldet bekommen von der Zollvereinstraße in Richtung Katernberg an der Kita.
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4: Hier ist für euch im gläsernen Radio Essen Studio Christian Banja. Einen schönen Nachmittag.
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4: Diese Woche Platz 6 unserer Radio Essen Ruhrcharts. Musik von Bibi Rexha und New Religion. Schönen Nachmittag.

0: heiß. Heißer Essen. Morgen 36 Grad bei uns in der Stadt. Hier ist Radio Essen. Einen schönen Nachmittag wünsche ich. Hier noch wärmer als bei uns ist es allerdings gerade vor allen Dingen in Südeuropa, zum Beispiel in Spanien. Da ist es auch ungewöhnlich früh sehr, sehr warm. Dieses Jahr eine richtige Hitzewelle haben die. Julia Macher berichtet für Radio Essen aus Spanien. Ja, die in Spanien kennen sich ja eigentlich mit Hitze aus. Julia, wie ist es bei dir?
1: Hier in Barcelona sind es vergleichsweise milde 28 Grad, wobei man hier wegen der drückenden Schwüle immer noch ein paar Grad mehr gefühlte Hitze dazu rechnen muss. Doch das ist nichts zu den 42 Grad weiter im Landesinnern in Lleida und den, Achtung, 45 Grad in Jaén. Das gab's noch nie in Spanien im Juni. Mehrere Menschen mussten wegen Kreislaufproblemen ärztlich behandelt werden. Aber generell bereitet man sich in Spanien immer besser auf solche extremen Temperaturen vor. Die Arbeitszeiten werden angepasst, Behörden verteilen Trinkwasser und Sonnenschutz an Obdachlose und die für heute Abend vielerorts vorgesehenen traditionellen Johannisfeuer wurden teils abgesagt.
0: Tja, soweit die Lage in Spanien. In Italien sieht es auch nicht so viel besser aus. Das Gesundheitsministerium hat dafür 15 Städte, unter anderem Rom und Mailand, inzwischen die höchste Hitze-Alarmstufe rausgegeben. Ja, und weil so viele Klimaanlagen gerade laufen, da ist es in einigen italienischen Städten sogar schon zu Stromausfällen gekommen. Aber auch hier bei uns in Essen wird es in den nächsten Tagen wirklich sehr, sehr warm.
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0: Einen schönen Nachmittag, ihr seid bei Radio Essen.
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Das ist so ein Termin, der lohnt sich eigentlich jedes Jahr. Hier ist Radio Essen am Samstag. Da ist wieder Extraschicht im Ruhrgebiet. An 40 Orten in verschiedenen Städten gibt es Kunst, Musik, es gibt Führungen. Das Ganze am Samstagabend ab 18 Uhr in Essen. Unter anderem mit dabei die Zeche Zollverein, das ist klar. Aber auch die Uni und der Essener Hauptbahnhof. Da wird es Live-Musik geben. Tickets bekommt ihr schon im Internet. Wie immer gilt ein Ticket für alles. Hier ist Radio Essen. Schönen Nachmittag.

0: viel Musik bei Radio Essen von Ascher.
1: Yeah. Thank you, DJ.
0: So, beim DJ haben wir uns jetzt bedankt. Die Nachrichten können also loslegen.
2: Jawohl.
0: Sowita Sovali ist da. Hallo.
2: Hallo.
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2: Bei uns in Essen gibt es Kinder, die noch nicht fit genug für die Grundschule sind und trotzdem nicht in die Kita gehen. Deswegen sollen Kita-Lotsen da helfen. Die sprechen vor allem mit zugewanderten Familien und erklären ihnen, warum die Kita wichtig ist und wie sie ihr Kind dort anmelden können. Außerdem suchen sie die passenden Angebote raus, wenn eine Familie noch mehr Hilfe braucht. Die Kita-Lotsen sind erstmal für 3 Monate in Karnap, Vogelheim und Altenessen unterwegs. Danach entscheidet die Stadt, ob es sie auch in anderen Stadtteilen geben soll. Am Karl-Meyer-Platz in Schonnebeck könnte es bald mehr Platz zum Einkaufen geben. Der Eigentümer will dort den Supermarkt und den Drogeriemarkt vergrößern und die Politik hat dafür jetzt grünes Licht gegeben. Dafür müsste allerdings erst die Gaststätte schließen und ein Teil des alten Gebäudes müsste weg. Danach sollen dort auch 18 Wohnungen und neue Ladenlokale entstehen, zum Beispiel für ein Sanitätshaus. Und jetzt noch eine Nachricht aus Berlin. Die Bundesregierung hat sich nach langem Ringen auf ein Gesetz zur Beschleunigung von Verkehrsprojekten geeinigt. Dadurch sollen Straßen, Brücken und Schienen schneller geplant und gebaut werden können. Das teilte das Verkehrsministerium mit. Übermorgen schon soll der Bundestag darüber abstimmen.
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2: An der Grundschule in Burg Altendorf ging's mal nicht um Mathe oder Deutsch, sondern ums Sehen. Dort und an anderen Essener Grundschulen gibt es weiter kostenlose Sehtests für Kinder. Vor allem Drittklässler werden getestet, also noch bevor in der Schule die Fahrradausbildung startet. So können Sehprobleme früh auffallen und Eltern können die Augen ihrer Kinder rechtzeitig checken lassen. Und das waren die Radio Essen Nachrichten mit Zoe Tassovali. 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
0: Die Sonne bleibt unser Dauergast in dieser Woche. 30 Grad aktuell an der Radio Essen Wetterbude in Kupferdreh. Es bleibt heute Nachmittag wirklich sehr, sehr sonnig. Morgen kommt dann nochmal eine Schippe drauf. Bis zu 36 Grad bekommen wir und kaum noch Wolken. Im Radio Essen Verkehrsservice habe ich jetzt für euch die Staus ab einer Wartezeit von mindestens 10 Minuten. Die 40 von Duisburg in Richtung Essen zwischen Mülheim-Heißen und dem Dreieck Essen-Ost. 7 Kilometer stockender Verkehr, da kommen 10 Minuten obendrauf. Dann die 52 von Düsseldorf nach Essen zwischen Tiefenbruch und Kettweg. 4 Kilometer steht ihr da, auch da dauert es 10 Minuten. Im Essener Stadtverkehr ist es voll auf der Meisenburgstraße und der Lilienthalstraße. Jeweils 10 Minuten plus an der Baustelle in Richtung Stadt. Und die Bottroper Straße Richtung Bottrop an der Stadtgrenze 10 Minuten plus. Unsere 5000 Radio Essen Verkehrsmelderinnen und Verkehrsmelder haben einen Blitzer entdeckt auf der Zollvereinstraße in Richtung Katernberg. Und zwar steht der da an der Kita.
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0: Heute Abend gibt es wirklich ein Riesenkonzert bei uns im Ruhrgebiet. Auf Schalke in Gelsenkirchen singt
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0: Ganz genau, Helene Fischer und 2 alten Essenerinnen, die machen sich jetzt gerade so langsam fertig für das Konzert. Gleich hören wir mal, wie groß die Vorfreude da ist. Ich bin Christian Banier, schönen Nachmittag.
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0: die 90er hier bei Radio Essen mit Aerosmith und Crying und schönen Nachmittag mit Radio Essen. Heute Abend, und jetzt wechseln wir mal so ein bisschen jetzt hier die Musikrichtung, da ist das Ruhrgebiet atemlos in der Schalke Arena in Gelsenkirchen. Da ist kein Fußball im Moment, die machen Pause, dafür ist aber ein ganz, ganz großes Konzert, auf das viele lange gewartet haben. Helene kommt. Ja, und mit dabei sind heute Abend natürlich auch viele, viele Essenerinnen und Essener. Unter anderem Mama Anja und Tochter Pia, 9 Jahre alt aus Altenessen. Anja, seid ihr denn schon aufgeregt?
1: Ja, wir sind mega aufgeregt. Wir freuen uns schon die ganze Zeit, seitdem wir die Karten haben. Und das ist das Event heute.
0: Wie lange habt ihr die Karten denn schon? Ist das viel Planung gewesen?
1: Ja, das Christkind hat die gebracht. Da waren wir total happy. Und Pia freut sich auch schon riesig drauf und wollte Helene Fischer schon immer gerne mal live sehen.
0: Das heißt, Pia ist ein großer Helene Fischer-Fan. Was findest du denn toll an der Pia?
2: Ich finde, dass sie gute Musik macht und halt, dass man halt auch sehr schnell die Lieder kennenlernt und auch und die Lieder auch gut verstehen kann.
1: Und mitsingen kann vor allen Dingen. Wir singen immer ganz viel mit.
0: Hast du ein Lieblingslied?
2: Ja, Herzbeben.
0: Jetzt heute Abend in Richtung Schalke Arena. Wisst ihr schon ungefähr, wie voll wird's? Wie ist der Verkehrsandrang? Muss man früh los?
1: Ja, also wir lassen uns bringen, haben wir entschieden. Also die Parksituation, wir haben ja schon im Vorfeld Infos bekommen, dass man weiträumig parken soll und dass die Shuttlebusse fahren. Und deswegen haben wir gesagt, unser Papa muss uns rumfahren.
0: Ach, das macht er bestimmt. Wie sieht's dann eigentlich aus mit der Schule morgen früh, Pia? Das wird eine kurze Nacht, oder?
2: Ja, ich gehe auf jeden Fall noch in die Schule und ich hoffe, dass ich wach bleibe.
0: Ja, ach, das wird schon am nächsten Morgen. Dann hast du auf jeden Fall auch ganz, ganz viel zu erzählen in der Pause. Anja und Pia, 9 Jahre alt aus Altenessen, die haben heute Abend noch richtig was vor. Die gehen aus Helene Fischer Konzert in die Schalke Arena. Ich wünsche euch beiden ganz viel Spaß.
1: Dankeschön.
0: So, und jetzt hier bei Radio Essen ausnahmsweise mal für Pia und alle anderen Helene-Fans Pias Lieblingssong Herzbeben. Hier ist Helene Fischer.

heute Abend auf Schalke. Helene Fischer. Herzbeben war das hier bei Radio Essen. Jetzt wieder Musik, die so ein bisschen normaler klingt für diesen Sender. Hier ist Justin Timberlake. Schönen Nachmittag. 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
1: Mit Malte Albrecht. Guten Tag. Schon jetzt macht vielen von uns die Hitze ordentlich zu schaffen. Aber das ist erst der Anfang. Ab morgen gehen die Temperaturen nochmal rauf. Am Freitag könnte dann sogar der bisherige Hitzerekord für den Juni geknackt werden. Bis zu 40 Grad werden erwartet. Und in den ersten Regionen von NRW wird schon jetzt das Trinkwasser knapp. Danny Hopper aus dem News-Team. In 4 Kommunen in Ostwestfalen gelten ab morgen strenge Regeln.
2: Genau, und zwar in Bad Oeynhausen, Löhne, Hille und Hüllhorst. Dort darf ab morgen kein Trinkwasser mehr zum Rasensprengen, Autowaschen oder Befüllen des Pools genutzt werden. Das hat der Wasserbeschaffungsverband mitgeteilt. Wer das trotzdem macht, für den kann es teuer werden. Gedroht wird mit Bußgeldern von bis zu 1.000 Euro. Das Wasser darf nur zum Kochen, Trinken, Duschen oder Waschen genutzt werden. Hintergrund ist, dass die Trinkwassersituation in den betroffenen Kommunen angespannt ist, wie auch in vielen anderen Gemeinden in OWL. Dort setzen mehrere Wasserversorger auf sogenannte Trinkwasserampeln und auch in Bielefeld, Minden, Reda-Wiedenbrück, Geseke oder Riedberg stehen sie schon auf Gelb.
1: Es wird aber nicht nur das Trinkwasser knapp, auch die Waldbrandgefahr in NRW ist deutlich raufgegangen.
2: Ja, der Landesbetrieb Wald und Holz geht davon aus, dass schon am Wochenende die Waldbrandstufe 5 erreicht wird. Das ist die höchste Stufe. Momentan gilt für die meisten Regionen in NRW noch die Stufe 2 oder 3. In den nächsten Tagen steigt die Waldbrandgefahr dann aber durch Hitze und Trockenheit immer mehr an. Offenes Feuer, zum Beispiel beim Grillen oder Lagerfeuer, ist deshalb im Wald und im Abstand von 100 Metern zum Wald verboten. Der Landesbetrieb appelliert außerdem nochmal an alle, keine Zigaretten einfach wegzuwerfen. Die Postämter gehen bei den hohen Temperaturen momentan auch bewusst durch die Wälder, um die Lage im Blick zu behalten.
1: Danke, Danny. Und jetzt weitere Nachrichten im Überblick. Vertreter der islamistischen Taliban sind zum ersten Mal seit ihrer Machtübernahme in Afghanistan von der EU-Kommission in Brüssel empfangen worden. Bei den Gesprächen auf technischer Ebene sei es darum gegangen, mehr Abschiebungen von afghanischen Straftätern in ihre Heimat zu ermöglichen, sagte ein Kommissionssprecher. Der Onlinehandel treibt die Paketmenge in die Höhe. Wie die Logistikbranche meldet, stieg die Anzahl der in Deutschland verschickten Pakete im vergangenen Jahr um 2,6% auf rund 3,8 Milliarden. Das Geschäft mit Sendungen von Firmen zu Firmen schwächelte dagegen aufgrund der mauen Konjunktur. Es ist Tag 13 bei der Fußball-WM und heute richtet sich der Blick vor allem auf Portugal. Der Mitfavorit trifft im zweiten Gruppenspiel auf Usbekistan. Nach dem enttäuschenden 1:1-Auftakt gegen die Demokratische Republik Kongo steht das Team um den bisher schwachen Cristiano Ronaldo mächtig unter Druck. Aus dem WM-Studio Ralf Bosse.
3: Portugal und der 41-jährige Torjäger Cristiano Ronaldo wollen mit einem Sieg die Chancen auf das Erreichen des 16-Finales deutlich verbessern. Portugal geht als Favorit in die Partie gegen Usbekistan. Dazu stehen weitere wichtige Gruppenspiele auf dem Programm, in denen die Weichen für die K.O.-Runde gestellt werden. So spielen England und Ghana gegeneinander. Der Sieger ist eine Runde weiter. Das gilt auch für Kolumbien gegen die Demokratische Republik Kongo. Bei Panama gegen Kroatien wollen beide den ersten Sieg.
1: Und das waren die Nachrichten mit Malte Albrecht.
4: Das Thermometer an der Radio Essen Wetterbude in Heisingen, das zeigt jetzt gerade stolze 29 Grad. Der Nachmittag bringt Sonne pur. Erst so gegen Abend gibt es einen kleinen Hauch von Abkühlung in Essen. Morgen wird es dann nochmal deutlich heißer mit bis zu 36 Grad und Sonne von früh bis spät. Im Radio Essen Verkehrsservice habe ich jetzt die Staus ab einer Wartezeit von mindestens 10 Minuten für euch. Die A40 von Duisburg nach Essen zwischen Mühl am Heißen und dem Dreieck Essen Ost, 6 Kilometer stockender Verkehr, 10 Minuten kommen da oben drauf. Zwei Staus gibt es auf der A52 von Düsseldorf nach Essen, einmal zwischen Tiefenbruch und Kettwig, 3 Kilometer Stau, da steht ihr 10 Minuten. Und dann nochmal zwischen Essen Süd und dem Dreieck Essen Ost, 2 Kilometer Stau, auch da dauert es 10 Minuten. Im Essener Stadtverkehr ist es gerade besonders voll auf der Meisenburgstraße in Richtung Innenstadt, eine Viertelstunde plus an der Baustelle. Und ein neuer Knöllchenkalle-Blitzeranhänger steht seit heute auf der Rubenstraße in Richtung Uniklinik.
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4: Mit Christian Barnier. Einen schönen Nachmittag wünsche ich. Falls ihr Schulkinder zu Hause haben solltet, dann waren die heute vermutlich auch wieder so ein bisschen früher zu Hause. Hitzefrei, das ist diese Woche Standard an den Essener Schulen. Ja, wie machen das die Schulen in Essen? Wie sind da die genauen Regeln? Was dürfen die, was nicht? Und wie wird das tatsächlich gehandhabt? Darüber sprechen wir gleich in ein paar Minuten hier in der Sendung.
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0: Ein 90er-Klassiker der Scorpions, der Wind of Change hier bei Radio Essen. Ja, wenn wir ehrlich sind, so ein bisschen Wind könnten wir heute Nachmittag auch gebrauchen bei der Hitze. Was ist das Wort, das man diese Woche an den Essener Schulen am meisten hört? Natürlich hitzefrei. Also meine Tochter hat zum Beispiel die ganze Woche immer nur bis zur zweiten großen Pause und danach hat sie dann auch schon Schluss. Aber wie sind da eigentlich die genauen Regeln? Radio Essen Stadtreporter Tim Schröder ist da. Hallo Tim.
1: Hallo.
0: Ab wann gibt's denn eigentlich hitzefrei bei uns in Essen?
1: Naja, das dürfen die Schulleitungen tatsächlich selber entscheiden. Bei mehr als 27 Grad drinnen im Klassenraum soll es aber auf jeden Fall hitzefrei geben. So steht es auch im Gesetz. Ansonsten wird das vor Ort entschieden. Ja, in so einer Woche wie in dieser ist das aber keine Frage. Morgen bekommen wir ja 36 Grad.
0: Was gibt's sonst noch so für Regeln in Sachen hitzefrei?
1: Ja, Klassenarbeiten, die sollen auf jeden Fall nicht geschrieben werden, wenn es geht. In den Klassen 1 bis 6, da müssen die Eltern vorher informiert werden, wenn die Kinder früher nach Hause kommen.
0: Logisch.
1: Und der Oberstufe, da gibt's normalerweise kein hitzefrei.
0: Ach Gott, die Armen. Wir haben mal so ein bisschen durchgeguckt. Wie machen das die Schulen in Essen genau? Wie regeln die das?
1: Ja, es ist tatsächlich ganz unterschiedlich. Die Karl-Funke-Schule zum Beispiel, das ist eine Grundschule in Heisingen. Die schickt niemanden früher nach Hause. Wenn es zu heiß ist, dann brechen die den Unterricht ab. Die Kinder werden dann weiter betreut an einem möglichst kühlen Platz. Die Alfred-Krupp-Schule, ein Gymnasium ist das in Holsterhausen, die kürzt alle Schulstunden. Die dauern dann nur eine halbe Stunde und so ist dann mittags früher Schluss.
0: Ja, das kann man so machen. Die kleinen und die großen Schulkinder in Essen, die freuen sich über hitzefrei.
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0: die 80er Musik von Mr. Mr. hier bei Radio Essen. Ja, und nach so vielen Misters brauchen wir mal eine Mrs., meine Frau hier. Ne? Also Zoe Tassovali ist da mit den Nachrichten.
1: Hallo.
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0: Und da starten wir jetzt mal mit dem ganz großen Thema heute aus Berlin, mit der Rentenreform. Union und SPD wollen die Vorschläge der Rentenkommission ziemlich schnell umsetzen, das haben sie angekündigt. Gucken wir das mal durch zusammen. Was würde sich konkret ändern?
1: Einiges.
0: Okay.
1: Also geplant ist unter anderem, dass das Rentenalter leicht steigt. Keine guten Nachrichten. Und zwar auf 68 Jahre. Außerdem soll die Rente mit 63 in der bisherigen Form wegfallen. Und es ist eine neue Kapitalrente geplant. Dafür sollen dann Beschäftigte und Arbeitgeber später jeweils extra einzahlen. Die Bundesregierung sagt, ja, anders lässt sich die Rente langfristig nicht stabil halten.
0: Tja, es gibt natürlich auch schon ordentlich Gegenwind, vor allem wegen des hohen Rentenalters und wegen der zusätzlichen Beiträge.
1: Genau, verständlich. Vor allem von Gewerkschaften und Arbeitgebern hagelt es da Kritik. Die SPD versucht da so ein gerade bisschen zu beruhigen und sagt, von einer Rente mit 70 sei ja gar keine Rede. Davor haben ja viele Angst. Aber klar ist schon, wenn das so kommt, wird sich beim Thema Altersvorsorge für viele ziemlich viel ändern.
0: Ja, das bleibt auf jeden Fall spannend. Dann schauen wir jetzt mal rüber zu uns nach Essen. Da will die Stadt jetzt verhindern, dass Kinder ohne Kita und damit auch ohne gute Vorbereitung in die Grundschulzeit starten. Wie will sie das machen?
1: Mit Kita-Lotsen. Klingt ganz süß. Die sind jetzt erstmal in Karnap, Vogelheim und Altenessen unterwegs und sie sprechen vor allem mit zugewanderten Familien. Sie erklären denen also, warum eine Kita überhaupt wichtig ist. Sie helfen bei der Anmeldung und vermitteln eben bei Bedarf auch weitere Hilfsangebote. Das Projekt läuft jetzt erstmal 3 Monate und danach entscheidet die Stadt, ob es ausgeweitet wird.
0: Das ist auf jeden Fall erstmal eine gute Nachricht und wichtig. Und dann gibt es noch eine gute Nachricht heute Nachmittag. Hat auch mit Kindern zu tun. An Essener Grundschulen, da gibt es weiter kostenlose Sehtests für Kinder. Warum macht man das an der Schule?
1: Ja, also wir wissen ja alle, also alle mit Sehproblemen, so wie du und ich, Christian, wie gefährlich das sein kann. Ne? Vor allem auf dem Schulweg für Kinder zum Beispiel oder generell beim Fahrradfahren. Deswegen werden jetzt gerade vor allem Drittklässler getestet, bevor sie dann im nächsten Schuljahr ihren Fahrradführerschein machen. So sollen dann eben Sehprobleme auffallen, damit Eltern dann rechtzeitig reagieren können.
0: Ja, spätestens wenn man nicht mehr erkennen kann, wer auf der gegenüberliegenden Straße Seite über den Bürgersteig läuft und einen grüßt, dann braucht man eine Brille. Das habe ich mal in meiner Jugend erfahren. Aber jetzt habe ich eine und jetzt sehe ich auch gut. Und so kann ich auch genau sehen, was der Wetterbericht jetzt vorhersagt. Es ist nach wie vor sehr, sehr heiß. 30 Grad an der Radio Essen Wetterbude in Schonnebeck. Die Sonne gibt weiter Vollgas heute Nachmittag. Morgen dann wirklich Hochsommerextrem bis zu 36 Grad und fast keine Wolke. Hier ist der Radio Essen Verkehrsservice mit den Staus ab einer Wartezeit von mindestens 10 Minuten. Die 40 von Duisburg nach Essen zwischen Mülheim Heimaterde und dem Dreieck Essen Ost. 5 Kilometer stockender Verkehr, 10 Minuten kommen da oben drauf. Und dann die 52 von Düsseldorf nach Essen zwischen dem Dreieck Breitscheid und Essen-Kettwig. 4 Kilometer Stau, auch da 10 Minuten mehr. Im Essener Stadtverkehr ist es besonders voll auf der Wuppertaler Straße Richtung Ruhrallee, 10 Minuten plus. Und die Meisenburgstraße und die Lilienthalstraße an der Baustelle dort, 10 Minuten plus in Richtung Innenstadt. Einen neuen Knöllchenkalle-Standort haben unsere 5000 Radio Essen Verkehrsmelderinnen und Verkehrsmelder auch gesichtet auf der Rubenstraße in Richtung Uniklinik.
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0: Kommt gut in Richtung Feierabend. Hier ist für euch Christian Bannier. Schön, dass ihr dabei seid.
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0: Und ich habe jetzt für euch eine der ganz, ganz großen Stimmen der 90er. Alanis Morissette und Ironic. Ein richtiger Klassiker zum Start in den Feierabend.

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4: Übrigens, auch heute Nachmittag gibt es im Bereich Bedingrade, Schönebeck, Frintrop immer noch ein paar Probleme und weitere Stromausfälle. Da bleiben wir für euch dran hier bei Radio Essen.

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Es gibt einen neuen Modetrend und da müssen wir jetzt hier bei Radio Essen unbedingt mal ganz kurz drüber reden, nämlich den Pyjama. Also jetzt nicht zum Schlafen gehen, das kennt man ja, ne, Schlafanzug, sondern einfach tagsüber mit sowas rausgehen, rumlaufen, einkaufen zur Arbeit und was auch immer. Also bei der Hitze draußen natürlich auf jeden Fall sehr, sehr luftig. Vielleicht gar nicht mal so unangenehm, würde ich trotzdem nicht machen, auch wenn das morgens ein bisschen Zeit spart. Markus Steinacker gleich nach 18 Uhr, der wird da mal nachfragen bei euch, wie ihr das seht. Ich bin Christian Bannier, wünsche einen schönen Feierabend.

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1: Mit Ralf Bossel. Portugal steht heute Abend besonders im Fokus. Die Mannschaft um Superstar Cristiano Ronaldo will mit einem Sieg gegen Usbekistan einen großen Schritt Richtung Sechzehntelfinale machen. Auch die weiteren Spiele versprechen Spannung. England trifft auf Ghana. Der Gewinner hätte beste Chancen auf das Weiterkommen. Ähnliches gilt für das Duell Kolumbien gegen die Demokratische Republik Kongo. Und bei Panama gegen Kroatien kämpfen beide Teams um ihren ersten Sieg bei dieser Weltmeisterschaft.
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2: Mit Malte Albrecht. Schönen guten Abend. Fast jedes dritte Kind, das in NRW eingeschult wird, hat zu wenig Sprachkenntnisse, um dem Unterricht vernünftig zu folgen. Das macht den Schulstart für diese Kinder natürlich deutlich schwieriger. Die NRW-Landesregierung will dagegen jetzt etwas tun. Ab dem Schuljahr 2028/29 soll es die ersten ABC-Klassen geben. Das hat Schulministerin Feller angekündigt. Danny Hopper aus dem News-Team. Damit sollen alle Kinder auf ein ähnliches Sprachniveau gebracht werden.
3: Genau, ABC-Klassen sind verpflichtende schulische Vorkurse in NRW, die Kinder ein Jahr vor der Einschulung besuchen. Die können räumlich entweder an öffentlichen Schulen, Kitas oder an anderen geeigneten Orten angedockt werden, hängt davon ab, wo Platz und auch Bedarf ist. Feller geht davon aus, dass in einigen sozialen Brennpunkten fast 90% der Kinder in ABC-Klassen auf die Schule vorbereitet werden müssen. In anderen Regionen werde es vielleicht auch gar keine oder nur sehr kleine solcher Klassen geben, sagt sie. Geplant sind erstmal 2x2 Stunden pro Woche. Da geht es dann zum Beispiel um die Sprachbildung, aber auch um Mathe oder darum, wie man einen Stift richtig hält. Ziel ist es, die Kinder dort frühzeitig zu fördern, damit sie sich dann in der Schule direkt entfalten können.
2: Im Gespräch war ja eine Kita-Pflicht, die wird aber nicht kommen.
3: Nein, dagegen gibt es zu große verfassungsrechtliche Bedenken. Das hat Feller ganz klar gesagt und sich auf rechtliche Gutachten des Bundestags bezogen. Die seien zu dem Schluss gekommen, dass eine Kita-Pflicht gegen das Erziehungsrecht der Eltern verstoßen würde. Deshalb also jetzt die ABC-Klassen. Im Frühjahr 2028 sollen zum ersten Mal alle Kinder landesweit nach einem einheitlichen Standardverfahren getestet werden, wie gut sie die Sprache verstehen. Kinder, die dort Probleme haben, sollen dann, wie schon gesagt, ab dem Schuljahr 2028/29 eine ABC-Klasse besuchen. Feller hat auch nochmal betont, dass das kein reines Migrationsproblem sei, sondern vor allem ein soziales.
2: Danny, vielen Dank. Und jetzt weitere Themen kurz und kompakt. Der Oman und der Iran prüfen, ob künftig Gebühren für die Durchfahrt durch die Straße von Hormus erhoben werden sollen. Dazu wollen beide Länder eine gemeinsame Arbeitsgruppe einsetzen. Bislang hatte der Oman die Schifffahrt durch die wichtige Meerenge kostenlos verwaltet und unter anderem mit Radar- und Funksystemen überwacht. In Deutschland erkranken immer mehr junge Erwachsene an Darmkrebs. Das zeigen Daten eines Forschungsteams in einem internationalen Fachjournal. Besonders betroffen sind demnach 20- bis 39-Jährige. Die Forschenden betonen aber, dass viele der Erkrankungen vergleichsweise gute Heilungschancen haben. Als mögliche Ursachen für den Anstieg werden Übergewicht, Bewegungsmangel und eine ungesunde Ernährung genannt. In Deutschland sollen einige Verkehrsprojekte bald schneller gebaut werden. Die Bundesregierung hat sich auf das Infrastruktur-Zukunftsgesetz geeinigt. Damit sollen Straßen, Brücken oder Schienen schneller geplant und gebaut werden können. Denn wichtige Verkehrsprojekte sollen künftig als überragendes öffentliches Interesse eingestuft werden. Im Vorfeld hatten sich vor allem das Umweltministerium und das Verkehrsministerium über das Gesetz gestritten. Umweltminister Schneider möchte, dass die Umwelt bei dem Gesetz nicht zu kurz kommt. Über den Entwurf soll der Bundestag schon am Freitag abstimmen. Und das waren die Nachrichten mit Malte Albrecht.
4: Das Wetter. Da gibt's nichts Neues, auch am Abend und in der Nacht ist es meistens klar. Es kühlt ab auf 21 bis 14 Grad. Morgen wird's wieder sehr heiß mit maximal 34 bis 39. Dazu bleibt's meistens sonnig, auch am Donnerstag sieht's so aus. Freitag steigt dann wahrscheinlich das Gewitterrisiko wieder.
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4: Es geht in den Feierabend um kurz nach 6. Hier kommt alles ab 13 Minuten Zeitverzug. A2 Hannover Richtung Dortmund. Zwischen Kamener Kreuz und Lünen Süd 5 Kilometer Stau, 48 Minuten plus. A2 Dortmund Richtung Oberhausen jetzt. Zwischen Kreuz Recklinghausen und Gelsenkirchen-Buer 6 Kilometer, 34 Minuten. A3 Köln-Arnheim. Zwischen Kreuz Oberhausen West und Kreuz Oberhausen 3 Kilometer, 13 Minuten plus. Die A4 Köln Richtung Aachen. Zwischen Dreieck Heumar und Kreuz Köln-Süd, 4 Kilometer Stau, eine Viertelstunde plus. Und nochmal die A4 Köln-Aachen zwischen Elsdorf und Merzenich, 6 Kilometer, 21 Minuten plus. Gute Fahrt!
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4: mit Markus Steinacker. Und das Tolle am Wetter ist, du kannst im Schlafanzug rausgehen und keinem fällt's auf. Ich habe es heute Mittag gemacht, gut, weil ich mein Auto umparken musste. Aber bei manchen Outfits ist es ja genau andersrum. Die sollen cool aussehen, sehen aber eher nach Schlafi aus. Wir hören uns gleich mal an, was ihr davon haltet. Chilligen Abend euch.

0: Sie sind weit. Sie sind schlabbrig, sie sind bequem. Der Outfit-Trend 2026 ist der Pyjama. Er ist kein Witz, auch zum Rausgehen. Immer mehr große Modehäuser nehmen sie in ihre Kollektionen auf. Also Sachen, die aussehen, ja, wie halt eben so ein Schlabbanzug, ne? Schlabbrig, luftig, das Top, dasselbe Muster und dieselbe Farbe wie die Shorts darunter. Wie steht ihr dazu?
1: Also ich glaube, für mich ist das nichts, aber ich kann mir vorstellen, dass das bei manchen Leuten ganz gut aussehen kann.
2: Da kann der Schweiß innen noch runterlaufen. Ja, das ist schön schlabberig, also warum nicht?
3: Das würde mich ein bisschen zu sehr an Hugh Hefner erinnern.
0: Ja, wobei der ja eher so im roten Satin-Bademantel unterwegs war. Es scheint nicht zu diesem Trend zu gehören, zumindest noch nicht.
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1: Mit Zoe Tassovali um 18.30 Uhr. Guten Abend. In einigen Essener Stadtteilen sollen jetzt Kita-Lotsen Familien unterstützen. Die sind erstmal in Karnap, Vogelheim und Altenessen unterwegs und sprechen vor allem mit zugewanderten Familien. Sie erklären, warum eine Kita für Kinder wichtig ist, helfen bei der Anmeldung und schauen auch, welche weiteren Angebote zu einer Familie passen könnten. Das Ganze läuft erstmal 3 Monate. Danach will die Stadt entscheiden, ob das Projekt ausgeweitet wird. Auf der Berliner Straße in Frohnhausen sollen Busse künftig langsamer fahren, damit es für die Anwohner nicht ganz so laut ist. Denn dort donnern Busse und Lkw wohl immer wieder über kaputte Pflastersteine, besonders auf einem Abschnitt von rund 400 Metern. Die Ruhrbahn hat ihre Fahrer jetzt nochmal schriftlich an Tempo 30 erinnert. Die schlimmsten Stellen auf der Straße sollen noch in diesem Jahr ausgebessert werden. Eine komplette Sanierung dauert aber wohl noch Jahre. Und jetzt noch eine Nachricht aus Berlin. Die Pläne für eine größere Rentenreform werden jetzt konkreter. Die Rentenkommission hat mehr als 30 Vorschläge erarbeitet und die will die Bundesregierung auch komplett umsetzen. Unter anderem soll die Rente mit 63 abgeschafft werden und das Renteneintrittsalter soll bis zur Mitte des Jahrhunderts auf bis zu 68 Jahre steigen.
0: Und jetzt die gute Nachricht.
1: An der Grundschule in Burg Altendorf ging's jetzt mal nicht um Mathe oder Deutsch, sondern ums Sehen. Dort und an anderen Essener Grundschulen gibt's weiter kostenlose Sehtests für Kinder. Vor allem Drittklässler werden getestet, also noch bevor sie in der Schule die Fahrradausbildung machen. So können Sehprobleme früh auffallen und Eltern können ihre Kinder rechtzeitig untersuchen lassen. Und das waren die Radio Essen Nachrichten mit Zoe Tassovali. 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
0: Das Wetter.
2: Der Sommer beißt sich fest, mindestens bis Donnerstag. Es bleibt trocken und heiß. Nach einer meist sternenklaren Nacht bei 14 bis 21 Grad geht's morgen rauf auf bis zu 39 Grad. Auch Donnerstag sieht so aus. Am Freitag wird's Stand jetzt eher wieder gewittriger und unbeständiger.
0: NRW Verkehr.
2: Die Staus ab 9 Minuten. A1 Köln Richtung Euskirchen zwischen Hürth und Dreieck Erftal 2 Kilometer, eine Viertelstunde. A2 Hannover-Dortmund zwischen Kamener Kreuz und Lünen Süd 5 Kilometer, 18 Minuten. Die A2 Dortmund-Oberhausen zwischen Kreuz Recklinghausen und Gelsenkirchen-Buer 4 Kilometer, 20 Minuten. A3 Oberhausen-Arnheim zwischen Oberhausen-Holten und Kreuz Oberhausen 2 Kilometer, 9 Minuten. Und A42 Kamp-Lindfort Richtung Dortmund zwischen Herne-Baukau und Gelsenkirchen-Schalke 5 Kilometer, 12 Minuten plus.
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2: Ach ja, Lehrer müsste man sein, ne? Schön hitzefrei, dann die Sommerferien vor der Brust auch frei. Aber bevor ich mir jetzt den Hass sämtlicher Lehrkörper im Lande zuziehe, es gibt auch echt brutale Lehrer-Stories. Hören wir gleich ein paar von unserem Haus- und Hof-Klassenkasper Hannes Höfer. Ich bin der aus der letzten Reihe, Markus Steinacker. Schönen Abend euch.

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0: Na guck mal, heute ist Tag des öffentlichen Dienstes. Der wurde ins Leben gerufen, um die Arbeit und den wertvollen gesellschaftlichen Beitrag der Beschäftigten im öffentlichen Sektor zu würdigen. Das will unser Hannes natürlich auch machen, zum Beispiel mit Lehrkräften.
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2: In der Öffentlichkeit wird sich viel zu viel über Lehrer lustig gemacht. Andererseits gibt's auch viele lustige Lehrer-Stories von früher. Ich hatte letztens ein richtiges Battle mit meinem Kumpel Boogie, wer die bekloppteren Lehrer hatte. Weil ich hatte einen, der behauptet hat, er könnte durch Wände gehen. Ja, bestimmt ein Geisteswissenschaftler. Mein Kunstlehrer hat immer Kreide gefuttert. Das haben doch alle, das ist pädagogischer Biathlon. Kreide fressen und Schlüsselbund werfen. Aber meiner hatte dazu immer so einen Regenanzug an, an dem er Gummistiefel festgenäht hatte. Okay, Punkt für ihn. Unser ist manchmal auf den Tisch gesprungen und hat gegackert wie ein Huhn. Hat der in der Physiksammlung gewohnt? Weil dann kenne ich den. Ja, solche Lehrer kennen wir wahrscheinlich alle. Also immer dran denken, es ist für uns alle die sechste Stunde und hey, das Leben ist wie die große Pause. Zu kurz für schlechte Laune.
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2: Mit Malte Albrecht. Schönen guten Abend. Deutschland ächzt und schwitzt gerade gewaltig. Und die nächsten Tage wird es noch heißer bei uns. Am Freitag könnte der bisherige Hitzerekord für den Juni geknackt werden. Es werden möglicherweise bis zu 41 Grad erwartet. Danny Hopper aus den Nachrichten. Die Hitzewelle hat aber nicht nur Deutschland fest im Griff, sondern auch viele andere Länder Westeuropas. In Paris wurde deshalb am Nachmittag der Eiffelturm vorzeitig geschlossen.
3: Genau, eigentlich hat er ja immer bis 0.45 Uhr auf. Heute war wegen der großen Hitze aber schon um 16 Uhr Schluss. Man müsse Mitarbeiter und Besucher schützen, hieß es von der Betriebsgesellschaft. Momentan wird in Frankreich fast jeden Tag ein neuer Hitzerekord gebrochen. Im Südwesten des Landes waren für heute bis zu 44 Grad erwartet worden. In mehr als der Hälfte des Landes gilt die höchste Hitzewarnstufe. Dazu war die letzte Nacht die heißeste Nacht seit Beginn der Wetteraufzeichnungen in Frankreich. Sorgen machen auch die vielen Badetoten. Allein in den vergangenen Tagen sind in Frankreich 40 Menschen ertrunken. Auch in Spanien gilt in einigen Regionen die höchste Alarmstufe rot. Selbst in der Nacht ist es oft mehr als 30 Grad heiß. Die Behörden raten deshalb, viel zu trinken und sich in kühlen Räumen aufzuhalten. Ähnlich sieht's in Italien aus. Auch dort gilt inzwischen die höchste Warnstufe für 15 Städte, darunter Rom und Mailand. Und auch für Belgien und Großbritannien wurden weitere Hitzerekorde vorhergesagt. Es ist schon die zweite Hitzewelle in Westeuropa in nur knapp einem Monat.
2: Danny Hoppe, vielen Dank für die Infos. Und jetzt weitere Meldungen kurz zusammengefasst. Die EU hat in Brüssel Vertreter der islamistischen Taliban empfangen. Es ist das erste Treffen seit ihrer Machtübernahme in Afghanistan. Bei den Gesprächen ging es um mögliche Abschiebungen von afghanischen Straftätern in ihr Heimatland, teilte die EU-Kommission mit. Auch die Bundesregierung fordert bei dem Thema mehr Tempo. Für die Sanierung kommunaler Schwimmbäder reicht das vorhandene Geld bei weitem nicht aus. Nach Angaben des Bundesbauministeriums haben Städte und Gemeinden Förderanträge in Höhe von insgesamt 3,2 Milliarden Euro gestellt. Zur Verfügung stehen aber nur 250 Millionen. Die eingereichten Projekte würden nun geprüft und bewertet, heißt es. In NRW fallen immer mehr Zulassungsbeschränkungen für Studiengänge weg. Zum kommenden Wintersemester wird es für 25,5% der Studiengänge einen Numerus Clausus oder einen Eignungstest geben. Vor 6 Jahren galten diese Hürden noch für rund 40% der Studiengänge. Den Trend gibt es auch bundesweit. Die geplante Einführung eines digitalen Euros kommt voran. Der zuständige Ausschuss des EU-Parlaments hat sich für die neue Bezahlmethode ausgesprochen. Der digitale Euro soll Bargeld nicht ersetzen, sondern ergänzen. Er soll sowohl online genutzt als auch heruntergeladen werden können, etwa auf das Smartphone. Die EU möchte damit eine eigene europäische Alternative zu privaten Bezahldiensten wie den US-Unternehmen Visa, Apple Pay und PayPal schaffen. Als nächstes stehen Verhandlungen zwischen dem EU-Parlament und den Mitgliedstaaten an. Bis wir mit dem digitalen Euro bezahlen können, dauert es aber noch. Geplant ist die Einführung erst für das Jahr 2029. Und das waren die Nachrichten mit Malte Albrecht.
4: Das Wetter. Da tut sich nicht viel. Es geht so weiter wie in den letzten Tagen. Also meistens klarer Himmel, stellenweise so diesig. Auf jeden Fall warm bis heiß. Die Nacht kühlt es nochmal runter auf 21 bis 14 Grad. Morgen wird es unter der Sonne wieder richtig heiß mit 34 bis 39 Grad. Auch der Donnerstag sieht noch so aus. Zum Wochenende steigt dann das Gewitterrisiko.
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5: Die Staus ab 6 Minuten Zeitverzug. A1 Köln Richtung Euskirchen zwischen Gleuel und Dreieck Erftal 3 Kilometer, 13 Minuten plus. A2 Hannover Richtung Dortmund zwischen Kamen-Bergkamen und Lünen Süd 2 Kilometer Stau, 10 Minuten plus. Die A2 Dortmund Richtung Oberhausen zwischen Kreuz Recklinghausen und Gelsenkirchen-Buer 4 Kilometer Stau, 25 Minuten plus. Die 43 Wuppertal Richtung Recklinghausen zwischen Kreuz Wuppertal Nord und Sprockhövel 2 Kilometer Stau, 11 Minuten plus. Und die A57 Köln Richtung Krefeld zwischen Bickendorf und Longerich 1 Kilometer Stau, 7 Minuten plus. Gute Fahrt!
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4: Portugal gegen Usbekistan heißt es jetzt bei der WM in Houston. Aber gegen wen spielen wir eigentlich im 16. Finale? Auf die Antwort müssen wir wahrscheinlich noch lange warten. Wir dröseln das gleich mal auf mit dem Kollegen im WM-Studio. Ich bin Markus Steinacker. Einen entspannten Abend euch. Stepper.

0: So, die Vorrunde haben wir quasi schon gerockt. Jetzt fragen sich natürlich alle, gegen wen spielt Deutschland im 16. Finale?
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0: Auf die Antwort muss Bundestrainer Nagelsmann allerdings noch warten. Ralf Bosse aus unserem WM-Studio, das kann dauern, ne?
2: Die Antwort gibt es für die DFB-11 erst sehr kurzfristig. Deutschland erfährt seinen Gegner im 16. Finale frühestens rund 40 Stunden vor dem Anpfiff. Grund dafür ist der komplizierte Turniermodus mit den besten Gruppendritten, der erst nach Abschluss aller Gruppen endgültig feststeht. Aktuell könnten 15 Teams der mögliche Gegner sein. Für die Mannschaft bedeutet das lange Vorbereitung ohne genaue Planung auf welchen Gegner, dafür aber flexible taktische Arbeit bis kurz vor dem Spiel. Immerhin steht der Spieltermin fest, kommenden Montag um 22.30 Uhr in Boston.
0: Ja, dieser Turniermodus sorgt ja auch bei den möglichen Gruppendritten für eine besondere Situation. Die müssen oft lange warten, bis Klarheit herrscht.
2: Die Gruppendritten, die leben während der WM in ständiger Ungewissheit. Selbst nach ihren letzten Spielen wissen viele Teams zunächst nicht, ob es überhaupt für das 16. Finale reicht. Und selbst im Erfolgsfall bleibt offen, gegen wen es geht. Erst die komplette Gruppenphase entscheidet über Weiterkommen und Gegnerzuordnung. Das bedeutet langes Warten im Teamquartier, Training ohne zu wissen, wofür eigentlich, wenig Planungssicherheit und ständiges Rechnen bis zum letzten Spieltag. Und wenn du Pech hast, heißt es dann, Koffer packen, wir sind ausgeschieden. Der Urlaub kann dann endlich beginnen.
0: Ja, die K.O.-Phase bei dieser Fußball-WM bleibt ein Puzzle, das sich für viele Teams erst sehr spät zusammensetzt. Wir haben es für euch natürlich im Blick.
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1: Am 23. Juni mit Zoe Tassovali. Schön, dass ihr wieder dabei seid. Ein Lost Place in Altenessen soll endlich verschwinden. Es geht um das alte Kuttelgelände am Palmbuschweg, auf dem es immer wieder mal brennt. Die Stadt will da schon länger Wohnungen hinbauen. Die Pläne wurden aber gestoppt. Der Grund? Anwohner haben sich Sorgen gemacht wegen zu viel Verkehr rund um das Gelände. Jetzt gibt es neue Pläne. Es sollen deutlich weniger Wohnungen gebaut werden, bedeutet also auch weniger Autos. Geplant sind 10 Häuser mit bis zu 5 Stockwerken, eine Kita und eine große Tiefgarage. Mit dem bundesweiten Bauturbo-Gesetz soll alles schnell umgesetzt werden, so der Plan. Auch in Schonnebeck tut sich was. Am Karl-Meyer-Platz sollen der Supermarkt und der Drogeriemarkt vergrößert werden. Für Schonnebeckerinnen und Schonnebecker wäre das gut, sagt der Bezirksbürgermeister. Für den Umbau müssten allerdings erst eine Gaststätte schließen und ein Teil des alten Gebäudes soll abgerissen werden. Danach sollen 18 Wohnungen gebaut werden und neue Ladenlokale, unter anderem für ein Sanitätshaus. Bei uns in Essen gibt's Kinder, die noch nicht fit genug sind für die Grundschule und trotzdem nicht in die Kita gehen. Deswegen sollen Kita-Lotsen helfen. Die sprechen vor allem mit zugewanderten Familien und erklären ihnen, warum die Kita wichtig ist und wie sie ihr Kind dort anmelden können. Außerdem suchen sie die passenden Angebote raus, wenn eine Familie noch mehr Hilfe braucht. Die Kita-Lotsen sollen erstmal für 3 Monate in Karnap, Vogelheim und Altenessen unterwegs sein. Danach entscheidet die Stadt, ob es sie auch in anderen Stadtteilen geben soll. Auf der Berliner Straße in Frohnhausen sollen Busse künftig langsamer fahren, damit es für die Anwohner nicht ganz so laut ist. Denn dort donnern Busse und LKW wohl immer wieder über kaputte Pflastersteine, besonders auf einem Abschnitt von rund 400 Metern. Die Ruhrbahn hat ihre Fahrer jetzt nochmal an Tempo 30 erinnert. Die schlimmsten Stellen auf der Straße sollen in diesem Jahr ausgebessert werden. Eine komplette Sanierung dauert aber wohl noch Jahre. 2 Stunden lang liefen Kühlschrank und Gefrierfach nicht. Bei uns in Essen hat es heute Morgen einen größeren Stromausfall gegeben. Betroffen waren rund 9000 Menschen in Teilen von Frintrop, Dellwig, Beddingrade, Gerschede und Schönebeck. Schuld war laut der Westnetz ein technischer Defekt in Frintrop um 4 Uhr nachts. Immerhin beim Müll gibt's für Essen mal gute Nachrichten. Die Müllgebühren sind hier vergleichsweise niedrig. Das zeigt ein bundesweites Ranking vom Institut der Deutschen Wirtschaft. Essen landet da auf Platz 6 der günstigsten Städte. Am günstigsten ist es in Flensburg, am teuersten hingegen in Bergisch Gladbach. Die Stadt Essen will etwas gegen Einsamkeit tun. Dafür gibt's jetzt eine Charta mit Leitsätzen, die Schulen, Unternehmen und andere Einrichtungen unterschreiben können. Ziel ist, Einsamkeit früher zu erkennen und mehr Orte zu schaffen, an denen sich Menschen treffen können. Und dann gibt's noch eine gute Nachricht für Familien. An Essener Grundschulen gibt es weiter kostenlose Sehtests. Zum Beispiel an der Grundschule in Burg Altendorf. Getestet werden vor allem Drittklässler, also bevor sie ihre Fahrradausbildung machen. Das passiert dann in der 4. Klasse. So können Sehprobleme früh auffallen und Eltern haben noch genug Zeit, die Augen ihrer Kinder kontrollieren zu lassen.
0: Und das war überregional wichtig.
1: Die Rentenkommission hat heute ihre Reformvorschläge an die Bundesregierung übergeben. Kanzler Merz und Arbeitsministerin Baas wollen diese 33 Vorschläge auch komplett umsetzen. Das sagten sie in Berlin. Die Rentenkommission schlägt vor, weitere Gruppen wie zum Beispiel Selbstständige und Abgeordnete in die Rentenversicherung einzubeziehen. Die Rente mit 63 soll abgeschafft werden und das Renteneintrittsalter bis zur Mitte des Jahrhunderts auf bis zu 68 Jahre steigen. Außerdem sollen Renten ab 2031 wieder langsamer steigen als die Löhne. Die nächsten Nachrichten aus Essen hört ihr dann wieder morgen früh um 6 Uhr hier bei Radio Essen. Ich wünsche euch jetzt allen aber erstmal einen schönen Abend.
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2: Das Wetter.
3: Es bleibt heiß und trocken. Diese Nacht kühlt aber nicht mehr überall unter 20 Grad. Morgen geht es sogar rauf auf bis 39 Grad stellenweise. Dazu ist es ja dasselbe Bild wie in den letzten Tagen. Viel Sonne, ab und zu ein bisschen diesige Schleierwolken, auch mal Quellwolken. Aber erst zum Freitag hin könnte es stellenweise wieder nass werden. Dann steigt das Gewitterrisiko wieder.
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3: Die Staus ab 5 Minuten Zeitverzug. A1 Köln Richtung Euskirchen zwischen Hürth und Dreieck-Erftal 2 Kilometer. 8 Minuten plus. A2 Dortmund Richtung Oberhausen zwischen Herten und Gelsenkirchen-Bur 3 Kilometer, 26 Minuten. A43 Wuppertal Richtung Recklinghausen zwischen Kreuz Wuppertal Nord und Sprockhövel 1 Kilometer, 6 Minuten plus. Und A45 Dortmund Richtung Hagen zwischen Kreuz Castrop-Rauxel Ost und Dortmund Hafen 2 Kilometer, 40 Minuten plus. Kommt gut durch.
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3: Was werden wir noch haben an Geld im Alter? Wie fällt die Rente aus und wie kann sie fair von allen gestemmt werden? Die Empfehlungen der Rentenkommission liegen auf dem Tisch und wir hören gleich mal drüber. Ich bin Markus Steinacker. Hier kommt Taylor Swift, Opalite. Schönen Abend euch.

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0: Wie kann die Rente für die Jungen, aber auch für die Älteren gerecht gestaltet werden? Wie kann Altersarmut verhindert werden, ohne die jüngeren Beitragszahler zu überfordern? Die Rentenkommission hat ihre Vorschläge heute Vormittag dem Kanzler vorgestellt. 33 Empfehlungen der Rentenkommission liegen da am Tisch. José Nasiandi fasst für uns die wichtigsten Vorschläge zusammen.
1: Eines lässt sich jetzt schon sagen. Unterm Strich werden sich alle auf Änderungen einstellen müssen. Länger arbeiten, mehr einzahlen, dafür aber auch höhere Renten bekommen. Auf diese Formel lassen sich viele Vorschläge zusammenfassen.
2: Höheres Rentenalter.
1: Wir alle leben länger, im Durchschnitt. Künftig soll das Renteneintrittsalter deshalb mit der Lebenserwartung steigen. Nach den Berechnungen der Kommission könnte bis 2051 das Alter auf 68 Jahre steigen.
2: Aus für die Rente mit 63.
1: Der abschlagsfreie Renteneintritt nach 45 Beitragsjahren soll wegfallen. Für Menschen mit besonders belastenden Arbeitsbiografien, zum Beispiel im Handwerk, sind allerdings Ausnahmen vorgesehen.
2: Kapitalrente.
1: Ein Teil der Rentenbeiträge soll künftig am Kapitalmarkt angelegt werden. Langfristig soll diese Zusatzrente nach schwedischem Vorbild dabei helfen, das Rentenniveau zu stabilisieren und später sogar leicht anzuheben. Das Ganze soll verpflichtend werden.
2: Mehr Beitragszahler.
1: Künftig sollen auch Bundestags- und Landtagsabgeordnete in die gesetzliche Rentenkasse einzahlen. Außerdem sollen grundsätzlich auch Selbstständige Teil des Systems werden.
2: Höhere Beiträge.
1: Schon jetzt dürfte der Rentenbeitrag in den kommenden Jahren steigen. Dazu kämen noch die zusätzlichen Beiträge für die neue Kapitalrente. Die Kommission sagt, nur so lässt sich das

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1: Ich bin Jan-Henner Reitze. Die 33 Reformvorschläge der Rentenkommission betreffen alle, die arbeiten, junge Menschen, Arbeitgeber und auch alle, die schon Rente bekommen. Bundeskanzler Friedrich Merz und Arbeitsministerin Bärbel Baas haben die Vorschläge heute entgegengenommen und wollen sie komplett umsetzen. Kritik kommt von Arbeitgebern, Gewerkschaften und Sozialverbänden.
2: Altersarmut könnte sich verschärfen. Besonders langjährige Arbeitnehmer durch den Wegfall der Frührente benachteiligt werden, lautet die Sorge von Sozialverbänden und Gewerkschaften. Die Arbeitgeberseite stört dagegen, dass sie die neue Kapitalrente zusätzlich mitbezahlen soll. 2040 stehen einer Person im Rentenalter laut Kommission nur noch zwei Beschäftigte gegenüber. Deshalb müssten alle einen Beitrag leisten, heißt es. Die Renten sollen nicht mehr so stark steigen wie die Löhne. Jüngere erst später in Rente gehen können. Auch sollen künftig selbstständige Politiker und Minijobber mit einzahlen. Tanja Wagner, Nachrichtenredaktion.
1: Die Sicherheitslage in der Straße von Hormus hat sich durch die Annäherung im Konflikt zwischen den USA und dem Iran etwas entspannt, auch wenn die Gespräche über einen dauerhaften Frieden weiter schwer vorankommen. Die Weltschifffahrtsorganisation will jetzt versuchen, 11.000 festsitzende Seeleute aus der Region zu evakuieren. Seit Beginn des Irankrieges Ende Februar ist der Schiffsverkehr in der Straße von Hormus stark eingeschränkt. Wer ein Paket empfängt oder aufgeben möchte, kann in Deutschland immer häufiger auf einen Automaten zurückgreifen. Marktführer DHL bietet etwa schon 18.000 solcher Stationen an und damit etwa 3.000 mehr als vor anderthalb Jahren.
3: Ein paar Klicks und die Ware ist bestellt. Online-Käufe sind in Deutschland weiter auf dem Vormarsch. Und entsprechend steigt auch die Zahl der Pakete. Rund 3,8 Milliarden wurden im vergangenen Jahr verschickt. Die meisten davon gingen noch immer direkt zum Kunden an die Haustür. Da gibt es aber oft Probleme, etwa wenn der Paketbote klingelt und warten muss, bis jemand öffnet oder sogar niemand da ist. Das alles kostet viel Zeit und damit Geld. Deshalb wird verstärkt auf Paketautomaten gesetzt. Die stehen vor allem in Städten, aber auch auf dem Land geht es voran. Thomas Bocht, Redaktion.
1: Durch die aktuelle Hitzewelle ist in Frankreich ein weiterer Rekord gebrochen worden. Heute wurde mit 29,8 Grad landesweit die höchste Durchschnittstemperatur seit Beginn der Aufzeichnungen gemessen. Wie schon vorher in der Nacht mit 21,6 Grad. In den nächsten Tagen könnten auch in Deutschland noch Temperaturrekorde fallen. Und das waren die Nachrichten mit Jan-Henner Reitze.
0: Das Wetter.
4: Da gibt's nichts Neues, auch am Abend und in der Nacht ist es meistens klar. Es kühlt ab auf 21 bis 14 Grad. Morgen wird's wieder sehr heiß mit maximal 34 bis 39. Dazu bleibt's meistens sonnig, auch am Donnerstag sieht's so aus. Freitag steigt dann wahrscheinlich das Gewitterrisiko wieder.
0: NRW Verkehr.
4: Kurz nach 8, Staus und stockender Verkehr. Die A1 Osnabrück Richtung Münster. Zwischen Lattbergen und Greven 1 Kilometer Stau, 2 Minuten plus. A2 Dortmund Richtung Oberhausen. Zwischen Herten und Gelsenkirchen-Buer noch stockender Verkehr, 2 Minuten plus. Die A4 Köln Richtung Aachen. Zwischen Aachen Zentrum und Laurensberg dichter Verkehr, 1 Minute plus. Die A40 Essen Richtung Dortmund. Zwischen Bochum-Wattenscheid und Dreieck Bochum-West dichter Verkehr und 2 Minuten plus. Und die A52 Düsseldorf Richtung Essen. Zwischen Tiefenbruch und Breitscheid 1 Kilometer Stau und eine Viertelstunde plus. Die Autobahn ist da gerade nach einem Unfall gesperrt. Kommt gut durch.
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4: Wir wissen es jetzt schon, die Stimmung wird am Samstag am Fühlinger See in Köln wieder Hammer sein. Beim Rainbow Festival, da stehen ja wieder viele Künstlerinnen und Künstler auf der Bühne. Es gibt eine Riesenparty, aber auch die Moderation wird der Hammer sein. Es ist nämlich jemand ganz Besonderes mit dem Boot. Hören wir gleich. Schönen Abend euch.
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0: Und die hier sind natürlich auch mit dabei. Die Venga Boys für euch jetzt mit Up and Down.
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1: Das Wetter.
2: Der Sommer beißt sich fest, mindestens bis Donnerstag. Es bleibt trocken und heiß. Nach einer meist sternenklaren Nacht bei 14 bis 21 Grad geht's morgen rauf auf bis zu 39 Grad. Auch Donnerstag sieht so aus. Am Freitag wird's Stand jetzt eher wieder gewittriger und unbeständiger.
1: NRW Verkehr.
2: Es staut sich noch auf der A1 Osnabrück Richtung Münster. Zwischen Lattbergen und Greven 2 Kilometer, 11 Minuten plus. Und auf der A52 Düsseldorf Richtung Essen zwischen Dreieck Breitscheid und Breitscheid 1 Kilometer Stau, 20 Minuten plus. Da hat es einen Unfall gegeben und der Verkehr wird an der Unfallstelle vorbeigeführt. Gute Fahrt.
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2: Mit Markus Steinacker und dem besten Mix für den Sommerfeierabend. Justin Bieber, Andreas Burani und mit der neuen von Gentleman und Michael Patrick Kelly, Wildfire.

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0: Okay, es ist gerade WM. Der Sommerurlaub winkt auch schon um die Ecke. Der Sommer 26 wird immer internationaler. Und bei Lisa Feller kommt sogar noch eins obendrauf. Die freut sich nämlich jeden Tag auf die Post. 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Da steht sie im Herbst ja selbst auf der Bühne. 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
3: So, Michelle. Unser Postbote, der aus Frankreich kommt und auch wirklich genauso spricht, wie man sich das so wünscht. Ne? Wenn der so ankommt und sagt, Lisa, ich habe Post für dich. Ich denke immer so, ja, ja, gib mir Straßennamen. Oh. So süß, ne? Der sagt immer so süße Sachen. Lisa, ich habe letztens zwei Jugendliche gehört. Der eine hat zu den anderen gesagt, du Uhrensohn. Ich dachte, was ist dein Uhrensohn? Kommt der immer zu spät? Ich sag, ja. Ich sag, genau, das sagt man so bei uns. Und diese Vorstellung, dass der irgendwann mal bei seinem Chef, Entschuldigung, ich bin zu spät, ich bin ein Uhrensohn. Das freut mich so.
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1: Ich bin Jan-Henner Reitze. Die Bundesregierung will alle 33 Reformempfehlungen der Rentenkommission umsetzen, trotz Kritik von verschiedenen Seiten. Vorgesehen ist zum Beispiel, dass Arbeitgeber und Arbeitnehmer in Zukunft neben den Rentenbeiträgen auch in eine Kapitalrente einzahlen. Das Rentenalter soll langsam über 67 Jahre hinaus steigen. Wirtschaftsexperten bezweifeln, dass die Änderungen ausreichen, um das Rentensystem langfristig zu stabilisieren. Gewerkschaften gehen die Einschnitte zu weit. Vertreter der islamistischen Taliban sind erstmals seit ihrer Machtübernahme in Afghanistan von der EU-Kommission zu Gesprächen in Brüssel empfangen worden. Es ging um das Thema Abschiebungen.
2: Die EU-Staaten wollen mehr afghanische Kriminelle, die ein Sicherheitsrisiko sind, in deren Heimat abschieben. Schon im Januar hatten 20 Staaten die EU-Kommission um Hilfe bei den Abschiebungen gebeten. Das Ganze ist aber heikel. Erstens, weil die EU die Taliban nicht als legitime Regierung anerkennt. Daher ist auch die Rede von technischer Ebene. Zweitens aber auch, weil den Taliban schwere Menschenrechtsverletzungen angelastet werden. Deutschland hofft dennoch in der Zukunft auf 3 Abschiebeflüge pro Monat. Dieter Ebeling, Brüssel.
1: Der Anteil von Studiengängen mit Zugangsbeschränkungen geht in Deutschland weiter zurück. Wer sich zum kommenden Wintersemester an einer Universität einschreiben möchte, muss nur noch für etwa ein Drittel der Angebote einen bestimmten Abischnitt erfüllen oder einen Eignungstest machen, heißt es vom Zentrum für Hochschulentwicklung.
3: Nächtelanges Büffeln für einen Top-Abi-Durchschnitt ist nicht mehr unbedingt nötig. Die allermeisten Studierenden, die können nämlich nun das Fach und auch die Hochschule wählen, sagen die Forschenden. Und selbst in NC-Studienfächern wie Medizin oder Pharmazie, da ist die Chance nun größer, einen Platz zu ergattern, weil das Angebot zunimmt. Aber es gibt regionale Unterschiede. In Berlin zum Beispiel gibt es häufiger Zugangsbeschränkungen als in Rheinland-Pfalz. Claudia Wächter, Nachrichtenredaktion.
1: Wegen Terrorverdacht sind heute in Baden-Württemberg, Brandenburg und Hessen die Wohnungen von 5 Verdächtigen durchsucht worden. Vorgeworfen wird ihnen Mitgliedschaft in der Terrororganisation Islamischer Staat. Sie sollen Geld beschafft haben, für den IS nach Deutschland gekommen sein und Kontakte für die Organisation geknüpft haben. Das waren die Nachrichten mit Jan-Henner Reitze.
4: Das Wetter. Da tut sich nicht viel. Es geht so weiter wie in den letzten Tagen. Also meistens klarer Himmel, stellenweise so diesig. Auf jeden Fall warm bis heiß. Die Nacht kühlt es nochmal runter auf 21 bis 14 Grad. Morgen wird's unter der Sonne wieder richtig heiß mit 34 bis 39 Grad. Auch der Donnerstag sieht noch so aus. Zum Wochenende steigt dann das Gewitterrisiko.
5: NRW Verkehr.
4: Da haben wir die A1 Osnabrück Richtung Münster. Zwischen Lattbergen und Greven noch 3 Kilometer Stau, eine Viertelstunde plus. Die A3 Arnheim Richtung Oberhausen. Zwischen dem Grenzübergang Elten und Elten dichter Verkehr, 4 Minuten plus. Die A3 Oberhausen Richtung Köln. Zwischen Kreuz Breitscheid und Kreuz Ratingen Ost dichter Verkehr, 5 Minuten extra. Und die A52 Düsseldorf Richtung Essen. Zwischen Dreieck Breitscheid und Breitscheid nach einem Unfall noch dichter Verkehr und 10 Minuten plus. Kommt gut durch.
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4: Ja, hier beim Fußball hört der Spaß anscheinend für einige auf, vor allem für einige Sendeanstalten. Diese WM sorgt dafür, dass viele Reporterkolleginnen und Kollegen ihren Job verlieren. Und das aus mehr als nur fragwürdigen Gründen. Sprechen wir gleich mal ausführlich drüber. Ich bin Markus Steinacker. Schönen Abend euch.

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0: Wer muss im Fußball immer um seinen Job bangen? Richtig, der Trainer.
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0: Der Coach von Tunesien musste zum Beispiel schon seine Koffer packen. Aber so richtig gefährlich ist es offensichtlich auch für Reporter. Kollege Robert Jans, da gibt's einen enormen Verschleiß.
2: Ja, und natürlich ist es blöd, wenn jemand seinen Job verliert. Aber die Story hier ist echt ein Highlight. Also man muss einfach irgendwie ein bisschen schmunzeln. Ein türkischer TV-Kommentator hat unfassbare 4 Minuten lang beide Teams auf dem Rasen verwechselt. Also die in weiß gekleideten Iraner mit den schwarz tragenden Neuseeländern.
0: Okay, aber hat der trotzdem Namen gesagt?
2: Ja, und zwar ganz oft, also nur leider die falschen. Der hat kommentiert und kommentiert, mal anhand der Rückennummer oder durch die jeweilige Position auf dem Feld. Ja. Erst als ein iranischer Spieler ganz fett im Zoom war, hat der Kollege gecheckt, was er da gerade labert. Zur Verteidigung, 48 Teams sind bei der WM am Start, darunter viele unbekannte Außenseiter und WM-Debütanten. Ja. Und dann wurde das Spiel auch noch um 4 Uhr nachts türkischer Zeit angepfiffen, also man kann da auch schon mal durcheinander kommen.
0: Ja, interessiert den TV-Sender aber nicht. Die haben den Reporter rausgeworfen. Und Robert, es gibt noch 2 Personalien, über die wir auch sprechen müssen.
2: Ja, ein belgischer Nationalspieler wollte bei der Geburt seines Kindes dabei sein. Soweit so normal. Er ist darum kurzfristig abgereist. Eine Journalistin hatte da in einer französischen TV-Sendung kein Verständnis für. Zitat: Hunderte Fußballer würden alles dafür geben, an deiner Stelle zu sein. Und dann verlässt du das alles, um bei der Geburt deines Kindes dabei zu sein. Einem ekligen Moment, bei dem der Vater nichts nützt und nur eine Statistenrolle spielt. Zitat Ende.
0: Boah, und dann Kündigung.
2: Nee, aber ein ordentlicher Shitstorm. Und ja, den gab es auch für einen argentinischen Streamingdienst. In einer Live-Sendung wurde fälschlicherweise der Tod von Lionel Messis Vater verkündet. Die Moderatorin hat sich daraufhin öffentlich bei der Familie entschuldigt. Beteiligte Mitarbeiter wurden entlassen. Und ja, die Moderatorin, die hatte schon vorher dann von sich aus gekündigt.
0: Meine Güte, was ist da los? Beruhigt euch, Leute, es ist nur Fußball.

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0: Das Wetter.
1: Es bleibt heiß und trocken. Diese Nacht kühlt es aber nicht mehr überall unter 20 Grad. Morgen geht es sogar rauf auf bis 39 Grad stellenweise. Dazu ist es ja dasselbe Bild wie in den letzten Tagen. Viel Sonne, ab und zu ein bisschen diesige Schleierwolken, auch mal Quellwolken. Aber erst zum Freitag hin könnte es stellenweise wieder nass werden. Dann steigt das Gewitterrisiko wieder.
0: NRW Verkehr.
1: Es staut sich noch auf der A3 Oberhausen Richtung Köln zwischen Kreuz Breitscheid und Kreuz Ratingen Ost. 1 Kilometer, 12 Minuten plus. Gute Fahrt.
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1: Mit Markus Steinacker einen entspannten Abend wünsche ich euch. Neue Musik habe ich gleich für euch von Milo und DJ-licious. Vorher erstmal ein bisschen entspannten Alex Warren auflegen hier mit Ordinary. Macht's euch gemütlich.

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0: Der Dienstagabend mit Markus Steinacker. Wie klingt eigentlich moderne Hausmusik gepaart mit einer bekannten Stimme? Vielleicht sogar der bekanntesten Stimme der letzten 20 Jahre. DJ-Licious und Milo haben für uns die Antwort. Die beiden haben nämlich zusammen ein neues Lied veröffentlicht, Forever Young. Beide kommen ja aus Belgien, das war jetzt aber nicht die einzige Verbindung für den Song.
1: One day I got an email with the idea for a song. It really connected with me right away.
2: Yeah, I remember that. And the reason I called you, I heard you, your story about your dad that passed away. That really connected me to my story with my mom, so I thought, this is the guy to work with.
0: Ja, der Papa von Milo ist ja gestorben und das hat DJ-Licious dazu bewegt, eine Mail an ihn zu schreiben, weil seiner Mom ging es auch nicht gut und ja, das hat die beiden so ein bisschen verbunden. Der Mama von DJ-Licious geht's zum Glück wieder besser, aber gerade die schwere Zeit während ihrer Krankheit hat ihn seine perfekte Kindheit umso mehr schätzen lassen und darum geht's im Song. Kindheit, Nostalgie und eben das titelgebende Motto, Forever Young.
1: The great thing about Forever Young is that it means something different for everyone. And what it means to us is that it's just kind of a call to people to keep embracing your inner child and not take everything too seriously. And to us, that just was a really nice image for a summer song.
0: Ja, Forever Young kann also für jeden was anderes bedeuten. Vielleicht auch das innere Kind nochmal aufleben zu lassen. Und für die beiden war das auch ein schönes Bild, gerade für einen Sommersong. Ja, deswegen spielen wir doch jetzt.
1: Hey, this is Milo.
2: And I'm DJ-Licious.
1: And you're listening to our new single, Forever Young.

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1: Ich bin Dirk Zeitler. In Deutschland rücken ein steigendes Rentenalter und eine weitreichende Umgestaltung der Alterssicherung näher. Union und SPD wollen die Empfehlungen der Rentenkommission schnell 1:1 umsetzen. Das kündigten Bundeskanzler Merz und Sozialministerin Baas an.
2: Kern der Empfehlungen ist eine neue Kapitalrente. Sie soll das Rentenniveau stabilisieren. Dafür sollen Arbeitgeber und Arbeitnehmer 2% des Bruttoeinkommens zahlen, zusätzlich zum normalen Rentenbeitrag. Außerdem geplant ein schrittweise ansteigendes Renteneintrittsalter und keine Frührente ohne Abschläge mehr ab 63. Frühestens ab 64 soll man künftig in Rente gehen können, aber dann mit Abschlägen. Aus Berlin, Thomas Thonfeld.
1: Vertreter der islamistischen Taliban sind erstmals seit ihrer Machtübernahme in Afghanistan von der EU-Kommission zu Gesprächen in Brüssel empfangen worden. Bei dem Austausch auf technischer Ebene ging es um die Abschiebungen von Afghanen in ihre Heimat. Das bestätigte die Europäische Kommission. Ziel der Gespräche ist es demnach, mehr Rückführungen aus der EU von afghanischen Staatsangehörigen zu ermöglichen, die Straftaten begangen haben und ein Sicherheitsrisiko darstellen. Frankreich hat den heißesten Tag seit Beginn der Messungen 1947 erlebt. In der Spitze wurden teilweise Werte deutlich über 40 Grad gemessen.
3: Nach der heißesten Nacht folgt in Frankreich der heißeste Tag seit Jahrzehnten. Riesige Teile des Landes ächzen unter Hitze. Noch nie gab es in so vielen Gegenden Hitzewarnung rot und ein Ende ist noch immer nicht in Sicht. Auch für Touristinnen und Touristen haben die hohen Temperaturen mittlerweile Folgen. So schließen Eiffelturm und Louvre schon um 16 Uhr und selbst bei Mont-Saint-Michel in der sonst eher kühleren Normandie rieten die Betreiber Besuchern dazu, lieber wann anders zu kommen. Rache Sommer, Paris.
1: Zum Sport. Ein wieder starker Cristiano Ronaldo hat Portugal zum Comeback im Favoritenkreis dieser Fußball-WM geführt. Der Superstar traf beim 5:0 gegen Außenseiter Usbekistan zweimal. Als erster Spieler überhaupt hat der 41-Jährige jetzt bei 6 Weltmeisterschaften getroffen. Und das waren die Nachrichten mit Dirk Zeitler.
4: Das Wetter.
5: Da gibt's nichts Neues, auch am Abend und in der Nacht ist es meistens klar. Es kühlt ab auf 21 bis 14 Grad. Morgen wird's wieder sehr heiß mit maximal 34 bis 39. Dazu bleibt's meistens sonnig, auch am Donnerstag sieht's so aus. Freitag steigt dann wahrscheinlich das Gewitterrisiko wieder.
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7: Nee, aber ein ordentlicher Shitstorm. Und den gab es auch für einen argentinischen Streamingdienst. In einer Live-Sendung wurde fälschlicherweise der Tod von Lionel Messis Vater verkündet. Die Moderatorin hat sich daraufhin öffentlich bei der Familie entschuldigt. Beteiligte Mitarbeiter wurden entlassen. Und ja, die Moderatorin, die hatte schon vorher dann von sich aus gekündigt.
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5: Mit Markus Steinacker und gleich mit neuer Musik von Malik Harris. Hier ist mal entspannten Klassiker von Robin Beck, First Time. Einen schönen Dienstagabend euch.

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0: Ich möchte ergänzen, komm, wir gucken uns Comedy an. Atze Schröder ist auf Tour, aber eben nicht nur bei uns in Deutschland, sondern ganz aktuell in Südtirol. Also richtig mit Wander-Cowboy-Stiefeln und allem, was dazugehört. Glaubt mir erst, wenn er selbst erzählt.
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3: Ja, nee, ist klar. Ich bin endlich auch mal im Urlaub. Und zwar wohlverdient, ist klar. In Südtirol, in der Nähe von Meran, mit Blick auf die Texelgruppe. Da ist da, wo der Ötzi gefunden wurde. Similaungletscher und so. Und auf der anderen Seite hier Blick auf die Dolomiten. So, viele hier in Südtirol meinen ja, der Ötzi muss ein Vorfahre von mir gewesen sein. Klar, ein Typ, der zu Fuß im Winter über den Gletscher läuft. Der kann ja nur meine Gene haben. Andererseits, der Kollege liegt ja hier in Bozen im Museum. Hier kann man sich auch angucken. Ja, hab ich gestern doch auch gemacht. Der hatte damals einen Kupferbeil bei sich, muss man sich mal vorstellen. Und Kupfer war zu der Zeit unfassbar teuer. Also das war schon was, wenn du so einen Kupferbeil hattest. Ja, das war ein Statussymbol damals, zu vergleichen mit einer fetten Rolex. Also von daher könnte das auch hinkommen mit meiner Verwandtschaft zu Ötzi. Auch die Namensähnlichkeit, ne? Ötzi, Atzi, das ist ein kurzer Weg. Und das Ötztal wird dann in Atztal umbenannt. Ja, gute Idee, oder? Atze Valley wird mir noch besser gefallen. Ja.
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0: Das Wetter.
1: Der Sommer beißt sich fest, mindestens bis Donnerstag. Es bleibt trocken und heiß. Nach einer meist sternenklaren Nacht bei 14 bis 21 Grad geht's morgen rauf auf bis zu 39 Grad. Auch Donnerstag sieht so aus. Am Freitag wird's Stand jetzt eher wieder gewittriger und unbeständiger.
0: NRW Verkehr.
1: Es staut sich auf der A30 Osnabrück Richtung Bad Oeynhausen. Zwischen Bad Oeynhausen Ost und Kreuz Bad Oeynhausen 2 Kilometer. Auf der A516 auch noch Oberhausen Richtung Eisenheim. Zwischen Sterkrade und Eisenheim 1 Kilometer Stau, 9 Minuten plus. Gute Fahrt.
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1: Ich weiß, dass ich nichts weiß. Wer hat's nochmal gesagt? Ja, yeah. Weiß ich jetzt nicht so genau. Ich weiß aber, dass wir ziemlich viel falsch machen können im Alltag. Aber das Gute ist, wir haben eine Kollegin hier. Laura Potting, die guckt sich die Dinge an, die wir im Alltag fast immer falsch machen. Also, damit ihr das in Zukunft richtig macht. Gleich hier

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0: Zauberbrokkus. Die Spülmaschine einräumen, einkaufen, kochen. Wir haben alle irgendwie ein bestimmtes System bei Dingen, die wir machen. Wie wir durch den Supermarkt laufen, wie wir bestimmte Gerichte zubereiten, was wir wo auf dem Balkon pflanzen. Wir erledigen in unserem Alltag zig Sachen und manchmal machen wir die ein Leben lang falsch. Und genau darauf gucken wir. Kollegin Laura Potting hat nämlich ein paar alltägliche Sachen entdeckt, die sie irgendwie nicht auf dem Schirm hatte.
1: Reis musst du waschen, bevor du ihn kochst. Das wusste ich nicht. Und für alle, die jetzt entnervt ihren Kopf auf eine Tischplatte hauen, ja, sorry, dafür kann ich ganz hervorragend pfeifen. So, naja, zurück zum Thema. Reis und auch Reisprodukte wie Reiswaffeln können mit Schadstoffen belastet sein und deswegen sollte man den Reis vorher gründlich waschen und am besten auch nicht mit wenig Wasser quellen lassen, sondern mit viel Wasser kochen und die überschüssige Flüssigkeit am Ende abgießen. Guck an, habe ich wirklich alles falsch gemacht. Übrigens, wenn ihr den Reis dann gewaschen und gekocht habt und dann feststellt, ach guck, ein Kilo für eine Person war doch was viel, Hashtag niemals hungrig kochen oder einkaufen, übrig gebliebenen Reis einfach so nochmal aufwärmen, ist auch nicht ganz so easy. Da sind nämlich Bakterien drin, die sich schnell vermehren. Besonders, wenn ihr den Reis bei Zimmertemperatur abkühlt. Das ist nicht gut. Die Verbraucherzentrale sagt, wichtig ist, dass der Reis im Kühlschrank zügig abgekühlt wird. Und auch dann sollte gekochter Reis innerhalb eines Tages verputzt werden. So, und jetzt ist mir das mit dem Reis auch eigentlich viel zu anstrengend alles. Ich mache mir jetzt Nudeln. Und dann schön in der Pfanne mit Soße und dann, ja, wohin mit dem doofen Kochlöffel? Ich leg den ja immer neben den Herd und sau mir damit alles ein. Das ist aber Quatsch. Schaut mal bei eurer Pfanne am Stiel, da ist manchmal so ein Loch drin. Habe ich mich schon mal gefragt, warum? Eventuell habe ich es erst jetzt rausgefunden, vielleicht. Das Loch ist nämlich dafür da, um da den Kochlöffel reinzustecken. Ich raste aus, das kann doch jetzt unmöglich euer Ernst sein. Ich gucke mir jetzt meine Pfanne an. Loch, Loch, Loch. So, ich probiere das jetzt aus. Alter, das geht wirklich. Warum wusste ich das vorher nicht?
0: Ja, Laura, das weiß ich jetzt auch nicht. Habt ihr auch so Beispiele, Dinge, die ihr immer falsch gemacht habt oder Tipps, die euch das Leben einfacher gemacht haben, dann meldet euch gerne über unsere Homepage.
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1: Ich bin Dirk Zeitler. Gewerkschaften und Arbeitgeber können den Vorschlägen der Rentenkommission Positives abgewinnen, sehen wesentliche Punkte aber auch kritisch. DGB-Chefin Fahimi lobte in einem ZDF-Spezial das Bekenntnis der Kommission, dass es eine lebensstandardsichernde Rente für alle geben müsse. Das Paket enthalte aber auch Ungerechtigkeiten. Ähnlich äußerte sich auch BDEA-Hauptgeschäftsführer Kampeter. Er sprach von politischem Mut der Bundesregierung. Das bedeutet aber nicht, dass die Wirtschaft alles super daran finde. Wer ein Paket empfängt oder aufgeben möchte, kann in Deutschland immer häufiger auf einen Automaten zurückgreifen. Marktführer DHL etwa bietet rund 18.000 solcher Stationen an.
2: Ein paar Klicks und die Ware ist bestellt. Online-Käufe sind in Deutschland weiter auf dem Vormarsch. Und entsprechend steigt auch die Zahl der Pakete. Rund 3,8 Milliarden wurden im vergangenen Jahr verschickt. Die meisten davon gingen noch immer direkt zum Kunden an die Haustür. Da gibt es aber oft Probleme, etwa wenn der Paketbote klingelt und warten muss, bis jemand öffnet oder sogar niemand da ist. Das alles kostet viel Zeit und damit Geld. Deshalb wird verstärkt auf Paketautomaten gesetzt. Die stehen vor allem in Städten, aber auch auf dem Land geht es voran. Thomas Brock, Nachrichtenredaktion.
1: Frankreich hat den heißesten Tag seit Beginn der Messungen 1947 erlebt. In der Spitze wurden teilweise Werte deutlich über 40 Grad gemessen.
3: Nach der heißesten Nacht folgt in Frankreich der heißeste Tag seit Jahrzehnten. Riesige Teile des Landes ächzen unter Hitze. Noch nie gab es in so vielen Gegenden Hitzewarnung rot und ein Ende ist noch immer nicht in Sicht. Auch für Touristinnen und Touristen haben die hohen Temperaturen mittlerweile Folgen. So schließen Eiffelturm und Louvre schon um 16 Uhr und selbst bei Mont-Saint-Michel in der sonst eher kühleren Normandie rieten die Betreiber Besuchern dazu, lieber wann anders zu kommen. Rache Sommer, Paris.
1: Ein wieder erstarkter Cristiano Ronaldo hat Portugal zum Comeback im Favoritenkreis dieser Fußball-WM geführt. Der Superstar traf beim 5:0 gegen Außenseiter Usbekistan zweimal. Als erster Spieler überhaupt hat der 41-Jährige jetzt bei 6 Weltmeisterschaften getroffen.
4: Das Wetter. Da tut sich nicht viel. Es geht so weiter wie in den letzten Tagen. Also meistens klarer Himmel, stellenweise so diesig. Auf jeden Fall warm bis heiß. Die Nacht kühlt es nochmal runter auf 21 bis 14 Grad. Morgen wird es unter der Sonne wieder richtig heiß mit 34 bis 39 Grad. Auch der Donnerstag sieht noch so aus. Zum Wochenende steigt dann das Gewitterrisiko.
5: NRW Verkehr.
4: Um kurz nach 11 haben wir noch Stau auf der A30. Osnabrück Richtung Bad Oeynhausen. Zwischen Bad Oeynhausen Ost und Kreuz Bad Oeynhausen. 2 Kilometer. Und auf der A52 Röhrmond Richtung Mönchengladbach. Zwischen Mönchengladbach-Hardt und Kreuz Mönchengladbach 1 Kilometer Stau, 2 Minuten plus. Gute Fahrt!
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4: Bei dieser Fußball-WM gucken wir einmal rund um die Welt, was es alles Schönes, Schräges, Verrücktes in der Welt gibt. Und da gucken wir uns gleich mal die craziest Fanclubs an. Jetzt hören wir erstmal die wunderbare Holly Humberstone, To Love Somebody. Markus Steinacker hier, schöne Nacht euch.

0: Es ist bei uns richtig ausgebrochen. Na klar, das WM-Fieber.
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0: Ja, und auch in anderen Ländern drücken Fans unseren Jungs die Daumen. Es gibt offizielle Fanclubs in der Schweiz, in Vietnam und in Chile. Kollege Robert Jans, einen ganz großen Fan gibt's aber auch in Bangladesch.
2: Das Land Bangladesch, das hat sich noch nie für eine Fußball-WM qualifiziert. Dabei haben die echt krasse Fans, krasse Deutschland-Fans. Ganz vorne mit dabei ist Amjad Hussein, ein 77-jähriger Bauer. Der hat aus Liebe zum deutschen Fußball einfach mal eine über 7 Kilometer lange Deutschlandfahne zur WM ausgerollt. Hat er selbst gemacht, das Teil? Auf Videos ist zu sehen, wie der Mann mit vielen Helfern die ewig lange Fahne ausrollt, befestigt an so Bambuspfählen. Die Fahne nimmt einfach kein Ende. Crazy ist auch, dass das Meisterwerk eigentlich schon 2022 fertig war, aber da lief die WM ja nur so semi-gut. Deutschland ist in der Gruppenphase ausgeschieden und die Fahne, ja, die blieb dann unter Verschluss. Die Liebe zu Deutschland, die hat bei unserem Edelfan übrigens einen persönlichen Charakter. 2004 war der Landwirt schwer krank und er sagt, deutsche Medikamente haben ihn wieder gesund gemacht. Jetzt träumt er von einem Foto mit der Mannschaft und natürlich vom Titel.
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0: Das Wetter.
1: Es bleibt heiß und trocken. Diese Nacht kühlt aber nicht mehr überall unter 20 Grad. Morgen geht es sogar rauf auf bis 39 Grad stellenweise. Dazu ist es ja dasselbe Bild wie in den letzten Tagen. Viel Sonne, ab und zu ein bisschen diesige Schleierwolken, auch mal Quellwolken. Aber erst zum Freitag hin könnte es stellenweise wieder nass werden. Dann steigt das Gewitterrisiko wieder.
0: NRW Verkehr.
1: Es staut sich auf der A1 Münster-Osnabrück zwischen Münster-Nord und Greven. 1 Kilometer, 2 Minuten plus. Auf der A2 Oberhausen Richtung Hannover zwischen Dortmund-Mengede und Dortmund-Nordost. 1 Kilometer, 5 Minuten plus. Und auf der A30 Osnabrück Richtung Bad Oeynhausen zwischen Bad Oeynhausen-Ost und Kreuz Bad Oeynhausen. 2 Kilometer Stau. Und es gibt aktuell massive Störungen bei der Bahn. Wegen einer Funkstörung ist der Bahnverkehr bundesweit eingestellt. Vorläufig werden demnach alle Züge an Bahnhöfen zurückgehalten, meldet die Bahn. Wie lange die Störung dauert, ist nicht bekannt. Wir drücken die Daumen, dass er gut durchkommt.
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1: Mit Markus Steinacker. Und nachts sind alle Katzen grau? Stimmt nicht, nachts läuft alle Farben. Zusammen mit Elira im besten Mix und Fading. Eine angenehme Nacht euch.

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0: 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Habt ihr schon ein neues Trikot? Oder noch das alte? Habt ihr gar kein Trikot? Gebt ihr euer ganzes Geld statt dem Fußball lieber anderen Nobelmarken? Und ist das nur bei uns so, dass Luxusmarken gerade durch die Decke gehen? Lasst uns das mal vergleichen mit dem Paralleluniversum. Ich schalte nochmal schnell rüber zu Kollege Andreas Grunwald.
1: Heute im Paralleluniversum.
2: Hallo Andreas, im Paralleluniversum. Kannst du mich hören? Was ist los bei dir gerade?
3: Hoho, Steini, es ist total irre. Hier im Paralleluniversum, da laufen Krokodile und Pferde rum, die Polohemden tragen. Also mit so kleinen Menschenlogos drauf. Warte mal ganz kurz. Wie teuer sollen die denn sein? Was denn? Das bezahle ich nicht dafür. Aua, sag mal.
2: Boah, irre. Andreas Grunwald im Paralleluniversum. Wir bleiben dran.
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1: Ich bin Dirk Zeitler. Der Verkehr der Deutschen Bahn ist wegen einer Funkstörung bundesweit eingestellt. Das bestätigte ein Sprecher der Deutschen Bahn am Abend. Vorläufig werden demnach alle Züge an Bahnhöfen zurückgehalten. Den Angaben des Sprechers zufolge ist der digitale Bahnfunk gestört. Die Bahntechniker seien mit Hochdruck daran, die Störung zu beheben, sagte der Sprecher weiter. Noch ist unklar, wie lange die Störung anhält. In Deutschland rücken ein steigendes Rentenalter und eine weitreichende Umgestaltung der Alterssicherung näher. Union und SPD wollen die Empfehlungen der Rentenkommission schnell 1:1 umsetzen. Das kündigten Bundeskanzler Merz und Sozialministerin Baas an.
2: Kern der Empfehlungen ist eine neue Kapitalrente. Sie soll das Rentenniveau stabilisieren. Dafür sollen Arbeitgeber und Arbeitnehmer 2% des Bruttoeinkommens zahlen, zusätzlich zum normalen Rentenbeitrag. Außerdem geplant ein schrittweise ansteigendes Renteneintrittsalter und keine Frührente ohne Abschläge mehr ab 63. Frühestens ab 64 soll man künftig in Rente gehen können, aber dann mit Abschlägen. Aus Berlin, Thomas Thonfeld.
1: Wer ein Paket empfängt oder aufgeben möchte, kann in Deutschland immer häufiger auf einen Automaten zurückgreifen. Marktführer DHL etwa bietet bereits rund 18.000 solcher Stationen an.
3: Ein paar Klicks und die Ware ist bestellt. Online-Käufe sind in Deutschland weiter auf dem Vormarsch. Und entsprechend steigt auch die Zahl der Pakete. Rund 3,8 Milliarden wurden im vergangenen Jahr verschickt. Die meisten davon gingen noch immer direkt zum Kunden an die Haustür. Da gibt es aber oft Probleme. Etwa wenn der Paketbote klingelt und warten muss, bis jemand öffnet oder sogar niemand da ist. Das alles kostet viel Zeit und damit Geld. Deshalb wird verstärkt auf Paketautomaten gesetzt. Die stehen vor allem in Städten, aber auch auf dem Land geht es voran. Thomas Brock, Nachrichtenredaktion.
1: Zum Sport: ein wieder erstarkter Cristiano Ronaldo hat Portugal zum Comeback im Favoritenkreis dieser WM geführt. Der Superstar traf beim 5:0 gegen Außenseiter Usbekistan zweimal. Als erster Spieler überhaupt hat der 41-Jährige jetzt bei 6 Weltmeisterschaften getroffen.
4: Das Wetter. Wir sind mitten in einer tropischen Nacht. Temperaturen immer noch über 20 Grad. Und dann spricht man halt von der tropischen Nacht. Ich hoffe, ihr könnt ein bisschen schlafen. Wenn ihr noch wach bleiben müsst, weil ihr arbeiten müsst, weil ihr eine Nachtschicht habt, dann haltet durch. Nachher wird's richtig heiß. 39 Grad Spitze bei uns in NRW. Also der Backofen läuft auf volle Pulle nachher. Und das geht die nächsten Tage so weiter. Nur Sonnenschein, kein Regen in Sicht. Bis Freitag. An die 40 Grad.
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5: Hier die aktuelle Verkehrslage. A1 Osnabrück-Münster zwischen Ladbergen und Greven, 1 Kilometer Stau. Weiterhin auf der A30 Osnabrück-Bad Oeynhausen zwischen Bad Oeynhausen-Ost und Kreuzbad Oeynhausen. 2 Kilometer stockender Verkehr und zusätzlich auf der A42 Kamp-Lind-Fort-Dortmund zwischen Herne-Krange und Herne-Baukau, 1 Kilometer zähfließender Verkehr. Wir wünschen allen unterwegs gute Fahrt.
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4: Hallo. Temperaturen nachher bis 39 Grad. Also dieser Mittwoch, der gerade erst angefangen hat, der wird nachher richtig heiß. Wer hat da nicht Lust, eine Genie in a Bottle zu sein? In der Hoffnung, dass in der Bottle was Kaltes ist. Hier ist Christina Aguilera.

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0: Habt ihr von eurer Schule schon eine Nachricht bekommen, ob es in dieser Woche für die lieben Kleinen hitzefrei geben wird? Man kann das ja so ein bisschen planen, ja? Unsere Grundschule hat schon gesagt, ja, bei uns gibt's kein hitzefrei. So, die müssen da durch. Das ist wirklich, wirklich hart, aber es liegt halt auch ein bisschen an der Nachmittagsbetreuung, ja? Viele müssen halt arbeiten. Hossein Asyandi aus dem Landtagsstudio in Düsseldorf, der hat für uns nochmal ganz genau nachgefragt, wie denn da so die Regelung in NRW ist. José, ist hitzefrei in NRW eigentlich irgendwo fest geregelt, zum Beispiel ab so einer bestimmten Temperatur?
1: Naja, leider gibt es keinen festen Hitzeparagraphen mit klarer Temperaturgrenze im Schulgesetz in NRW. Die Regelung steht in der sogenannten BAS, das ist eine Verwaltungsvorschrift für Schulen. Dort ist festgelegt, die Schulleitung entscheidet im Einzelfall. Als Orientierung gelten etwa 27 Grad Raumtemperatur, dann kann hitzefrei in Betracht kommen. Unter 25 Grad soll es in der Regel nicht geben. Aber das sind keine festen Grenzwerte, sondern eher Richtwerte.
0: Das heißt, die Schulen entscheiden frei oder gibt es da trotzdem Vorgaben?
1: Es gibt schon ein paar Leitplanken. Die Schulleitung muss immer die konkrete Situation bewerten, also Temperatur in den Klassenräumen, Gebäudebedingungen, auch die Frage, wie die Kinder betreut werden können. Besonders wichtig ist die Organisation. Es gibt Kinder, die dürfen nicht einfach unversorgt nach Hause geschickt werden. Deshalb spielt auch eine Rolle, ob Busse fahren, ob es Ganztagsangebote gibt und wie die Eltern darüber informiert werden.
0: Das heißt, es gibt Unterschiede je nach Altersstufe oder Schülerinnen und Schüler, ne?
1: Ja, die gibt es. In der Oberstufe zum Beispiel ist hitzefrei grundsätzlich nicht vorgesehen. Dort findet Unterricht in der Regel ganz normal statt. Dann gibt es Altersstufen, zum Beispiel in der Grundschule und in den Klassen 5 und 6. Da darf hitzefrei nur gegeben werden, wenn die Betreuung gesichert ist und die Eltern informiert werden. Außerdem gilt, bei großer Hitze soll auch auf die Belastung Rücksicht genommen werden. Das bedeutet, Klassenarbeiten sollten möglichst vermieden werden.
0: Und bitte keine Hausaufgaben, ja? Das ist schön, das entspannt uns Eltern auch zu Hause, muss ich jetzt so dazu sagen. Ja, also hitzefrei, es gibt keine einheitliche Regelung bei uns in NRW. Eure Schulen informieren euch. Bei uns war das schon so. Wir wissen also, wie es bei uns abläuft und ich hoffe, ihr wurdet auch schon rechtzeitig informiert.
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0: Das Wetter.
1: So, wenn ihr letzte Nacht schon nicht schlafen konntet, dann wird's diese Nacht nicht besser. Es ist die erste tropische Nacht der Woche. Da kommen noch ein paar, aber jetzt in dieser Nacht schon Temperaturen über 20 Grad, stellenweise 22 Grad. Und ab 20 Grad redet man halt von tropischer Nacht. Also von daher, das haben wir jetzt. Nachher bekommen wir dann den ersten richtig heißen Tag. Also der Mittwoch wird mit teilweise 39 Grad heiß. Mehr kann man dazu nicht sagen. Dazu wird's nur Sonne geben. Und Hitze, die wird kommen. Also trinkt ordentlich was, wenn ihr da unterwegs seid nachher noch und passt ein bisschen auf euch auf, cremt ein, was man halt so machen muss, ja? Und am besten ist sogar, wenn ihr drinnen bleiben würdet. Und das geht in den nächsten Tagen übrigens auch so weiter. Bis Freitag.
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2: Zurzeit liegen uns keine Meldungen vor. Wir wünschen allen unterwegs gute Fahrt.
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1: Also ihr habt es im Wetter gehört, eine tropische Nacht liegt da vor uns. Falls ihr nicht schlafen könnt, ist kein Problem, ich bin bei euch. Und ich habe viel Musik in der Playlist für euch extra mitgebracht. Atomic.

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1: Ich bin Dirk Zeitler. Der Verkehr der Deutschen Bahn ist wegen einer Funkstörung zeitweise bundesweit eingestellt gewesen. Erste Züge der Deutschen Bahn sind inzwischen aber wieder losgefahren. Das bestätigten mehrere Reporter aus den Zügen. Nach Angaben der Chefin der Deutschen Bahn, Evelyn Paller, kennt der bundeseigene Konzern die genaue Ursache für die Störung bisher nicht. In Deutschland rücken ein steigendes Rentenalter und eine weitreichende Umgestaltung der Alterssicherung näher. Union und SPD wollen die Empfehlungen der Rentenkommission schnell 1:1 umsetzen. Das kündigten Bundeskanzler Merz und Sozialministerin Baas an.
2: Kern der Empfehlungen ist eine neue Kapitalrente. Sie soll das Rentenniveau stabilisieren. Dafür sollen Arbeitgeber und Arbeitnehmer 2% des Bruttoeinkommens zahlen, zusätzlich zum normalen Rentenbeitrag. Außerdem geplant ein schrittweise ansteigendes Renteneintrittsalter und keine Frührente ohne Abschläge mehr ab 63. Frühestens ab 64 soll man künftig in Rente gehen können, aber dann mit Abschlägen. Aus Berlin, Thomas Thonfeld.
1: Vertreter der islamistischen Taliban sind erstmals seit ihrer Machtübernahme in Afghanistan von der EU-Kommission zu Gesprächen in Brüssel empfangen worden. Das bestätigte ein Kommissionssprecher. Demnach ging es bei dem Austausch um die Abschiebungen von Afghanen in ihre Heimat.
3: Die EU-Staaten wollen mehr afghanische Kriminelle, die ein Sicherheitsrisiko sind, in deren Heimat abschieben. Schon im Januar hatten 20 Staaten die EU-Kommission um Hilfe bei den Abschiebungen gebeten. Das Ganze ist aber heikel. Erstens, weil die EU die Taliban nicht als legitime Regierung anerkennt, daher ist auch die Rede von technischer Ebene. Zweitens aber auch, weil den Taliban schwere Menschenrechtsverletzungen angelastet werden. Deutschland hofft dennoch in der Zukunft auf 3 Abschiebeflüge pro Monat. Aus Brüssel, Editha Ebeling.
1: Zum Sport. Englands Star-Offensive um Superstürmer Harry Kane ist an Ghanas Abwehrbollwerk verzweifelt und hat auf seiner Titelmission bei der Fußball-WM einen herben Dämpfer kassiert. Die Mannschaft von Trainer Thomas Tuchel kam gegen die Afrikaner nicht über ein 0:0 hinaus. Ein widerstarkter Cristiano Ronaldo hat Portugal dagegen zum Comeback im Favoritenkreis dieser Fußball-WM geführt. Der Superstar traf beim 5:0 gegen Außenseiter Usbekistan 2-mal.
4: Das Wetter. Das ist eine Nacht, die ist ordentlich warm. Man spricht von einer tropischen Nacht, weil wir haben Temperaturen bis 22 Grad. Und über 20 Grad ist es halt einfach eine tropische Nacht. Die wird trocken bleiben, heiß bleiben. Also ich hoffe, ihr könnt gleich noch ein bisschen schlafen. Nachher wird es dann richtig heiß. Heute Temperaturen zwischen 33 und 39 Grad. Dazu nur Sonnenschein, kaum eine Wolke am Himmel. Das heißt Backofen NRW. Und das geht auch die nächsten Tage so weiter.
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5: Zurzeit liegen uns keine Meldungen vor. Wir wünschen allen unterwegs gute Fahrt.
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4: Am Samstag ist es soweit. Also gar nicht mehr lange. Ich meine, wir haben ja jetzt gerade... Ein bisschen vom Mittwoch haben wir ja schon angeknabbert sozusagen. Und dann am Samstag ist es soweit. Bestes Wetter, Fühlinger See, Urlaubsstimmung, das große Rainbow Festival. Viele Stars werden auf der Bühne stehen. Vielleicht seid ihr auch dabei. Er ist auf jeden Fall da. Kamrat, jetzt mit Hagios.

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0: Wie sieht's bei euch mit so Dingen aus, die man immer so gemacht hat und dann bekommt man plötzlich raus, das war falsch. Man hat immer gedacht, man wird richtig handeln, aber eigentlich war es falsch, ja. Laura Potting hat so ein paar alltägliche Sachen entdeckt, die sie immer falsch gemacht hat.
1: Reis musst du waschen, bevor du ihn kochst. Das wusste ich nicht. Und für alle, die jetzt entnervt ihren Kopf auf eine Tischplatte hauen, ja, sorry, dafür kann ich ganz hervorragend pfeifen. So, naja, zurück zum Thema. Reis und auch Reisprodukte wie Reiswaffeln können mit Schadstoffen belastet sein und deswegen sollte man den Reis vorher gründlich waschen und am besten auch nicht mit wenig Wasser quellen lassen, sondern mit viel Wasser kochen und die überschüssige Flüssigkeit am Ende abgießen. Guck an, habe ich wirklich alles falsch gemacht. Übrigens, wenn ihr den Reis dann gewaschen und gekocht habt und dann feststellt, ach guck, ein Kilo für eine Person war doch was viel, Hashtag niemals hungrig kochen oder einkaufen, übrig gebliebenen Reis einfach so nochmal aufwärmen, ist auch nicht ganz so easy. Da sind nämlich Bakterien drin, die sich schnell vermehren. Besonders, wenn ihr den Reis bei Zimmertemperatur abkühlt. Das ist nicht gut. Die Verbraucherzentrale sagt, wichtig ist, dass der Reis im Kühlschrank zügig abgekühlt wird. Und auch dann sollte gekochter Reis innerhalb eines Tages verputzt werden. So, und jetzt ist mir das mit dem Reis auch eigentlich viel zu anstrengend alles. Ich mache mir jetzt Nudeln. Und dann schön in der Pfanne mit Soße und dann, ja, wohin mit dem doofen Kochlöffel? Ich lege den ja immer neben den Herd und saue mir damit alles ein. Das ist aber Quatsch. Schaut mal bei eurer Pfanne am Stiel. Da ist manchmal so ein Loch drin. Habe ich mich schon mal gefragt, warum? Eventuell habe ich es erst jetzt rausgefunden. Vielleicht. Das Loch ist nämlich dafür da, um da den Kochlöffel reinzustecken. Ich raste aus, das kann doch jetzt unmöglich euer Ernst sein. Ich gucke mir jetzt meine Pfanne an. Loch, Loch, Loch. So, ich probiere das jetzt aus. Alter, das geht wirklich. Warum wusste ich das vorher nicht?
0: Ja, aber man saut sich damit die Pfanne voll. Ich sag's, wie es ist. Diesen Griff saut man sich da voll. Also du rührst um und dann, was weiß ich, machst du das da dran, zack. Griff total dreckig, handdreckig.
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0: Das Wetter.
1: Wir sind mitten in einer tropischen Nacht. Temperaturen immer noch über 20 Grad. Und dann spricht man halt von der tropischen Nacht. Ich hoffe, ihr könnt ein bisschen schlafen. Wenn ihr noch wach bleiben müsst, weil ihr arbeiten müsst, weil ihr eine Nachtschicht habt, dann haltet durch. Nachher wird's richtig heiß. 39 Grad Spitze bei uns in NRW. Also der Backofen läuft auf volle Pulle nachher. Und das geht die nächsten Tage so weiter. Nur Sonnenschein, kein Regen in Sicht. Bis Freitag. An die 40 Grad.
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2: A30 Osnabrück Bad Oeynhausen. Zwischen Bad Oeynhausen Ost und Kreuz Bad Oeynhausen 2 Kilometer Stau. Wir wünschen allen unterwegs gute Fahrt.
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1: Bei den Temperaturen, auch gerade jetzt noch in der Nacht, kann man ja gar nicht groß tanzen, ja? Kommt man ja nur in Schwitzen, aber wie so Rocker tanzen, das kommt mir sehr entgegen. Einfach so ein bisschen den Nacken locker hin und her, den Kopf nach vorne und nach hinten wippen. Das können wir jetzt zu diesem Song sehr, sehr gut machen. Hier sind Nickelback und If Today Was Your Last Day. Schön.

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2: Hallo, ich bin Kevin Zimmer. Das ist Majestätsbeleidigung, was da gerade in den Charts passiert. Ja? Muss man ja sagen. Grenzt ihr daran? Ich meine, Helene Fischer in den Charts überholen. Das darf man das in Deutschland? Klaus und Klaus, auch noch die, ja? Kennt ihr die noch? Hier an der Nordseeküste. Hatten 86, damals zur WM in Mexiko, einen Hit, der hieß Viva la Mexico. Und jetzt ist er wieder in den Charts, dieser Hit. Denn die WM ist ja wieder in Mexiko. So klingt er jetzt. Bisschen Ballermann-Style drunter, ja. Viva la Mexico, Platz 5 im Streaming, ja. Alles wie 86, nur dass Klaus und Klaus, sag ich mal, so ein

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1: Ich bin Dirk Zeitler. Die Deutsche Bahn hat laut ihrer Chefin Evelyn Paller nach der bundesweiten Störung ein Notfallsystem in Betrieb genommen. Dadurch habe man die Lage stabilisieren können. Die Ursache müsse jetzt geklärt werden, sagte Paller der Bild. Der Bahnverkehr war am späten Abend wegen einer Funkstörung für rund 2 Stunden eingestellt worden. Der Bahn zufolge konnte die Störung inzwischen behoben werden. In Deutschland rücken ein steigendes Rentenalter und eine weitreichende Umgestaltung der Alterssicherung näher. Union und SPD wollen die Empfehlungen der Rentenkommission schnell 1:1 umsetzen. Das kündigten Bundeskanzler Merz und Sozialministerin Baas an.
2: Kern der Empfehlungen ist eine neue Kapitalrente. Sie soll das Rentenniveau stabilisieren. Dafür sollen Arbeitgeber und Arbeitnehmer 2% des Bruttoeinkommens zahlen, zusätzlich zum normalen Rentenbeitrag. Außerdem geplant ein schrittweise ansteigendes Renteneintrittsalter und keine Frührente ohne Abschläge mehr ab 63. Frühestens ab 64 soll man künftig in Rente gehen können, aber dann mit Abschlägen. Aus Berlin, Thomas Thonfeld.
1: Vertreter der islamistischen Taliban sind erstmals seit ihrer Machtübernahme in Afghanistan von der EU-Kommission zu Gesprächen in Brüssel empfangen worden. Das bestätigte ein Kommissionssprecher. Demnach ging es bei dem Austausch um die Abschiebungen von Afghanen in ihre Heimat.
3: Die EU-Staaten wollen mehr afghanische Kriminelle, die ein Sicherheitsrisiko sind, in deren Heimat abschieben. Schon im Januar hatten 20 Staaten die EU-Kommission um Hilfe bei den Abschiebungen gebeten. Das Ganze ist aber heikel. Erstens, weil die EU die Taliban nicht